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1: Im Studio sind Gröling. Schönen guten Morgen. Der niedrige Füllstand der Gasspeicher in Deutschland sorgt weiter für Kritik. Die Speicher sind aktuell nur rund zur Hälfte gefüllt. Grund dafür sind hohe Preise auf dem Weltmarkt durch den Iran-Krieg. Die Verbraucherzentralen warnen schon vor möglichen Versorgungsengpässen und vor steigenden Preisen. Niedrige Speicherstände würden die angespannte Lage in der kommenden Heizperiode verschärfen, heißt es. Bis November müssen die Speicher laut Gesetz zu 80% gefüllt sein. Das ist ambitioniert, so Netzagenturchef Müller im ZDF.
2: Es ist genug Gas verfügbar. Man muss es nur einkaufen und einspeichern. Das kann man Stand heute, Mitte, Ende August, auch noch schaffen. Man muss dafür nur jetzt richtig ranklotzen.
1: Gutachter haben im vergangenen Jahr fast 3.100 schwere Behandlungsfehler bei Ärzten festgestellt. Bei knapp 100 Patienten endeten sie tödlich, so der medizinische Dienst der Krankenkassen. Einzelheiten von Dirk Justes.
3: Aufgelistet werden auch 150 sogenannte Never-Events. Das sind Fehler, die eigentlich niemals passieren dürfen. Das ist etwa der Fall, wenn Patienten verwechselt oder OP-Instrumente im Körper vergessen werden. Insgesamt untersuchten die Gutachter bundesweit rund 11.700 vermutete Behandlungsfehler, von denen letztlich etwa ein Viertel als solche offiziell bestätigt wurden.
1: Annalena Baerbock hatte sich bei den Vereinten Nationen offenbar endgültig mit den USA und Russland verscherzt. Bei der Auswahl des nächsten Generalsekretärs hat sie Aufgaben an sich gerissen, die normalerweise dem UN-Sicherheitsrat zustehen. Die UN-Botschafterin der USA sprach von einer unverantwortlichen Kompetenzüberschreitung. Bei einer Verkehrskontrolle in Braunschweig ist ein Autofahrer auf einen Polizisten zugefahren und hat ihn verletzt. Die Polizisten schossen auf das Auto, um es zu stoppen. Das gleiche passierte auch in Ismaning bei München. Dort wurde der flüchtige Fahrer mit Hubschrauber, Drohnen und Hunden gesucht. Am Ende konnten beide Fahrer festgenommen werden. Der SC Freiburg steht mit einem Bein in der Ligaphase der Conference League. Die Freiburger lagen im Quali-Hinspiel beim FC Motherwell in Schottland zwar noch nicht mal 2 Minuten mit 0:1 hinten, konnten das Spiel aber drehen und setzten sich am Ende mit 3:1 durch.
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4: Mit KI-Support. Wechselhaft ist es heute. Im Süden kommt immer wieder Regen runter, teils kräftig und mit Gewittern. Sonst gibt's mal mehr, mal weniger Wolken und ab und zu einen Schauer. Später wird auch länger die Sonne rauskommen. Die Höchstwerte liegen bei 18 bis 27 Grad. Morgen bleiben Schauer und einzelne Gewitter ein Thema. Am wärmsten werden 23 Grad.

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1: Im Studio Sönke Röhling. Schönen guten Morgen. Die Europäische Union erwartet keine Engpässe bei der Gasversorgung im Winter. Die Speicher seien fast zu 2/3 voll, so die EU-Kommission. In Deutschland sind die Speicher dagegen erst zu gut 50% gefüllt. Grund sind die seit Monaten hohen Preise am Weltmarkt infolge des Iran-Krieges. Schleswig-Holsteins Ministerpräsident Günther sagte:
2: Meine klare Erwartungshaltung ist natürlich, dass jetzt auch die Bundesregierung ihren Beitrag dazu leistet, dass die Stände auch entsprechend, je dunkler die Jahreszeit wird, auf einem vernünftigen Niveau sind.
1: Bis November müssen die Speicher laut Gesetz zu 80% gefüllt sein. Ein ambitioniertes Ziel, wie es vom Chef der Bundesnetzagentur heißt. In der Debatte um die anstehende Pflegereform fordert der Städtetag die Einführung einer Pflegevollversicherung. Wie Städtetagspräsident Jung der Neuen Osnabrücker Zeitung sagte, wäre das nicht nur für die Betroffenen eine Entlastung, sondern auch für die Kommunen. Die stünden aktuell komplett an der Wand, weil sie einspringen müssten, wenn Senioren die Heimplätze nicht mehr selbst bezahlen können. Ein erster Entwurf von Ex-Gesundheitsministerin Wagen für eine Pflegereform hatte viel Kritik geerntet, auch weil die Eigenanteile für Pflegebedürftige weiter steigen dürften. Deutschland setzt ein deutliches Zeichen gegen die israelischen Siedlungspläne im Westjordanland. In einer gemeinsamen Erklärung mit Frankreich, Großbritannien und Italien wird ein Stopp des geplanten E1-Siedlungsprojekts gefordert. Israel hatte das Projekt zuletzt zum Bau ausgeschrieben. In einem Brandbrief fordern Wirtschaftsverbände und Großkonzerne von der Bundesregierung schnelle Reformen. Wie die Mediengruppe Bayern schreibt, geht es unter anderem um die hohen Energiekosten und die immer weiter steigenden Beiträge für die Sozialversicherung. Zu den Unterzeichnern gehören Audi, BMW, ZF, Mercedes-Benz, Porsche und Siemens. Der bislang größte und folgenschwerste Waldbrand des Sommers in Deutschland im Hürtgenwald zwischen Aachen und Bonn ist gelöscht. Die Löscharbeiten wurden erfolgreich beendet, so der Bürgermeister der Gemeinde. Der Waldbrand war vor gut einer Woche ausgebrochen. Rund 1.800 Menschen mussten vorübergehend ihre Häuser und Wohnungen verlassen. Der SC Freiburg hat das Quali-Hinspiel für die Conference League beim FC Motherwell in Schottland mit 3:1 gewonnen. Abwehrs Matthias Ginter war der entscheidende Mann mit einem Doppelpack. Nächste Woche können die Breisgauer dann zu Hause den Einzug in die Ligaphase perfekt machen.
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3: Mit KI-Support. Viele Wolken gibt's heute Morgen. An der Küste kommen vereinzelt Schauer oder kurze Gewitter runter. Im Laufe des Tages wird's im Süden richtig nass mit verbreitet Regen, teils kräftig und mit Gewittern. Sonst wechseln sich Wolken und trockenere Phasen ab. Die Höchstwerte liegen zwischen 18 und 27 Grad. Morgen geht's mit Sonne und Wolken weiter, dazu maximal 23 Grad.

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3: Im Studio Holger Dilk. Schönen guten Morgen. Die neue Verpackungsverordnung der Europäischen Union macht vielen Online-Händlern auch in Deutschland zu schaffen. Mit der Verordnung will die EU Müllmengen reduzieren. Verbunden ist das aber mit einem hohen bürokratischen Aufwand und Zusatzkosten in dreistelliger Höhe, weil Händler nun Ansprechpartner in anderen Ländern benennen müssen. Für kleinere Betriebe lohnt sich der Versand dorthin damit nicht mehr, so René Glaser vom Handelsverband.
4: Das gilt insbesondere für Händler, die nur gelegentlich Waren versenden, beziehungsweise diese Waren in mehrere europäische Länder versenden, da für jedes Land ein eigener Bevollmächtigter bestellt werden muss.
3: Ein junger Mann aus dem Raum Trier soll Jugendliche im Internet zu schweren Straftaten angestiftet haben. Die Bundesanwaltschaft hat die Ermittlungen übernommen. Sönke Röhling, das Ganze erinnert an den sogenannten White Tiger aus Hamburg.
5: Ja, und die Taten gehen auch genau in die gleiche Richtung. Der 19-Jährige soll Rädelsführer einer terroristischen Vereinigung sein, die im Internet gezielt nach jungen Menschen sucht und sie so manipuliert, dass die sich dann selbst verletzen oder sogar umbringen. Der 19-Jährige wurde bereits Mitte März festgenommen. Seitdem sitzt er in Untersuchungshaft. Gegen den sogenannten White Tiger läuft bereits der Prozess vor dem Landgericht Hamburg. Auch er soll Kinder im Netz schwer missbraucht haben.
3: Der Deutsche Städtetag fordert die Einführung einer Pflegevollversicherung. Die Kommunen stünden aktuell komplett an der Wand, weil sie einspringen müssen, wenn Senioren die Heimplätze nicht mehr selbst bezahlen können, so Städtetagspräsident Jung in der Neuen Osnabrücker Zeitung. Auf den Autobahnen drohen heute und Sonntag viele Staus. Laut ADAC fahren viele Urlauber nach Hause, andere starten erst in die Ferien. Besonders voll kann es Richtung Norden an den Küsten und vor den Alpen werden. Dazu bremsen bundesweit rund 1000 Baustellen den Verkehr aus. David gegen Goliath heißt es ab heute. Im DFB-Pokal steht die erste Runde auf dem Programm. 64 Teams wollen ins Endspiel nach Berlin. Mehr von Silas Quiring.
6: Zum Auftakt bekommt es heute Abend unter anderem Oberligist SC St. Tönis mit Eintracht Frankfurt zu tun. Und Drittligist Hansa Rostock spielt gegen den Finalisten der Vorsaison, den VfB Stuttgart. Morgen spielt dann unter anderem RB Leipzig bei Eintracht Trier aus der Regionalliga. Und am Montag trifft Bundesliga-Rückkehrer Schalke 04 auf den Halleschen FC. Titelverteidiger FC Bayern und Dortmund steigen erst in 2 Wochen in den Pokal ein. Sie spielen morgen erstmal um den Supercup.
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7: Mit KI-Support. Viele Wolken gibt's heute Morgen. An der Küste kommen vereinzelt Schauer oder kurze Gewitter runter. Im Laufe des Tages wird's im Süden richtig nass mit verbreitet Regen, teils kräftig und mit Gewittern. Sonst wechseln sich Wolken und trockenere Phasen ab. Die Höchstwerte liegen zwischen 18 und 27 Grad. Morgen geht's mit Sonne und Wolken weiter, dazu maximal 23 Grad.
8: Hallo liebe Hörerinnen und Hörer, herzlich willkommen und schön, dass ihr wieder mit dabei seid. Ja, und heute haben wir eine ganz besondere Sendung. Es geht überwiegend oder generell um Fußball. Das heißt, wir haben Gäste und zwar vom SSV, also dem Spandauer Sportverein. Und ja, wir hatten ja schon vor, lasst mich lügen, ich glaube 16 oder 17 Monaten das erste Gespräch. Das ist heute also das Nachfolgegespräch. Und ich stelle mir gerade eine Frage, aber ich glaube, das wird nachher beantwortet werden. Ich meine, ich kenne das Gespräch ja schon. Ich weiß, es wird beantwortet werden. Aber was hat Fußball und KI gemeinsam? ich muss sagen, KI ist eigentlich, also künstliche Intelligenz, schon was Hervorragendes. Aber wenn man sieht, was diese KI heutzutage leistet, dann sollte man unbedingt darauf achten, wenn man zu einem Konzert geht, dass das wirklich auch live gesungen wird. Also bin ich ganz ehrlich, ansonsten wären die Konzerte das Geld nicht mehr wert. Also wie gesagt, unbedingt darauf achten, dass da live gesungen wird. Und wenn ihr selbst habt, Hupen hören, das war natürlich ein Auto und nicht ich. So, und ich möchte mich natürlich recht herzlich beim Team bedanken. Das ist natürlich der Benjamin Brandis, der das Gespräch geführt hat mit Thorsten vom SSV. Ja, und wir fürs YouTube und die Technik war der Micha zuständig. Auch euch einen ganz herrlichen Dank und ganz großen dicken Fetten sogar. Denn was ihr da auf die Beine gestellt habt, ja, Hochachtung. Also ich kann jedem auch das Video empfehlen und das seht ihr mal, Benjamin glänzt nicht nur durch sein Fachwissen auf seiner Arbeit. Nein, er hat auch Fachwissen im Fußball, sowie aber auch Ahnung von Musik. Also vielleicht hören wir ja den Benjamin jetzt öfters, denn mein Dienstplan ist leider Gottes immer ziemlich voll. Und mal sehen. Micha, bleib bitte weiter mit am Ball. Hervorragende Arbeit. Und natürlich Howard den Thorsten als Gast da gehabt. Und eigentlich muss man sagen, es sind mehrere Gäste, wenn man nämlich die KI mitzählt. Aber es gibt auch sowas wie eine kleine Hitparade, wobei die Platzierung von den ersten fünf, also mit den ersten, stimme ich überein, ist erster Platz. Aber unter den ersten fünf allein schon, die hätte ich zwar auch unter die ersten fünf gewählt, aber in einer anderen Reihenfolge. Ja, Benjamin, du kennst mich, ich weiß. Also dann will ich euch mal nicht so lange auf die Folter spannen, außer dass ich noch dazu sagen muss, ich habe dieses Interview und Gespräch in drei Blöcke machen müssen. Ja, es war als einen einzigen Block und wir wollen ja nicht, dass Laut FM mittendrin vielleicht in einen Satz dann plötzlich Werbung reinknallt, so kann ich die Werbung platzieren. Ja, wir haben da leider Gottes auch unsere Vorgaben. Aber nun wünsche ich auf alle Fälle viel Spaß und die restliche Zeit, damit die 2-Stunden-Sendung voll wird, denn 1,5 Stunden geht das Gespräch, werde ich dann natürlich Musik mit reinspielen, die zwar nicht unbedingt für den SSV direkt betrifft, sondern generell Sport. Und wir haben ja noch ja auch noch andere Sportvereine in Berlin. Und ja, Sport, Sporttitel, Sporthymnen. Ja, lasst euch einfach mal überraschen. So, und nun übergebe ich nach diesem kurzen Werbeblock, der gleich kommt, sofort an Benjamin und Thorsten und dann lasst es krachen, Jungs. Danke euch. Thorsten, falls du natürlich mal keinen Bock hast, beim SSV mitzumachen, wir können beim Kiezradio immer gute Leute gebrauchen. Asche auf mein Haupt. Alle klar. Viel Spaß.
9: Liebe Zuhörerinnen und Zuhörer vom Kiezradio, vom Online-Kiezradio des Spandauer Neustädter Nachbarschaftsvereins, herzlich willkommen zu einem weiteren Interviewformat. Vor knapp 17 Monaten haben wir unseren Interviewkomplex und einen der Interviewpartner schon einmal vom Mikrofon gehabt. Korrekt, es geht um den Spandauer SSV, ein Beitrag, der seinerzeit ja, bei uns gute Abrufzahlen gebracht hat Und wie ich eben gerade schon sagte, wir haben seinerzeit versprochen, im wahrsten Sinne des Wortes am Ball zu bleiben. Mein Name ist Benjamin. Ich bin allerdings natürlich nicht alleine hier, wie ich eben schon mal angekündigt habe, sondern mir gegenüber sitzt der gute Thorsten. Hallo mein Bester, ich grüße dich.
10: Ja, hallo Benjamin. Danke für die Einladung, dass ich da hier bin. Freut mich.
9: Gerne. Wie ich sagte, wir wollen weiter am Ball bleiben und da gehörst du dann natürlich dann dementsprechend dazu.
10: Super.
9: Ja, meine Lieben, was haben wir denn heute mitgebracht? Unsere Sendung soll aus zwei Teilen bestehen. Der erste Teil sind einfach Neuigkeiten zum SSV, also zum Spandauer Sportverein. Was hat sich denn seit unserem letzten Interview getan? Und vielleicht eben auch ein kleiner Blick in die Zukunft. Und der zweite Teil, man möge mir verzeihen, dass ich alter Lateiner bin und keinen Französischunterricht in der Schule hatte, ist der Grand Prix Spandauvision de la Chanson. Das heißt, wir werden dort musikalisch, aber wir verlassen unseren eigentlichen Komplex nicht, denn bei der dann zu bearbeitenden kleinen Hitparade von 10 Songs geht es auch um Spandau, Fußball und den SSV. Bevor wir darüber allerdings reden, kommen wir nochmal zu Teil 1 zurück. Ja, Thorsten, 17 Monate, Wir haben seinerzeit über eine ganze Menge gesprochen und eine ganze Menge gehört. War neugierig, ihr habt uns hinter die Kulissen blicken lassen. Wie ist es denn seitdem weitergelaufen? Unsere Zuhörerinnen und Zuhörer sind neugierig.
10: 17 Monate ist eigentlich eine lange Zeit, wenn man so guckt, was so alles passiert ist. Ich kann mich erinnern, damals war ich so glücklich, dass wir 244 Mitglieder haben in unserer Facebook-Gruppe. Und heute sind es 453, haben es also fast verdoppelt, auch wenn es da einen tragischen Fall gab, dass ein Spieler der ersten Herren verunglückt ist. Das brachte weitere Anteilnahme. Neue Mitglieder ist natürlich kein schöner Anlass, ist ein tragischer Anlass. Ja. Ich habe mich trotzdem bedankt für die Anteilnahme. Ich habe mich nicht gefreut, sondern ich habe mich für die Anteilnahme bedankt. Auch bundesweit hat es halt ein Presseecho gegeben, verschiedener großer überregionaler Tageszeitungen, die online berichtet haben. Also wie gesagt, bei Facebook, das ist eine lebendige Gruppe, da beteiligen sich doch eine ganze Menge an Leuten. Und wir haben dann im Sommer auch Instagram und TikTok in Angriff genommen, weil...
9: Ich wollte ja eben gerade sagen, ja, in der trotz des einen leider wirklich sehr tragischen Ereignisses, habt ihr ja nun eben auch angefangen, eben andere bunte Kanäle zu bespielen. Du hast TikTok erwähnt, das heißt, wir sehen dich da tanzen?
10: Ja, auch. Also ich bin immer gerne beim Landessportbund zu allen möglichen Fortbildungen. Ich habe ja 2023 Athletiktrainer gemacht, 2024 den Basislehrgang für einen Übungsleiter und jetzt 2025 den Aufbaulehrgang zum Übungsleiter. C-Lizenz habe ich jetzt abgeschlossen vor 2 Wochen, ganz frisch. Und da habe ich dann, Dankeschön, und ich habe dann gelernt beim Tag der Vereine, also der Landessportbund macht auch schon mal kostenlose Workshops und Seminare. Und da war ich bei einem Workshop zum Thema Medienarbeit, Öffentlichkeitsarbeit. Und die haben erzählt, wenn ihr Leute erreichen wollt, Ü40 oder auch Ü30, macht Facebook. Ja, für die Älteren, Mittelalter aufwärts. Wenn ihr aber Leute erreichen wollt, U30, dann macht Instagram. So 20, 30-Jährige, okay. Aber TikTok U20, Teenies, Jugendliche, macht TikTok. Ja. Instagram war ich nie so ein Fan von. Ist mir irgendwie zu umständlich. Bei Facebook komme ich irgendwie besser zurecht. Aber dann habe ich mich dran gewagt und TikTok ja ähnlich. Und bei TikTok gibt es ausschließlich Videoclips. Meistens sehr lustige, humorvolle Clips aus der Vereinsarbeit mit dem SSV. Es gibt zum Beispiel so eine kleine Reihe Ümits Weisheiten, also der sportliche Leiter vom Spandauer SV, der es wieder überlebt hat.
9: Beim letzten Mal mit dabei.
10: Genau, da gibt es dann Ümits Weisheiten, wenn er zum Beispiel sagt, man muss gewinnen wollen, um überhaupt zu gewinnen. Ja, das ist so eine typische Weisheit von ihm. Die ist dann halt von mir mal gefilmt worden, zufällig, als ich mit den Jungs mit der jetzigen E1, also mit der U11, unterwegs war. Ja, tanzen sieht man mich auch, glaube ich, genau. Gestern am 15. Juni, am Sonntag, hatten wir eine Saisonabschlussfeier Da wurde auch getanzt, da war richtig viel los. Und die Aufnahmen, die da gemacht wurden, mit verschiedenen Smartphones, die habe ich dann zusammengeschnitten mit einem Song, der nachher auch in der Top 10 vorkommt. Mm. Und das ist dann auch drauf auf Facebook, auf Instagram, auf TikTok. Und ich freue mich dann, du hast es eine Stunde drin, es gibt ein paar hundert Klicks.
11: Ja.
10: Das ist dann immer schön.
11: Genau. Definitiv. Und du hast es ja eben gerade auch angesprochen, wie die einzelnen Plattformen zu den Alterszielgruppen passen. Und gerade eben auch für einen ja, breit aufgestellten Sportverein, was der SSV ja ist, muss man natürlich dann eben auch zusehen, eben möglichst viele dann eben zu erreichen. Und das bedingt dann eben dann die unterschiedlichen Plattformen.
10: Genau, ich hatte gesagt, Facebook, wir haben 453 Leute, die dort eingetragen sind. Instagram 106, naja, wir haben viele Likes, aber 106 Follower ist noch nicht so viel. Und TikTok mit 97, auch noch ausbaufähig. Es ist ein bisschen schwieriger, die dann zu kriegen.
11: Klar.
10: Problem ist leider auch, dass die Eltern nicht immer dann auch, also viele sind auch auf Instagram, dass sie ihren Kindern dann nicht auch sagen, komm, guck dir das mal an, da ist so ein Videoclip und so weiter. Naja, aber wir haben ja auch, weil du gefragt hast, was seitdem geschehen ist, bei diesem Interview im Januar letzten Jahres angekündigt, dass wir ein Mädchenteam anbieten wollen.
11: Ja.
10: Es hat jetzt, also jetzt sind es genau 13 Jahre her, seitdem es im Spandauer Norden, also Hagenfelde, Neustadt und Altstadt, kein Mädchenfußball gibt.
11: Was übrigens meiner bescheidenen Meinung nach ziemlich simpel dahingehend in Spandau aufgestellt war. Mhm. Wir dürfen nicht vergessen, das Thema Mädchen- oder Frauenfußball, ja, ich drehe es mal auch noch mal eine Nummer größer, ist ja gerade nach den relativ gut gelaufenen internationalen Wettbewerben des DFB-Frauenteams, hatte ich immer das Gefühl, dass es einen Push nach vorne gegeben hat. Und dann ist es natürlich echt schade, wenn man dann eben in seinem Kiez, in seinem Bezirk, dann eben relativ wenig Angebot dazu hat.
10: Genau, also die Nachfrage ist groß und die Angebote sind klein. Das habe ich ja damals im Januar schon gesagt, letzten Jahres. Ich glaube, Spandau hat 23 Fußballvereine.
11: Wenn ich mal so in mich gehe, ja.
10: Ich will jetzt keinen Namen nennen, ich möchte ja auch nicht Werbung für andere Vereine machen. Aber es gibt vier Vereine, die Mädchenfußball anbieten. Von diesen 23 Vereinen gibt es vier.
11: Ja.
10: Ja. Aber ich bin mir sicher, es gibt mehrere hundert Teenager, also Mädchen im Alter von, sagen wir mal, 9 bis 17, die halt Mädchenfußball machen wollen. Ab 18 ist ja nach der A-Jugend dann halt Frauenteam.
11: Richtig, ja.
10: Und ja, es ist schade. Es gibt natürlich Vereine, die Mädchen dann integrieren. Wir hatten ja auch eine, die da mitgemacht hat, die wurde dann 11, konnte dann in der U11 oder sollte in der U11 nicht mehr mitmachen. Und dann wurde ihr gesagt, du musst in die D-Jugend. Aber da kannte sie auch keinen. Und es ist für Mädchen einfach nicht schön, wenn sie alleine oder zu zweit, was ich in anderen Vereinen auch gesehen habe, mit den Jungs halt spielen müssen. Weil Jungfußball und Mädchenfußball sind dermaßen weit auseinander, also ich weiß jetzt nicht, ob ich das mal beschreiben soll, aber ich habe jetzt bewusst gewechselt. Ich habe ja jetzt noch bis vorletzte Woche Jungfußball gemacht, 2,5 Jahre.
11: Ja.
10: Jetzt zuletzt für die U11. Und naja, wenn das so wild ist und so chaotisch, wenn sich gegenseitig Boxen auf den Fuß treten und die Grashalme rausreißen wie Wahnsinnige im eigenen Stadion und du willst was erklären und sie tuscheln und gucken hin und her und kichern und sind einfach unaufmerksam und chaotisch, dann ist es einfach ein Unterschied, wenn ich das kurz direkt mal verrate. Letzte Woche war ja Training. Das war der 10. und der 12. Juni, also letzte Woche haben wir angefangen. Das ja. Hatten sich 2 bis 3 Mädchen angekündigt. Es waren dann 7 da aus dem Umkreis des SSV. Wir hatten also extern noch gar nicht geworben. Da haben wir angefangen, es hat gegossen wie aus Kübeln. Das machte denen überhaupt nichts aus. Ja, das war ein gutes Training. Und dann sollten einige von der Lüner Grundschule kommen. Da gibt es eine Mädchenschule AG für Fußball. Und dann dachte ich, ja, dann sind wir so 12 bis 13, können wir ein Training machen. Und dann kam 21.
11: Wow.
10: So, und dann sagte ich, kommt mal her, wir fangen jetzt an, kommt mal zusammen. Ich drehte mich kurz um und guckte dann wieder nach vorne. Und diese 21 Mädchen waren zwischen 9 bis 13 Jahre, standen wie einstudiert in einer Linie, ordentlich und gesittet, mit vollem Blick, vollem Fokus auf mich als Trainer,
11: ja,
10: und lauschten meinen Worten. Es war unglaublich.
11: Auch tatsächlich auch für dich mal ein kleines neues Gefühl, ja?
10: Also diese Disziplin, diese Aufmerksamkeit, höflich, ordentlich, respektvoll und auch beim Training. Stellt euch bitte mal auf eine, also es gibt ja eine Linie, es gibt auch eine Reihe, das wissen auch die meisten Kinder eigentlich, was eine Linie ist oder was eine Reihe ist. Also eine Reihe ist hintereinander, mhm, ja? Das sagst du dann einmal und dann stehen die auch in der Reihe. Und das Besondere, sie bleiben auch in der Reihe. Ja, es wird dann kein Haufen wie bei den Jungs, sondern sie bleiben in der Reihe, das habe ich erlebt. Also ich werde nicht mehr zurückgehen, ich ziehe das durch. Wir haben angefangen und jetzt machen wir ein Team, obwohl bei 21 Mädels, gestern bei der Abschlussfeier kam noch das 22. Mädel.
11: Da habe ich ihr ja schon zwei gesagt, Mannschaften,
10: genau, wenn alle da sind. Ich habe Ümit dann schon nach dem zweiten Training gesagt, du mit einem Mädchenteam, das wird nichts. Wir machen zwei. Das geht nicht.
11: Also das sind ja wunderbare Sachen, also wunderbare Neuigkeiten. Ne? Also dahingehend eben von mir auch weiterhin Glück schon mal dafür, für die weitere Arbeit. Aber ich würde sagen, der Grundstein ist gesetzt. Du hast eben gerade gesagt, wir. Ich meine, du machst ja nicht da die ganze Trainingsarbeit und so weiter alleine. Wie seid ihr denn da im Augenblick, genau, aufgestellt?
10: Also ich will die Arbeit auch nicht alleine machen. Ich will ja so professionell wie möglich arbeiten. Ich habe ja beim Landessportbund jetzt die C-Lizenz erworben. Mhm. Das hat der Deutsche Olympische Sportbund mir dann ausgestellt, so richtig offiziell. Also ich habe eine gute, schon sportwissenschaftliche Ausbildung mit allen Werte, Kodex, Geschichten, was es halt gibt, wie man angemessen, professionell und respektvoll und ordentlich mit den Mädchen zusammenarbeitet. Ja? Ja. Und da ist mir natürlich ganz, ganz wichtig, die Mädchen sollen eine Frau, also sag mal so ab 16, mindestens 16 Jahre alt, ein Mädchen, eine Frau haben als erste Ansprechpartnerin.
11: Ja.
10: Ich gehe nicht in die Umkleidekabine. Ich werde nicht ein Mädchen trösten, wenn es einen Ball auf den Kopf kriegt. Ja? Der kuschelt die, was macht der da? Ich konzentriere mich voll auf das Sportliche, auf das Fachliche. Und eine Co-Trainerin, ich habe jetzt einen Elternvertreter der E-Jugend angesprochen, der hat eine 19-jährige Tochter. Die kann sich auch ein bisschen dazu verdienen. Wir kriegen eine Aufwandsentschädigung auch, ein bisschen was. Nur im zweistelligen Bereich halt, im Monat.
11: Und alles gut.
10: Sie macht das und sie ist dann Co-Trainerin, sie ist 19 Jahre alt, sie ist jetzt keine Fußballspielerin, aber sie wird Erzieherin, sie hat da ein Händchen für, einfach eine Vertrauensperson,
11: ja,
10: zu sein für die Mädchen, wenn mal was ist, wenn mal was nicht läuft, dass Ordnung herrscht, dass wir die Sachen ausgeben, wieder zurückräumen, wegräumen, einfach den ganzen Ablauf im Griff haben, weil ich konzentriere mich auf das Inhaltliche, auf die Trainingseinheiten. Wir machen immer drei Teile. Wir machen Aufwärmprogramm, wir machen Ballkoordination, also Übungen mit Ball und dann Trainingsspiel. Mhm. Das ist jedes Mal gleich.
11: Jo.
10: Dann können Sie sich darauf einstellen.
11: Okay. Aber ich glaube, dass dieses Team, was ihr dann bildet, dann sinnvoll aufgestellt ist. Ich meine, du bringst dann quasi dann eben den technisch-fachlichen Aspekt rein und das Menschelne, ja, in Anführungszeichen, wird dann eben dann durch die Kollegin übernommen. Genau. Wir dürfen nicht vergessen, gerade auch in dieser Altersgruppe, die du angesprochen hast, ist so ein bisschen, ja, wie will ich mal sagen, die B-Seite ist definitiv auch wichtig. Und natürlich soll die generell dann eben dann dargestellt werden, aber da ist eine Frau dann, ich denke mal, wirklich auch wesentlich besser, weil irgendwelche Schlagzeilen dahingehend wollen wir ja nicht produzieren, sondern wir wollen ja durch ordentlichen, guten Fußball und die Arbeit in diesem überzeugen, oder?
10: Das Entscheidende ist, dass wenn Mädchen in Spandau Fußball spielen wollen und ich sehe auch, sie können es. Es gibt natürlich auch welche, mach mal einen Pass und dann schläft der Ball nach 2,50 Meter ein.
11: Jo, das gibt es aber bei den Jungs auch.
10: Ja,
11: ne?
10: Also, okay. Aber wenn das dann sich nicht ändert über Wochen, dann muss man natürlich schon sagen, hier, willst du nicht vielleicht doch eine andere Sportart versuchen? Also ist ganz klar, ich kann bei 21 oder jetzt 22 Mädchen kein Team machen. Ich würde so 12, 13 Mädels übernehmen. Dafür wird es einen Fußballtest geben. Aber ich will jetzt auch nicht zu viel verraten, wenn die Mädels ja selber das dann auch hören, dass sie denken, oh nein, ich bin aufgeregt, ich habe Lampenfieber, ich traue mich nicht. nicht, gehe dann zu dem Fußballtest und falle dann durch. Es wird kein Mädchen durchfallen. Aber wenn ich nur so 12, 13 übernehmen kann, mit 21, 22 ist zu viel, dann werden die anderen eben nicht in der D1, also D-Jugend ist zwar U13, also 10 bis 12 oder talentierte 9-Jährige, die D1, sie werden dann in die D2 kommen. Ja, also etwas drunter. Die ja. D1 ist dann die erste Mannschaft und die D2 halt die zweite. Da brauche ich natürlich noch zwei Trainer oder noch besser weibliche Trainer, zwei Trainerinnen. Da werden wir natürlich schon eine Suchanzeige machen in den sozialen Medien oder sonst wie, um zu schauen, dass wir denen dann auch was anbieten können. Denn alleine geht es halt nicht von der Masse her.
11: Wenn wir schon unter sonst wie sind und wo du es ja gerade angesprochen hast und sollte vielleicht eben eine Dame da draußen in unserem Sendeland sein, die sich interessiert, wo es zeitlich möglich wäre und auch noch aus der Nähe. Wo können, dürfen, sollen, mögen Sie sich denn hinwenden, bitte, mein Bester?
10: Ja, wir haben ja die Internetseite www.spandauersv.de. Mhm. Wir haben eine E-Mail info@spandauersv.de. Das ist das Einfachste und ihr macht, glaube ich, vom Nachbarschaftsverein auch die Kontaktdaten.
11: Ja, nein. die sind quasi, so wie man so schön im Influencer-Deutsch spricht, die sind in den Shownotes oder unter dem Video ja. verlinkt und angegeben.
10: Also auch bei YouTube ist es ja auch drin.
11: Selbst verschreibe
10: genau.
11: ich doch.
10: Ja, ne? Genau. Also ich habe selber mal aus Spaß bei Google einfach mal eingegeben, Spandau SV, Mädchenfußball. Ja. Und dann kommen halt alle möglichen Sachen bei Facebook oder sonst wie. Also man findet sich zurecht.
11: Klar. Und du darfst nicht vergessen, dadurch, dass dieser Content, um es mal eben so zu sagen, ja, noch ein bisschen neu ist, braucht es eben auch etwas, wenn es nicht bezahlt ist, um im Rahmen des Algorithmus, des mächtigen Algorithmus, dann eben dann unter die ersten Treffer bei Google zu kommen. Und das sind ja nur die wichtigen. Ich meine, wer schaut schon auf Seite 2 der Google-Suchergebnisse, ja. oder?
10: Eher selten, genau. Ich habe da einen Bericht gemacht bei Facebook am Freitag, also einen Tag nach dem zweiten Training, Freitag den 13. Was hat's gebracht? Der Bericht wurde gesehen von 1145 Personen. Ja. Facebook schreibt, 1145 Personen haben dieses Posting mindestens einmal gesehen. Also es sind dann wirklich so viele, weil ich habe es natürlich geteilt bei Spandau News und natürlich beim Spandau Neustädter Nachbarschaftsverein, dem wir als Spandau SV natürlich auch sehr verbunden sind und uns freuen, dass so eine Kooperation möglich ist. Denn wir sind der Verein für die Neustadt.
11: Eben, ich meine, ihr spielt ja bei uns im Kiez.
10: Ganz genau.
11: Und zwar ist es egal, ob es dann eben dann der Platz an der Neuendorfer ist.
10: Ja.
11: Ne? Da wurde mir ja auch im Vorfeld gesagt, hattest, dass da gerade im Augenblick ein bisschen Ruhe einkehrt, um den Rasen quasi dann eben dann wieder zu schonen. Oder ob es dann eben dann am Grüngürtel ist, was jetzt der Ausweich erstmal sein.
10: Was auch Neustadt ist.
11: Mhm,
10: und dir, Benny, als Alt-SSVer, darf ich ja sagen oder dich fragen, du weißt doch, wie hieß die Fanzeitung des Spandau SV? In den 2000er, der Neustädter. Die Fanzeitschrift hieß der Neustädter.
11: Ja, ja, ich meine, es passt ja auch.
10: Ne? Aber es gibt ja so einen alten Slogan, der natürlich über die Neustadt hinausgeht. Wie war das noch? Wenn Fußball in Spandau, dann Spandauer SV.
11: Korrekt.
10: Ne? Genau.
11: Der Anspruch ist ja ein bisschen mehr.
10: Ne? Genau,
11: ja. Wir haben beim letzten Mal auch erwähnt, da zeichnete sich so gerade aber sicher das Thema Erste Herren ab, wenn ich mal das Thema Mädchenfußball verlassen darf, Thorsten. Das hat sich mittlerweile ja auch dann schneller realisiert, als wir alle dachten, oder? Weil ich kann mich noch dran erinnern, als damals Ümmelt und du vor mir saßt und ich habe das Thema mal so wie so ein Eisbergspitze mal so angesprochen gehabt, gerade wo du sagtest, Alt-SSVer. Und da hieß es, ja, natürlich würden wir das durchaus machen, hätten Interesse. Bloß damals redeten wir ja wirklich noch von einem sehr viel kleineren, Personalstamm, Trainerstamm und so weiter. Es entwickelte sich ja eben alles erst. Da sind wir dann aber relativ schnell von den Tatsachen überfahren worden, korrekt?
10: Also es ging im Oktober los oder war es im September, ein ehemaliger Trainer eines Juniorenteams hat überlegt, ob er, weil einige ihn angesprochen haben auf ein erstes Herrenteam, ob er das nicht gründet. Und dann hat er dann ganz wild irgendwie Leute zusammengetrommelt und Wir hatten dann im September letzten Jahres ein Qualifikationsspiel für den Berliner Pokal gegen eine Mannschaft aus der Kreisliga A, also 9. Liga. Mhm. Die niedrigste Liga in Berlin ist ja inzwischen die Kreisliga C, 11. Liga. Es gab mal eine 13. Liga, das war also die Kreisliga E. Inzwischen gibt es aber in Berlin nur noch die letzte, das ist Kreisliga C, die 11. Liga.
11: Verstehe.
10: Ja, und da hatten wir dann gegen ein Team gespielt aus der 9. Liga, aus der Kreisliga A. Da kamen 85 Zuschauer am Grüngürtel, das war auch gut. Aber irgendwie klappte es dann doch nicht so, weil die Mannschaft war dermaßen wild zusammengewürfelt von 18 bis 46 Jahren. Ganz unterschiedlich, passte irgendwie nicht so zusammen und dann musste man irgendwie einen Cut machen. Es gab dann auch bei einem Spiel auswärts ein Handgemenge, da flogen dann die Backpfeifen und die roten Karten und dann gab es 6 Sperre für verschiedene, mehrere Spieler auf beiden Seiten. Also der Spandauer SV hat sich da leider bei seinen ersten Herren ein bisschen provozieren lassen von den Fans, die den Platz stürmten. Und das Handgemenge brachte dann für beide Teams, für die Heimmannschaft und für das Auswärtsteam, für den Spandauer SV, 9 Punkte Abzug in der Kreisliga C. Und damit war dann auch der Traum, aufzusteigen direkt in die Kreisliga B, Geschichte.
11: Ja, wobei wir jetzt mal, ich möchte es mal so sagen, auf dem Teppich mal bleiben, ist vielleicht gar nicht mal so schlecht, nachdem wir ja einige Jahre abstinent waren und nachdem es dann ja wirklich dann schneller klappte, als wir uns alle gedacht haben, sollten wir uns doch, glaube ich, erstmal generell darüber freuen, dass wir da sind und geben wir dem Ganzen doch einfach eine Chance zu wachsen.
10: Genau, die ersten Herren sind wieder neu aufgestellt im Januar. Es gibt einen neuen Trainer, es gibt neue Spieler. Ein kleiner Umbruch war das und was ich jetzt bisher so gesehen habe und gehört habe, ist das zumindest menschlich auf jeden Fall eine Verbesserung. Sportlich weiß ich noch nicht so. Das erste Team so im Herbst letzten Jahres, die waren wilder, robuster, sehr energisch.
11: Ja.
10: Aber vielleicht auch zu energisch. Und mittlerweile ist das auch alles wieder ein bisschen disziplinierter. Ich will aber jetzt keine Parallelen wieder ziehen zu gerade zwischen Jungen und Mädchen. Das
11: nein,
10: nicht.
11: Nein. Also nichts lag mir auch ferner. Aber es war auf jeden Fall mal wichtig, eben da auch über das Revival dann eben auch der ersten Herren zu sprechen. Genau. Ja, deswegen wollte ich das in unserem aktuelles Blog dann eben dann auch dann einfließen.
10: Also für die neue Saison, die dann Anfang September losgeht, ist durchaus das Ziel aufzusteigen. Platz 1 oder Platz 2, wir schauen mal. Es könnte was werden und wir würden uns natürlich freuen, wenn der SSV wieder in die zweite Bundesliga, ach nee, so schnell nicht, ne? Also zumindest in die 10. Liga, ja. Also man kann sich ja ausrechnen, wie viele Jahre das dauert, aber nein, es bleibt Amateurfußball, das ist völlig klar.
11: Ja.
10: Und aber gut, aufzusteigen in die Kreisliga B, es gibt ja Spandauer Vereine, die krebsen seit Jahren irgendwie am Tabellenende der letzten Liga, also der Kreisliga C. Ich frage mich auch, warum, aber gut, soll es alles geben.
11: Eben.
10: Wenn die Strukturen gesund sind, wenn das alles ordentlich läuft und man auch auf der Beziehungsebene gute Arbeit leistet, Trainer und Spieler und natürlich dahinter Vorstand und die anderen Mitarbeitenden, dann kann man auch wachsen und auch erfolgreich sein. Also es ist durchaus realistisch, dass der Spandauer SV dann auch in der nächsten Saison vielleicht doch aufsteigen kann.
11: Ja. Wir bleiben gespannt. Dann haben wir jetzt tatsächlich ein bisschen was über das Thema Aktuelles gehört, haben auch gehört, wie es dann in der Zukunft so ein bisschen weitergehen kann, sowohl eben dann ja bei den ersten Herren als dann auch dann bei den Mädchen. Da sind wir sehr, sehr neugierig, wie sich das entwickeln wird. Ich meine, 22 ist ja schon mal eine Zahl, wenn dann eben dann nach deinen Sichtungen das Ganze sich eben so ein kleines bisschen dann eben trennt, nach denen, die ein bisschen mehr Talent mitbringen und nicht, dann ist das ja nur ganz normal, wie wir es ja in sämtlichen Bereichen des Sports haben. Es ist auf jeden Fall cool, dass wir damit das Angebot an Mädchensport, vielleicht irgendwann perspektivisch ja auch Damensport, ja, ne? Je nachdem, ne? Denn wir werden ja alle so ein bisschen älter, ne? Wäre das natürlich cool. Ich finde wahnsinnig klasse, dass dann eben dann auch eine junge Frau gefunden wurde, die dich dahingehend unterstützt. Und von mir auch nochmal der Aufruf, wenn ihr Interesse habt, dahingehend, meldet euch eben einfach beim SSV, meldet euch bei Thorsten und dann kann es da dementsprechend weitergehen.
10: Es gibt eine Aufwandsentschädigung. Mhm. Ich sage es jetzt mal ganz
11: direkt.
10: Rühr die Werbetrommel. Es gibt volle 100 Euro jeden Monat für ein Trainerteam. Ich wohne ja da, ich nehme 20 Euro. 80 Euro wäre dann für eine Trainerin halt eine Aufwandsentschädigung. Es gibt eine komplette Ausstattung. Es gibt ein T-Shirt, ein Trikot, eine Trainingsjacke, eine Regenjacke, eine Winterjacke, eine kurze Hose, eine lange Hose.
11: Alles, was man braucht.
10: Es gibt alle Ausbildungen. Wie gesagt, ich habe 2023 Athletiktrainer gemacht. Ich habe 2024 den Basislehrgang für den Übungsleiter C gemacht. Und jetzt 2025 den Aufbaulehrgang Übungsleiter C-Lizenz. Das kostete alles über einen halben Tausender. Der Verein übernimmt das. Und das gilt dann auch für die künftigen Trainerinnen. Die werden ausgebildet, können alles mitmachen und gut dabei sein und sich fortbilden.
11: Das wäre klasse. Aber mach nicht so viel Werbung in eigener Sache. Nachher wirst du hier noch abgeworben. Ne?
10: Wenn ein gutes Angebot kommt.
11: Na.
10: So.
11: Ich möchte ja hier gerne auch für die nächste Ausgabe.
10: Ich verrate hier nicht, wer mein Lieblingsverein ist in Berlin. Ist ein Nachbarbezirk. Aber gut, ich bleibe den Spandauer SV erhalten.
11: Wunderbar, genau das wollte ich jetzt natürlich hören.
10: Genau.
11: Ja, mein Bester, ich würde mal sagen, dann lass uns mal zum musikalischen Teil unseres Interviews kommen. Das heißt zu Block 2, Spandauer Version de la Chanson. Ich hatte ja schon angeteasert, wir haben eine kleine Hitparade quasi, die wir vorstellen möchten. Es geht um Fußball, Spandau, den SSV, aber weihe uns doch mal in die Details des Ganzen bitte ein.
10: Das hat ja auch irgendwie mal angefangen, beziehungsweise irgendwie einen Ursprung gehabt. Ich spiele jetzt selber perfekt kein Musikinstrument. Es ist so gewesen, der Ümit Gündüz, der sportliche Leiter und Geschäftsführer vom SSV, der hat von seinen Arbeitskollegen einen Song bekommen, der über AI, also Artificial Intelligence oder auf Deutsch künstliche Intelligenz, im Internet kreiert wurde, über ihn als Schweißermeister. Er ist Abteilungsleiter bei BMW Motorrad in Spandau. Und da haben die Ümit dann beschrieben, wie toll er das alles macht und wie er das alles handelt auf der Arbeit mit seinen Kollegen und dass das alles Spaß macht mit ihm. Und da wurde ich dann aufmerksam auf eine Internetseite. Ich möchte jetzt nicht den Namen machen, auch jetzt nicht für diese Internetseite werben. Es gibt verschiedene Möglichkeiten, Songs zu kreieren. Ich habe mir diese Internetseite dann mal vorgenommen. Also am 17. September hatte ich mir das angehört. Ümit hat mir das in der WhatsApp-Gruppe oder mir persönlich privat einfach mal gezeigt. Ich fand das super. Und dann habe ich zwei Tage später den ersten SSV-Song selber kreiert. Man konnte damals noch bis zu 200 Zeichen eingeben, also ein Wort, ne? Wenn du jetzt sagst, Wort, das hat ja 5 Buchstaben, dann eine Lücke, dann kommt das nächste Wort, also bis 200 Zeichen. Du hattest keinen Einfluss auf Gesangsstimme oder Musikstil. Mhm. Also es kam alles Mögliche raus. Es kam sogar ein Song, ich wollte irgendwie einen Popsong machen, da kam dann eine Operette.
11: Also du hattest
10: jetzt eine kleine Abweichung, ja.
11: So, genau. Also ich hatte dann am 19.09. letzten Jahres den ersten Song und habe das dann so durchgezogen bis Dezember,
10: bis 5. Dezember. Und dann war erstmal Pause, weil dann hat sich das irgendwie bei dieser Internetseite dann verändert. Da habe ich dann erstmal nichts weiter gemacht. Aber bevor wir jetzt einsteigen in die Top 10 der SSV-Songs, ich meine, wir hatten gerade Mädchenfußball als Thema. Da habe ich natürlich überlegt, könnte man nicht sofort einfach mal einen Song machen? Der ist noch nicht veröffentlicht, der ist noch nirgendwo im Internet. Nur seine Uraufführung hatte er gestern dann bei der Saisonabschlussfeier im Stadion.
11: Ja.
10: Da lief er dann so im Hintergrund. Ja. Und diesen Song, den werde ich jetzt gleich mal spielen. Er heißt Mädchen spielen Fußball in Spandau. Das hat jetzt noch nichts mit der Hitparade zu tun. Dieser Song ist ganz neu, er ist noch nicht veröffentlicht. Es kennt ihn eigentlich noch keiner.
11: Vielleicht, bevor du losgehst, Thorsten, mache ich noch einen Disclaimer zu dem Thema Urheberrechte für das Ganze. Und also sowohl für den Song, den du gleich spielen wirst, als dann auch über alle anderen Songs aus der Hitparade. Hier liegen nämlich dahingehend die Nutzungsrechte beim Spandauer Sportverein. Daher dürfen wir das Ganze eben auch überall, wo wir gerne möchten, veröffentlichen, weil wir dahingehend die Erlaubnis haben, weil der SSV das so möchte. Und deswegen ja, kann dahingehend eben auch der YouTube-Algorithmus später oder irgendwelche anderen Bedenkenträger sich da gnadenlos zurücklehnen. Wir dürfen das.
10: Genau. Sehr gut. Also, der erste Song, der nicht in der Hitparade ist, sondern einfach aus aktuellem Anlass für Mädchenfußball da ist, heißt Mädchen spielen Fußball in Spandau.

0: Alles klar, Thorsten. Ich würde mal sagen, das ist ein ordentliches Statement gewesen und definitiv ja, von der künstlichen Intelligenz etwas bereitgestellt, was auch die natürliche Intelligenz in den Charts so liefert. Denn ja, ich sag mal, diese Pop-Variante, ja, geht ja durchaus in die Richtung, was viel serviert wird in letzter Zeit.
1: Das passt genau. Und wir haben jetzt halt 10 Titel, wo ich gerade sagte, dass man bei dem Programmieren oder Eingeben des Textes wirklich keinen Einfluss aufs Gesangsstimme und keinen Einfluss auf die Instrumente hatte, ob da jetzt Schlagzeug, E-Gitarre, Keyboard oder sonst was dabei ist. Von daher, die Songs, die wir jetzt gleich hören, enthalten alle Stile: Rock, Pop, Disco, Dance, Hip-Hop, Hardrock und Heavy Metal.
0: Das ist auf jeden Fall eine schöne Bandbreite. Und ich kann mich ja outen, da ich ja auch einer war, der quasi abgestimmt hat für die einzelnen Songs. Ja, also ich habe definitiv meine Favoriten gefunden und dafür auch abgestimmt. Das ist gar kein Thema. Andere Genres landeten dann eher weiter hinten in
1: Ja,
0: meinem
1: genau. Ja,
0: Voting.
1: das spiegelt sich dann letztendlich auch wieder. Es ist eigentlich jetzt so, wir haben es ja schon jetzt wirklich die Auswertung, sie sind alle irgendwie doch nah beieinander. Ich habe es jetzt mal in die Prozente dann gepackt, darf es schon verraten, es hat jetzt kein Song alleine über 15% geholt. Aber wenn Platz 10 natürlich nur 5,25% holt, ist natürlich schwach. Aber trotzdem, die Songs sind alle irgendwie originell und auch gut. Denn wenn du denkst, du machst jetzt mal einen Song für die erste Herren
0: Ja.
1: oder für einen Spieler der E1 oder der E2, dann machst du da 8, 9, 10 Versuche und dies ein Song, der eine, der ist irgendwie zu gebrauchen, weil die KI halt nicht so hundertprozentig die ja, die richtige Grammatik und das Deklinieren oder Konjugieren so richtig drauf hat. Wir kommen da im Einzelnen gleich drauf. Bei Facebook konnte man abstimmen und auch bei Instagram war das aufgelistet. Es gab bei Google Drive oder es gibt immer noch bei Google Drive dann den Zugang. Da kann man die Links sich dann halt anklicken und dann halt den Song anhören oder auch downloaden. Und es gab dann oder gibt jetzt bei Facebook und Instagram noch alle 10 Songs zusammen so als Schnelldurchlauf. Jeder so 20 bis 35 Sekunden ungefähr. Und da haben wir jetzt alle 10 Songs hintereinander weg, von Nummer 1 bis Nummer 10. Und die konnte man praktisch dann auch voten im Schnelldurchlauf. Wer nicht jeden einzelnen Song hören will, wer nicht die Zeit hat, konnte einfach die hintereinander hören. Und die hören wir jetzt, dieses Potpourri, diesen Mix von Song 1 bis Song 10 hören wir jetzt.
0: Na dann, macht mal los.

0: Alles klar, das war dann der Schnelldurchlauf und ich würde mal sagen, das, was ich vorhin angeteasert habe, muss ich nicht verstecken. Wir haben eine breite Range an Stilen, an ja, generierter Instrumentalistik, an Inhalten. Und ja, jetzt konnte eben tatsächlich dann eben jeder in einem Zeitraum, der ausgelotet wurde, konnte dann tatsächlich dann eben für die Songs werten. Je nachdem, also man hat eben gesagt, auf Platz 1 nehme ich den und den Song, auf Platz 2 so und so, und so ging das Ganze dann eben dann runter bis zur 10. Und ja, ganz unten quasi am Anfang der Leiter fangen wir an. Thorsten, was ist denn der Song mit der Nummer 10?
1: Ja, der letzte Song auf Platz 10 ist Song Nummer 7, Fußball in Spandau. Das ist die Hip-Hop-Version. Die hat es leider nur auf 5,25% geschafft, ist relativ abgeschlagen auf Platz 10. Trotzdem, wie erwähnt, die Songs sind alle schon qualifiziert und gut, weil ich hätte noch viele weitere, die aber letztendlich dann nicht so geeignet sind. Es hat schon einigen gefallen, sonst hätte es ja auch keine 5,25% gegeben. Es
0: Stimmt.
1: gibt ja bei der Bundestagswahl eine 5%-Hürde. Und hier hat auch dieser Song mit Hip-Hop, was für die meisten wirklich nicht der Stil ist, trotzdem zumindest die 5%-Hürde gekappt. Und wir hören ihn jetzt, den Song Fußball in Spandau, die Hip-Hop-Version.

0: So, das war der Platz 10, das war Song Nummer 7, Fußball in Spandau, die Hip-Hop-Version. Originell finde ich schon, der Song hört irgendwie kurz vor dem Ende auf, aber dann springt irgendwie so ein knisterndes Grammophon an und der Song geht dann wieder weiter mit Flankenheld Berkan und so weiter. Ja, das ist ein Song für die E1, die jetzige E1, das ist die U11, das sind die 10-Jährigen, genau. Die jetzt auch, ja, 10 Jahre und jetzt auch 11 werden, die werden in der neuen Saison die D2 bilden. Alles das klar. War Platz Nummer 10, der Song Fußball in Spandau, die Hip-Hop-Version.
1: Und dann die Nummer 9?
0: Weiter. Ja, jetzt geht's weiter mit Platz 9. Schon etwas besser, 8,28% auf Platz 9 ist Titel 4 geworden, Fußball in Spandau, gleicher Text, eine Dance-Version hat es nur auf Platz 9 geschafft, Fußball in Spandau, Dance-Version.

0: Wir haben jetzt nach zwei Songs schon eine ordentliche Breite gehört. Einmal Hip-Hop, einmal Dance. Ich würde sagen, vielleicht so ein bisschen mit Eurodance-Anklängen, wer sich damit eben dann noch auskennt. Also, nach 10 und 9 kommt definitiv die 8. Thorsten, was haben wir da?
1: Ja, Platz 8. Ich hätte den Titel höher erwartet. Es geht um unseren Noah, der ist Spieler bei der E1 und hat ein Kopfballtor gemacht bei einem Hallenturnier nach einem Eckball. Kam er angerannt und köpfte ihn hervorragend ins Tor. Der Torwart war überfordert. Und dann habe ich einen Song gemacht, Noah Kopfballungeheuer. Das hat es mit Der Titel hat es mit 8,69% nur auf Platz 8 geschafft. Ich finde ihn schön, aber vielleicht ist der Stil, vielleicht müssen die Zuhörerinnen und Zuhörer selber entscheiden, was ist denn das eigentlich für ein Musikstil? Da mal schauen. Man weiß es nicht so genau. Ich spiele ihn einfach mal ab. Platz Nummer 8, Fußball in Spandau hatten wir gerade. Und jetzt Noah Kopfballungeheuer auf Platz 8, Titel Nummer 10, Noah Kopfballungeheuer. Und los.

0: Ja, meine lieben Hörerinnen und Hörer, das war dann Noahs Song. Noah, mein Bester, solltest du es hören, definitiv verdient das Ganze. Das, was hier der gute Thorsten erzählt hat, absolut schöne fußballerische Leistung. Mach weiter so, dann werden wir dich definitiv dann auch noch dann in ferner Zukunft noch woanders sehen. Da sind wir von überzeugt. Nach 8 kommt die Nummer 7. Wären wir vielleicht schon zweistellig, Thorsten?
1: Platz 7, ja, Platz 7, naja, 8,89%, nur ein bisschen besser als Platz 8. Und es ist der erste Titel, den ich gemacht habe mit der KI. Da geht es um die ersten Herren. Ole Rot-Weiß heißt der Titel. Song Nummer 1 ist auf Platz 7 gekommen mit 8,89%. Ole Rot-Weiß. Und das ist eher so Hardrock, würde ich mal sagen. Und los.

0: Hier haben sich definitiv die Rockfreunde, vielleicht auch die Hardrock-Freunde, auf jeden Fall finden können. Ich muss ganz ehrlich zugeben, dass der Song in meinem Voting auch ein kleines bisschen höher war. Aber na gut, ne? Es ist meine Meinung und zusammen machen wir ja die Hitparade. Deswegen kommen wir dann auch schon zum nächsten Platz.
1: Ja, nach 7 kommt dann 6. Platz 6, 9,29%. Das ist wieder Fußball in Spandau. Ich glaube, das ist so eine. Ist das eine Disco-Version? Wir hatten die Dance-Version bereits, genau. Und jetzt der gleiche Text nochmal über die E1, über das Team der U11, Fußball in Spandau. Und da finde ich bemerkenswert, die Sängerin hat, wenn sie am Anfang Fußball sagt, so einen Frosch im Hals. Ja, liebe Zuhörerinnen und Zuhörer, achten Sie mal darauf, achtet mal darauf. Die hat, wenn sie sagt Fußball in Spandau, das ist der erste Text in dem Song, irgendwie einen Frosch im Hals. Also Platz Nummer 7 mit 8,89% Fußball in Spandau. Das ist der Titel Nummer 3 auf Platz 7.

0: So, das war Platz Nummer 7, der Titel Nummer 3, Fußball in Spandau. Ja, vielleicht doch eher so ein bisschen Schlager à la Helene Fischer.
1: Ja, also so neuer deutscher Schlager mit diesem
0: Hat
1: Rhythmus.
0: auch
1: Ja.
0: niemand auf Platz 1 getippt. Wir hatten auch jetzt die ersten 5 Titel. Niemand hat diese Titel auch selber auf Platz 1 getippt. Und jetzt kommen wir zu Platz 5.
1: Also
0: Sind wir schon
1: schon,
0: Platz 5, ja?
1: also wir haben quasi schon die erste Hälfte erreicht,
0: Ja,
1: ja.
0: Platz 5 kommt jetzt. Und diesen Titel, das wundert allerdings doch etwas, hat auch niemand auf Platz 1 getippt. Ich hätte es aber vermutet, denn es ist Fußball in Spandau in der Heavy-Metal-Version. Und ich höre selber eigentlich kein Heavy Metal, aber der Titel hat doch irgendwas. Also ist wirklich originell, aber da sieht man vom Text her wieder, naja, die künstliche Intelligenz, Noah kommt da zum Beispiel wieder vor, da heißt es dann im Text, Noah spielt die linker Flügel. Also richtig muss es ja heißen, Noah spielt den linken Flügel, ja.
1: Tja.
0: Aber es heißt dann irgendwie, Noah spielt die linker Flügel. Der Titel, naja, er ist jetzt, habe ich gesagt, auf Platz 5, ja. Aber der nächste Titel hat auch identisch die gleichen Punkte und auch die gleichen Prozent. 9,7. Da muss man jetzt natürlich überlegen, naja, sind beide dann auf Platz 4? Ich nehme es mal jetzt hier auf Platz 5. Der Titel Nummer 8, Fußball in Spandau mit 9,7% die Metal-Version.

Und da gab es dann auch zu den Aufnahmen, die dort gemacht wurden, einen Videoclip, der dann auch auf Facebook, Instagram und TikTok jetzt auch läuft. Es ist dann jetzt Platz 4, nämlich der Titel Nummer 2. Wir sind der SSV, die Popversion auch mit 9,7% Platz 4.

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1: Das war dann Lied Nummer 4 und Thorsten, es ist unglaublich. Wir sind jetzt bei den ersten dreien. Das heißt, es geht jetzt um Platz 3, um den Bronzeplatz.
2: Ja.
1: Das niedrigste Treppchen sozusagen.
2: Genau.
1: Spann uns doch nicht länger auf die Folter. Ja.
2: Also jetzt kommen natürlich Titel, auch der Platz 4, den wir gerade hatten, wurde auch auf Platz 1 von jemandem auch gewotet. Und die ersten drei, die haben es auch bei mehreren dann als Platz 1 geschafft. Jetzt wird es zweistellig. Wir hatten ja gerade Platz 4 und Platz 5 mit 9,7%. Und der Platz 3 hat 11,31% erreicht. Es ist Titel Nummer 6. Wir lassen dich nicht mehr gehen für Malik Tibet. Der ist auch Spieler der E1. Es war der erste Spieler überhaupt, für den ein Song gemacht wurde. Es gibt drei Spieler, für die ein Song einzeln gemacht wurde, für Malik Tibet. Noah haben wir bereits gehört. Es gibt noch einen dritten Spieler von der E2, wo ich ja zuletzt auch Co-Trainer war. Der kommt noch. Also es wird spannend, wer wird die Nummer 1? Das kann natürlich ein Spieler einzeln sein oder halt das Team. Also ein Team des SSV. Verrate ich jetzt noch nicht. Zunächst wieder nach Noah jetzt ein Spieler, der einen einzelnen Song bekommen hat. Wir lassen dich nicht mehr gehen. Platz Nummer 3 für Malik Tibet, Song Nummer 6 mit 11,31%.

0: Alles klar, eine Hymne, eine eigene Hymne mit dem Alter muss man erstmal haben, oder?
1: Genau, also Malik Tibet hat Platz 3 erreicht. Das ist erstaunlich.
0: Und du hast auch gesagt,
1: Ja.
0: er veröffentlicht es dann auch selber bei sich in seinen Medien quasi, irgendwie YouTube und so, ja?
1: Ja, also mit 10 Jahren, ich habe da was anderes gemacht mit 10 Jahren. Da habe ich noch mit Lego gespielt. Oder was gab es da noch? Fischertechnik und naja,
0: Und so weiter.
1: Kicker Sportmagazin habe ich auch gekauft oder Yps mit Gimmick. Also Sachen Ende der 70er, frühe 80er.
0: Alte Männer erzählen von altem
1: Ja,
0: Spielzeug.
1: genau. Ja,
0: Lass uns mal lieber schnell
1: genau.
0: zum silbernen Platz kommen, ne? Zu
1: Genau.
0: Platz Nummer 2.
1: Ja.
0: Was bieten wir denn da an?
1: Ja, also das ist ein Titel, den mehrere auf Platz 1 gewählt haben, aber er hat es nicht ganz geschafft. Auf Platz 2 mit 14,14% ist Maurice von der E2. Der Titel heißt La La La La La La. Maurice hatte Geburtstag Anfang Dezember letzten Jahres, er wurde 9 und da dachte ich so, Maurice, du bist jetzt 9, kannst dich freuen. Ja, was natürlich nicht heißen soll, dass ich jetzt dieses Jahr mache, Maurice, du bist jetzt 10, kannst jetzt gehen. Aber
0: Na, du, wenn er das
1: ich
0: hört, ja,
1: denke,
0: ne, das
1: machst
0: auch.
1: du irgendwas Nettes, machst einen Song und ich hatte irgendwie 8 oder 9 Versuche. Und ein Titel war so eingängig. Ich habe dann den Vater gefragt, ich habe die Mutter gefragt über WhatsApp. Sie haben sich das angehört und sie waren begeistert. Und die Mutter, die hat mir dann geschrieben, sie hat diesen Song gehört für ihren Sohn, der 9 Jahre wurde an dem Tag. Und sie hatte Tränen in den Augen. Sie war sehr gerührt. Sie fand das absolut super. Der Titel ist jetzt auf Platz 2 mit 14,14%. La, la, la, la, la, la. Und wir hören ihn jetzt. Platz Nummer 2.

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1: Ihr hört schon, der gute Thorsten singt hier im Hintergrund mit. Und auch hier, Maurice, wenn du deinen Song gehört hast, wenn du uns jetzt hörst, auf jeden Fall verdient, das ist überhaupt nicht das Thema. Wir hatten während des Hörens so ein paar Assoziationen, gerade wenn dieser Glockenteil relativ am Ende kommt, also diese kleinen Glöckchen irgendwie so, das hat dann doch so einen weihnachtlichen Touch. Und gerade am Anfang musste ich zugeben, ja, wo ich vorher schon gesagt habe, alte Männer reden über altes Spielzeug, da war ich dann irgendwie bei Vater Abraham und seine Schlümpfe, nichts für ungut.
0: Ja, so, das waren noch Zeiten,
1: Vater Abraham. Das waren definitiv noch Zeiten. Ja. So, meine lieben Zuhörerinnen und Zuhörer, bevor wir zu Platz 1 kommen, noch, ja, ich sag mal, das ziemlich obligatorische Aufforderungsmanagement von uns. Egal auf welcher Plattform ihr diesen Inhalt hier hört, denkt doch bitte an Like, Glöckchen, Abo, netten Kommentar für den Algorithmus oder ähnliches. Ihr wisst, das ist in der Social-Media-Welt die harte Währung, über die man dann wahrgenommen wird. Und wir wollen ja auch gerne wahrgenommen werden. Umso mehr ist es jetzt Zeit, Trommelwirbel, zu Platz 1 zu kommen. Maestro, ich übergebe.
0: Also ich möchte oder muss zugeben, Platz 1 ist auch mein persönlicher Favorit. Ich habe mir gewünscht oder gehofft, dass dieser Titel Platz 1 wird. Ich habe ja immer wieder dann zusammengezählt und ausgerechnet, wer ist es denn jetzt? Und naja, Maurice war dann auch mal punktgleich, ja, aber dann jetzt bei den letzten Punkten oder denen, die abgestimmt haben, hat es sich dann durchgesetzt, dass Maurice mit 14,14 Zweiter ist und der erste Platz mit 14,75% ist die Hymne des SSV, die beim Jahresrückblick bekannt ist, die sonst auch bei den Sichtungstrainings für die D-Jugend, für die E-Jugend oder für die F-Jugend immer wieder auch angespielt wurde. Es ist der Titel »Mein Herz schlägt nur für dich« am 22. September, einer der ersten Songs, also am vierten Tag praktisch, der dann sehr am Anfang gemacht wurde. Mein absoluter Favorit mit 14,75 Punkte, jetzt nicht übermäßig groß auf Platz 1, aber er hat sich dann doch um ein paar Punkte durchgesetzt. »Mein Herz schlägt nur für dich«, der Titel Nummer 5, hat es geschafft auf Platz 1. Wir hören ihn jetzt.

0: Mein Herz schlägt nur für dich. Ich würde doch mal sagen, eine gelungene, eine gute, eine schöne Abschlussthematik für die Hitparade und ein gebührender Platz 1, oder?
1: Genau. Und es war ja angekündigt bei Facebook und bei Instagram, wer diesen Titel auf Platz 1 bei sich selber gewotet, gestimmt hat, abgestimmt hat, erhält, es wird ausgelost, ein dreiteiliges SSV-Fanset.
0: Alles klar. Und dann werdet ihr automatisch dann eben mit der Gewinnerin, ja, oder mit dem, genau, Gewinner dann Kontakt aufnehmen.
1: Ich habe von jedem die Kontakte und das wird dann überreicht. Kann natürlich nur diejenige Person sein, die diesen Titel dann halt gesprochen hat. Also die Mutter von Maurice hat es leider nicht so geschafft, aber gut.
0: Nun gut, aber so sind halt die Spielregeln. Ne?
1: Genau.
0: Ja, mein Bester, dann haben wir schon wieder das Ende unserer Sendezeit erreicht. Nochmal vielen Dank, Thorsten, dass du hier warst. Vielen Dank für, ja, dein brennendes Engagement, gerade dann eben zum Thema Mädchenfußball, jetzt dann eben dann beim SSV. Ich wünsche dir da im Namen des gesamten Teams, auch vom Spandauer Neustädter Nachbarschaftsverein, wünsche ich dir dahingehend eben noch, ja, ein gutes Gelingen. Und
1: vielen Dank.
0: Wir sind zwar nicht beim Segeln, aber eine Handbreit Wasser unterm Kiel oder, ja, immer zwei Tore Vorsprung, ja, je nachdem, ja, wie du es nennen möchtest.
1: Genau.
0: Und es wäre ganz klasse, wenn wir nach dem zweiten Interview uns dann in nächster Zeit, es müssen ja nicht immer 17 Monate dazwischen sein, es kann ja auch mal schneller sein, vielleicht dann nochmal zu einem weiteren Update dann eben demnächst, ja, in diesem Theater dann eben wiedersehen, wiederhören würden.
1: Genau, wer weiß, was dann alles passieren wird. Wir hoffen das Beste.
0: Das ist doch ein schönes Schlusswort. Deswegen, meine lieben Zuhörerinnen und Zuhörer, herzlichen Dank für eure Aufmerksamkeit. Herzlichen Dank nochmal an Thorsten hier als Interviewpartner. Und vergessen möchte ich an dieser Stelle auch nicht unseren lieben Micha, der im Hintergrund unser lieber Technikgeist dann dementsprechend ist.
1: Jawohl, ich danke euch auch beiden ganz
0: gerne
1: herzlich.
0: Doch.
1: War wieder eine super Sendung mit viel Musik. Ich hoffe, es hat allen Spaß gemacht. Und das ist schön, dass wir das hören online und immer wieder weitergeben können, drüber sprechen können, selber hören. Die Titel sind interessant, ich fand's toll und danke nochmal ganz herzlich für die Einladung.
0: Aber immer wieder gern. Deswegen bleibt uns alle gewogen und auf Wiederhören.
1: Ciao.

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3: Im Studio Holger Dilk, schönen guten Morgen. Die neue EU-Verpackungsverordnung sorgt bei vielen deutschen Online-Händlern für Ärger. Sie soll Müllmengen reduzieren. Viele haben aber den Versand in andere EU-Länder bereits eingestellt. Der Grund: Zusatzkosten und Bürokratie. So braucht man etwa in anderen Ländern Ansprechpartner. Moritz John von der IHK Leipzig erwartet, dass die Verordnung noch einmal angepasst wird, um kleine Händler zu entlasten, die kaum Verpackungsmüll produzieren.
4: Dass man weniger und klare Kernregeln formuliert, dass man am Anfang der Herstellungskette beginnt, dort wo sozusagen diese Kartons produziert werden. Natürlich auch, dass man praktikable Bagatellgrenzen schafft. Also wenn man jetzt als Buchhändler nur 2 Bücher im Monat ins Ausland verschickt, dass man dort für Kleinunternehmer Ausnahmeregelungen schafft.

0: die Einführung einer Pflegevollversicherung. Die Kommunen stünden aktuell komplett an der Wand, weil sie einspringen müssen, wenn Senioren die Heimplätze nicht mehr selbst bezahlen können, so Städtetagspräsident Jung in der Neuen Osnabrücker Zeitung. Der bislang größte und folgenschwerste Waldbrand des Sommers in Deutschland in Hürtgenwald zwischen Aachen und Bonn ist gelöscht, das hat der Bürgermeister der Gemeinde mitgeteilt. Der Waldbrand war vor einer Woche ausgebrochen, rund 1800 Menschen mussten vorübergehend aus ihren Häusern raus. Der DFB-Pokal startet heute in die neue Saison. Unter anderem gibt es die Duelle von Oberligist St. Tönnies gegen Frankfurt und Drittligist Rostock gegen den VfB Stuttgart. Titelverteidiger FC Bayern und Dortmund steigen erst in zwei Wochen in den Pokal ein. Sie spielen morgen um den Supercup.
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2: Mit KI-Support. Wolkig ist es heute Morgen in vielen Ecken und im Südosten kann auch mal ein Schauer oder ein kurzes Gewitter dabei sein. Später wird es unterm Strich wechselhaft, im Süden kommt länger Regen runter, Richtung Alpen sind am Nachmittag auch kräftige Gewitter drin. Dazu werden es 18 bis 27 Grad. Morgen bleibt es eher durchwachsen mit einzelnen Schauern, maximal 23 Grad.

0: Ich habe gedacht, dass...
1: So, und da sind wir natürlich wieder und ich bin heute mal direkt am Lutherplatz 2 und zwar die Firma wird sich gleich selbst vorstellen.

0: denke ich mal, und habe natürlich zwei Gesprächspartner. Und zwar eine Dame und einen Herrn. Also, erst einmal, danke, dass ihr euch bereit erklärt habt zu diesem, na, hoffentlich netten Gespräch. Und ja, ihr würdet mal sagen, wir fangen mit der Dame an. Stellt euch doch einfach mal vor, wer ihr seid.
1: Zuallererst haben wir erstmal zu danken, dass wir die Möglichkeit heute bekommen, uns vorzustellen. Ja, wir sind zwei Mitarbeiter der Sinalkohol GmbH aus Spandau. Wir sind ein sozialer Träger, der mit suchtkranken Männern und Frauen arbeitet. Uns gibt es tatsächlich seit 1991. Wir haben uns aus dem Kreuzbund gebildet.
0: Doch schon so lange?
1: Ja.
0: Weil vorher habe ich davon eigentlich noch nicht wirklich was gehört.
1: Genau, wir sind ein relativ kleiner Träger. Es hat sich damals aus einer Selbsthilfe- und Helfergemeinschaft gegründet und wurde dann zu einem kleinen Träger der Eingliederungshilfe in Spandau tatsächlich.
0: Ah.
1: Genau. Wir haben neben dem Standort in Spandau noch vier weitere Standorte im Havelland und Potsdam. Und zu uns gehört noch ein Verein, das ist das große therapeutische Zentrum in Kiek in Brandenburg draußen.
0: Aha, also das heißt, ihr seid wirklich Berlin und Brandenburg weit unterwegs. Ist da irgendwie was geplant? Ja, bei mir kommt die Frage aus dem Gespräch heraus. Ich habe kein Netz und keinen doppelten Boden. Ist da geplant, eventuell auch Richtung Anhalt oder Meckpomm sich zu erweitern?
1: Nee, wir fokussieren uns tatsächlich komplett auf Berlin und Brandenburg. Die Standorte sind dann nach und nach entstanden. Berlin war zuerst da, dann sind dann Nauen und Potsdam nachgefolgt und die neuesten Standorte sind tatsächlich Falkensee und Rathenow, die wir haben. Genau. Die Konzepte sind etwas unterschiedlich, aber grundsätzlich bestehen alle Standorte aus Wohngemeinschaften von abstinent lebenden Menschen und wir betreuen außerdem noch im betreuten Einzelwohnen Klienten im eigenen Haushalt.
0: Hey, das hört sich doch vielversprechend an. So, da haben wir die Dame. Hast du den Namen schon gesagt?
1: Frau Rösler.
0: Und?
1: Der Kollege Risch.
0: Ah, okay.
1: Werkstattleiter.
0: Genau. Das war also dann die Überleitung. Ja. Machen wir mit den Kollegen weiter.
2: Also, ihr könnt das ja leider nicht sehen, aber wir haben hier eine kleine Werkstatt. Ja, ist ein Beschäftigungsbereich für die Klienten, was Frau Rösler schon gesagt hat, unsere Klienten. Wir bieten zurzeit einen Beschäftigungszeitraum an von Montag, Dienstag, von Dienstag, Mittwoch, Donnerstag. Von 9 bis 14 Uhr, da werden die Klienten beschäftigt hier mit allen möglichen Sachen. Wir haben, wie gesagt, hier so eine kleine Tischlerwerkstatt. Wir arbeiten natürlich nicht nur mit Holz. Zurzeit reparieren wir drei ältere Fahrräder. Ja. Wir sind natürlich auch so eingestellt, dass wir nicht alles wegwerfen. Wir versuchen dann ganz einfach auch aus Sachen, die vielleicht manche Menschen denken, dass die nichts mehr wert sind oder die da auf den Müll kommen, da irgendwas nochmal daraus zu machen. Ja. Ganz viel Upcycling zu machen aus, wie gesagt, aus verschiedenen Holzresten, wie man eben hier sieht. Die Klienten haben hier ein Hochbeet gebaut aus Abfällen und dann haben wir ein Vogelhaus aus Abfällen gebaut oder dann haben wir zum Beispiel auch einen Grill wieder aufbereitet, der eigentlich auf den Schrott kommen sollte. Ja, und den haben wir wieder in Ordnung gebracht. Ja, und so sieht die Beschäftigungstherapie. Natürlich ist dann auch mal, dass die Klienten keine Lust haben zum Arbeiten aus x verschiedenen Gründen. Weil eben es geht ihnen gerade psychisch nicht so gut und sie brauchen jemanden zum Reden, dann sitzen wir eben auch ganz einfach hier und unterhalten uns auch, dann können sie ihre Probleme oder ihre Sorgen nochmal darstellen und wir sind natürlich auch angehalten, dass wir die Probleme mit den Klienten dann klären. Es kann ganz anderer Natur haben, nicht unbedingt die Sucht oder dann meistens sind das Probleme, die aus der Sucht entstehen, ja, Existenzängste und so weiter, auch mit dieser politischen Lage zurzeit gerade, denken viele darüber nach, wie geht es mit uns weiter gerade, wie geht es mit den sozialen Trägern weiter und. Das sind alles solche Probleme, die natürlich auch unsere Klienten beschäftigen, ja, und wo wir versuchen, mit ihnen dann ein Gespräch zu führen, um sie auch weitestgehend, soweit wir das können, zu beruhigen, aufzuklären und so weiter und so fort.
0: Das heißt, jetzt geht mal die Frage an beide, ich weiß nicht, wer sie beantwortet. Ja, das ist immer so das Problem bei zwei Gesprächspartnern. Ihr habt also nicht nur, ich sage mal, Arbeitstherapie, denn es ist ja schon fast wie eine Therapie, sondern auch Direktberatung. Wie hoch ist der Anteil von was?
1: Also wir haben grundsätzlich 15 Plätze für Klienten, die bei uns wohnen können oder im Einzelwohnen betreut werden. Wir haben ja zwei therapeutische Wohngruppen. Momentan sind das noch zwei einzelne Wohnungen. Die haben bei der Kollegin und mir wöchentlich ein bis zwei Einzelgespräche, Großgruppe, Kochgruppe, diverse andere Sachen. Und die Klienten, die bei uns im Haus wohnen, die keiner Beschäftigung nachgehen auf dem ersten oder zweiten Arbeitsmarkt oder die keine Tagesstätte machen, die werden bei uns durch die Werkstatt eingegliedert, um einfach einem geregelten Tagesablauf nachzugehen. Das Angebot ist momentan noch ausschließlich für die Klienten unseres Trägers. Wir sind aber gerade mit dem Senat im Kontakt, dieses Angebot zu eröffnen, sodass auch Klienten aus dem Bezirk, die nichts grundsätzlich mit dem Träger in der Betreuung zu tun haben, dass diese Beschäftigungsangebot einfach wahrnehmen können. Weil wir sehen in den einzelnen Gremien, dass der Bedarf da ist, dass Klienten Beschäftigung brauchen, dass es ja viel macht, wenn man eine Tagesstruktur hat, auch in anderen Bereichen und vor allen Dingen auch in der Sucht, und möchten das Angebot daher ein bisschen vergrößern. Das hat natürlich auch ein bisschen was damit zu tun, dass sich die Standorte jetzt bei uns wechseln. Wir haben ein Haus gekauft, also der Träger hat ein Haus gekauft in der Gardower Straße. Das wird ein Haus, wo die therapeutischen Wohngruppen zusammengelegt werden, über drei Etagen, und der komplette Keller wird als Werkstatt ausgebaut, so dass es ein Werkstattangebot gibt und dann auch ein Gartenangebot und wir dort natürlich mehr Klienten das Angebot eröffnen wollen.
0: Ah, vorhin ist ein Stichwort gefallen, oder was heißt vorhin, gerade eben, ihr habt den Senat erwähnt. Das heißt, von da aus habt ihr Unterstützung. Ja, aber vom Senat geht es ja in die Bezirke. Was sagt der Bezirk? Wie sieht's da aus? Ja, ich denke mal, jetzt ist ja schon wieder die nächste Wahl. Und bei Regierungswechsel dürfte das wohl etwas schwierig werden.
1: Genau, wir sind da ja mit den einzelnen Gremien im Gespräch. Also wir sind ja auch Mitglieder der PSAG, also der psychosozialen Arbeitsgruppe, und hatten tatsächlich vor kurzem auch ein Gespräch mit der Bezirksbeirätin, heißt das so, ich glaube, ja, wo auch nochmal Probleme der einzelnen Träger besprochen werden. Der Bezirk hat uns tatsächlich zurückgemeldet, dass die das Angebot von uns gut finden. Wir haben die Psychiatrie-Koordinatorin und Sucht-Koordinatorin auf unserer Seite, haben da auch schon eine Rückmeldung bekommen. Das, was natürlich für uns wichtig ist, ist eigentlich die Weiterversorgung unserer Klienten. Wir sind keine Dauerwohneinrichtung. Die Klienten haben eine gewisse Wohndauer bei uns von 12 bis 18 Monate. Grundsätzlich, Ausnahmen bestätigen die Regel. Und für uns wird es einfach aufgrund der politischen Lage und des Wohnungsmarktes schwierig, die Klienten weiterhin gut zu versorgen. Das heißt, die Klienten finden keinen Wohnraum in Berlin oder beziehungsweise auch in Spandau, um dann weiterhin von uns betreut zu werden. Obwohl ja wir einen Bauboom sehen und der Bezirk eigentlich auch schon mal gute Ideen hatte, um das mit den Trägern besser zu koordinieren. Da fehlt es tatsächlich noch an Unterstützung für die Träger. Die Klienten bleiben in den WGs, was natürlich frustrierend ist, weil sie sich nicht weiterentwickeln können und wir auch nicht neue Klienten mit Problemlagen aufnehmen können. Also ich glaube, das ist für uns das größte Problem, was wir aktuell mit der politischen Lage haben.
0: Jo, da würde ich sagen, dann halten wir das jetzt erstmal so fest. machen gleich im zweiten Block weiter und wir unterbrechen jetzt mal ein bisschen für Musik.

0: Ja, willkommen zurück und kommen wir natürlich auch gleich zum zweiten Block. Ja, ihr habt uns ja schon so einiges erzählt. Jetzt habe ich erstmal eine wirklich saudämliche Frage. Ist das zufällig gewesen oder wie seid ihr hier auf den Standort Lutherplatz 2 gekommen? Weil das ist ja direkt vor der Kirche, direkt mitten im Kiez, was ich besonders gut finde. Ich denke, dass solche Organisationen im Kiez genau an zentralen Punkten eigentlich ganz wichtig sind.
1: Gott, also diesen Standort gibt es tatsächlich schon länger, wie ich hier arbeite tatsächlich, zumindest für die Werkstatt. Und ich weiß einfach, dass es schwierig war, im Bezirk Spandau eine geeignete Räumlichkeiten zu finden für das, was wir geplant hatten. Vorher war die Werkstatt auch angegliedert in unsere alte Immobilie, die wir hatten. Und irgendwann haben die Kollegen vor mir dann dieses Hinterhofhaus gefunden, was natürlich für die Werkstatt super geeignet ist, ne, von den Räumlichkeiten her. Und im Kiez, merken wir davon so viel, dass wir hier mitten im Kiez sind mit der Werkstatt? Gar nicht, oder?
2: Nee, gar nicht. Eigentlich merken wir das überhaupt nicht, ja. Ich mache immer noch ein bisschen Öffentlichkeitsarbeit mit, ja, oder mache da und gehe zu den Trägern, die hier im Kiez auch ansässig sind, und die viele haben noch gar nichts von uns gehört, ja, oder es gibt einige, die nichts von uns gehört haben, andere haben gesagt, ach, ihr seid ja hier, seit wie lange schon, und ich bin da ein bisschen dabei, einfach nur wieder mal so eine Öffentlichkeitsstruktur herzustellen, auch dass wir mit den anderen Trägern etwas zusammenarbeiten können, ein paar Veranstaltungen vielleicht zusammen machen können. Ja, das ist so auch unser Anliegen, dass wir eben auch ganz einfach auch bekannter werden, ja, oder eben wie gesagt, soziale Träger zusammenarbeiten, zusammen irgendwas machen, was verändern können, vielleicht auch, ja, oder sich gegenseitig helfen können, so, das ist auch unser Anliegen auf jeden Fall an der ganzen Sache.
1: Ja, es ist leider dem geschuldet, dass die letzten 5 Jahre der Träger mehr oder weniger auf Sparflamme lief hier in Spandau. Tatsächlich, seit ich damals hier angefangen habe, habe ich mehr oder weniger alleine gearbeitet und nur zwischenzeitlich Kurzkollegen gehabt, die immer nicht so lange geblieben sind. Und wirklich Fachpersonal zu finden für den Bereich, in dem wir arbeiten, ist sehr, sehr schwierig. Umso schöner finde ich, dass Herr Risch jetzt seit Oktober bei uns arbeitet, ja, und sehr engagiert ist in der Werkstatt. Und wir noch eine engagierte Kollegin haben, die zu zweit mit mir die Betreuung der Klienten übernimmt oder die Therapie, die wir auch machen. Aber es ist einfach auch wieder politisch gemacht. Es ist einfach sehr, sehr schwer, Fachpersonal zu finden. Ich weiß, dass es nicht nur unseren Träger betrifft, auch alle anderen Träger haben das einfach. Und daher blieb in den letzten 5 Jahren tatsächlich mehr oder weniger die Netzwerkarbeit auf der Strecke, weil das Wichtige war einfach, den Träger und die Klienten über Wasser zu halten. Zumindest hier in Spandau.
0: Ja, und da ihr ja schon erwähnt habt, euch gibt es ein bisschen länger. Wie seid denn ihr eigentlich mit Corona, das liegt ja noch gar nicht so lange zurück, klargekommen? Ich denke mal, da gab es da wahrscheinlich so einige Probleme, wo ihr nicht nur der Rückgang der Bevölkerung war bei Kontaktverbote und ähnliches mehr, sondern auch eure Kontakte zu gewissen Ämtern und Behörden wahrscheinlich ja extrem schwierig waren.
1: Ja, also gerade diese offiziellen Runden wie die Steuerungsrunde, wo wir auch hauptsächlich die Klienten beziehen, die dort vorgestellt werden, wurde alles online gemacht. Das macht natürlich einiges schwerer, weil man sich mit den Trägern auch nicht mehr unterhalten kann. Wieso jetzt bei danach? Für die Klienten war es schwer. Also ganz klar, wir hatten da einiges noch mit aufzufangen, da sich auch deren sowieso schon eingeschränktes soziales Leben noch weniger stattgefunden hat als nur bei uns in den 4 Wänden. Wir hatten interne Hygieneregeln, wir haben so wenig wie möglich Hausbesuche gemacht und alles an der frischen Luft, wie es möglich war.
0: Ich kenne das.
1: Ja, also für die Träger war das und gerade für die Klienten mit psychischen Belastungen dann sowas Schwerwiegendes noch zu haben, das hat bis heute tatsächlich Nachwirkungen. Das merken wir in der Arbeit, da viele Klienten natürlich dann das soziale Leben runtergeschraubt haben und jetzt es denen einfach immer noch schwerfällt, wieder dort reinzukommen.
0: Ja, einmal, weil da wurde jetzt auf einmal, ich kenne das, ich war ja selber mal Aktionsfonds-Jury hier im Quartiersmanagement, ja, durch die ganzen Online-Geschichten, die ja dann gekommen sind, haben sie gemerkt, ach, das klappt ja. Und wird lieber alles online gemacht. Aber die Leute, die dann wirklich Probleme haben, online zu kommen, egal durch was auch immer, die wurden somit gleich erstmal ja ausgegrenzt. Und da kommen wir nämlich zum Punkt. Es soll ja durch solche Träger nicht ausgegrenzt werden. Aber durch die Politik, die im Augenblick gemacht wird, wird genau diverse Gruppen schon ausgegrenzt oder das Leben so erschwert, dass sie gar nicht mehr teilnehmen können. Wie geht ihr damit um?
1: Naja, wir arbeiten grundsätzlich sowieso mit einem Klientel, was keine Lobby hat. Es sind Suchtkranke, diese typischen Alkoholiker, die sowieso stigmatisiert werden und von jeglichen Bevölkerungsgruppen einfach ausgegrenzt werden, obwohl ja Alkohol ein sehr anerkanntes gesellschaftliches Thema ist, was sowieso schwierig ist, ja, finde ich, weil der Alkohol einfach immer zur Verfügung steht und als Droge gar nicht so anerkannt wird unbedingt wie vielleicht Kokain. Und das macht es den Leuten natürlich noch schwieriger. Wir versuchen einfach für die ein Sprachrohr zu sein nach außen, diese Leute wieder einzugliedern als normales Mitglied der Gesellschaft und auch zu sagen, dass diese Leute auch nicht umsonst vielleicht gerade Bürgergeld empfangen, sondern weil sie es einfach nicht anders können psychisch und dass sie eine längere Phase brauchen, um wieder eingegliedert zu werden, auch auf den Arbeitsmarkt. Es ist aber nicht so einfach. Wie gesagt, die Politik ist da sehr, sehr stigmatisierend auch. Partizipation wird da nicht so hoch geschrieben. Das versuchen wir natürlich als Träger immer wieder zu machen, unseren Leuten auch einfach die Möglichkeit zu geben, ein Sprachrohr zu haben. Oder?
2: Ja, siehst du das ja, genau. Also wir versuchen, und natürlich ist da auch bei den Klienten was hängen geblieben, durch diese Corona-Krise, ja. Und wir versuchen sie so gut wie möglich jetzt wieder an dem gesellschaftlichen Leben teilhaben zu lassen. Also wie gesagt, dass wir dann auch mit anderen Trägern irgendwas veranstalten, ja, dass wir versuchen, irgendwas auf die Beine zu stellen. Oder dass wir ganz einfach mal sagen, ich habe zum Beispiel jetzt die Idee, sauberes Kiez, ja, dass wir zum Beispiel auch mal wirklich einmal im Monat mal eine Mülltüte in der Hand nehmen, ja, und diese Müllpieker nehmen und dann mal hier um Lutherplatz rumgehen und dann mal Müll was da voll machen, um auch mal zu zeigen, wir nehmen nicht nur, sondern wir geben auch, ja. Und das ist für uns eben auch wichtig, ja. Und dass die anderen auch sehen, die anderen Menschen, die auch zum Beispiel hier im Kiez leben, die nehmen nicht nur Hilfe in Anspruch, sondern die geben auch Hilfe, ja. Und das ist für uns auch ganz, ganz wichtig, ja, dass die dann auch wirklich an dem gesellschaftlichen Leben mit teilnehmen.
0: Ja, ja, und ich sehe gerade, es ist mal wieder an der Zeit, Musik zu machen. Vielleicht kommen wir dann, je nachdem, wie viel ihr noch habt, zum dritten und letzten Block. Es sei denn, ihr habt noch ein bisschen mehr, dann machen wir eben halt noch einen vierten Block dazu, aber die Entscheidung liegt dann bei euch. So, und wir machen jetzt erstmal Musik. Wir hören uns gleich wieder.

0: Und jetzt zum dritten Block. Und ich muss sagen, wir haben die Pausen hier genutzt, haben uns ja auch im Privaten ein bisschen unterhalten, haben viel gelacht. Also das ist eigentlich eine ganz dufte Truppe. Was gibt es Besonderes, was ihr eventuell über euren Träger oder eure, ich sag einfach mal Firma, mehr oder weniger ist es das ja auch, denn wenn man was produziert, ist es meistens Firma oder Hobby. Was habt ihr dann noch zu berichten?
1: Also wir zum Beispiel die Werkstatt, ja, die arbeitet nicht auf Kosten, also gewinnorientiert, ganz einfach, ja. Bürger aus dem Kiez oder können uns ganz einfach ansprechen. Wir würden auch für die irgendwelche Sachen, die sie zu reparieren haben, würden wir reparieren, ja. Natürlich nur zum Selbstkostenpreis, heißt zum Materialpreis, ja. Es ist eben eine Beschäftigungstherapie und nicht irgendwo ein gewinnorientiertes Unternehmen. Also die Werkstatt auf jeden Fall nicht, ja. Das dürfen wir dabei nicht vergessen. Sie sollen beschäftigt werden, sollen sich mit den Bürgern im Kiez auch auseinandersetzen, sollen mit denen sprechen. Zum Beispiel, wenn sie, wir haben jetzt eine ältere Frau, die hat 4 alte Stühle, die bringt sie uns jetzt und die werden dann abgeschliffen, werden neu lackiert, ja. Und die Klienten haben da selber Kontakt aufgenommen zu ihr. Und natürlich, solche Sachen dauern auch natürlich. Da kann man auch keinen irgendwo sagen, wir sind da in 2 Wochen fertig damit. Das funktioniert so nicht. Sondern ganz einfach ist es so, dass die Klienten auch, wie ich vorhin schon erzählt habe, auch Zeit brauchen. Dass manchmal nicht das so effektiv die Arbeitszeit genutzt wird, sondern durch Gespräche. Aber was den Klienten ganz viel hilft, ja, in dem Augenblick. Aber wie gesagt, wenn jemand irgendwas zu reparieren hat, wo wir die Möglichkeiten haben, ihm zu helfen, gerne bei uns vorbeikommen, uns ansprechen und wir versuchen dann eine Lösung zu finden.
0: Okay, du hast gerade einen Punkt angesprochen, der mich zum Nachdenken bringt, weil einmal habt ihr am Anfang die hohe Arbeitslosigkeit ja indirekt angesprochen. Dann habt ihr ja auch angesprochen, es geht um Suchtkranke. Jetzt kommt eigentlich eine Doppelfrage von mir. Arbeitet ihr zum Beispiel mit den Jobcentern oder mit irgendwelchen Arztpraxen oder Ärzten zusammen, wo ihr vielleicht den ein oder anderen Tipp kriegt oder geschult werdet oder wie auch immer?
2: Das ist eine gute Frage. Also wir arbeiten schon mit den Jobcentern zusammen, insoweit, dass wir Klienten begleiten zu Jobcenter-Terminen und wir die Werkstatt einfach auch ein bisschen als Arbeitserprobung sehen, um zu schauen, wie wir die Klienten überhaupt noch einschätzen würden, wie arbeitsfähig sie sind und sie sich selber auch einschätzen. Oder nach einer längeren Zeit des Nichtstuns auch einfach wieder aktiviert werden können und motiviert werden können, etwas zu tun. Wir gehören halt zur Pflichtversorgung in Spandau und hier ist es schon relativ stringent, dass wir Klienten ausschließlich aus den Steuerungsgremien beziehen können. Trotzdem arbeiten wir natürlich mit dem Vivantes zusammen, haben gewisse Arbeitsgruppen wie die AG Arbeit, wo du ja dran teilnimmst, ne? Wo mit anderen Beschäftigungsangeboten natürlich zusammengearbeitet wird. Wir versuchen, wie gesagt, die Netzwerkarbeit selbstständig aufzubauen mit dem Quartiersmanagement. Wir haben auch schon einige Aufträge gehabt, würde ich sagen. Genau. Unser Ziel ist es auch nicht unbedingt, die Klienten immer auf dem ersten Arbeitsmarkt wieder einzugliedern, wenn sie dafür nicht in der Lage sind, weil wir wollen natürlich nicht, dass sie in die Über- oder Unterforderung kommen, weil das natürlich dann auch ein Risiko Situation darstellen kann. Wir möchten, dass die Menschen einen Teil für die Gesellschaft wieder beitragen können und wenn es dann nur so ist, dass sie, ja, keine Ahnung, Kurzarbeit machen, Jobcenter-Maßnahmen oder wie hier für den einen oder anderen Träger auch was herstellen oder reparieren können. Ne? Das ist, glaube ich, unser Appell einfach.
1: Genau. Wir haben zum Beispiel einen Klienten, der arbeitet in der Hausreinigung, mhm. ja, täglich 3,5 Stunden, mhm. ja, ist in einem ganz anderen Bereich tätig, den wir dann nur betreuen, ja, und der natürlich da auf den ersten Arbeitsmarkt auch guckt, ja, oder wir auch gucken müssen, wie ist er geeignet für den ersten Arbeitsmarkt, solche Sachen natürlich. Oder wir haben anderen Kollegen, wir haben zum Beispiel in Nauen noch eine ganz große Holzwerkstatt mit allen Maschinen, was man sich auch in so einer Tischlerwerkstatt vorstellen kann, mhm. ja, und der Klient fährt da zum Beispiel 3-mal in der Woche nach Nauen und arbeitet dort hier in dieser Holzwerkstatt und arbeitet dort hier. Und da werden natürlich Projekte durchgeführt, die arbeiten viel für NABU. Haben wir zum Beispiel ein ganz großes Bienenhaus oder hier so ein Insektenhaus hergestellt. Mhm, ja. Oder für NABU produzieren werden da zum Beispiel zurzeit Vogelhäuser produziert, ja. Sowas ist natürlich dann, was natürlich hier in dieser kleinen Werkstatt nicht gehen würde, weil die Maschinen gar nicht und der Platz auch gar nicht da wäre. Ja. Aber wie gesagt, wir unterscheiden uns da ganz einfach mhm. auch voneinander. Aber solche Projekte haben wir natürlich auch bei unseren Trägern. Ja.
2: In Falkensee zum Beispiel, da haben wir oder haben die Kolleginnen am Standort eine kleine Fahrradwerkstatt, die sie als Tagesbeschäftigung mit anbieten. Da reparieren die tatsächlich auch Privatfahrräder von anderen aus Falkensee und Bekanntschaft. Und es geht schon darum, irgendwie der Gesellschaft was zurückzugeben und gleichzeitig aber auch die Klienten zu unterstützen in der Partizipation, einfach zu merken, sie können noch was, sie sind nicht abgeschrieben und für uns auch vorher nicht abgeschrieben. Es ist sehr spannend, manchmal herzukommen und wir haben hier zwei Klienten, die manchmal sich doch gerne darauf ausruhen, einfach Aufträge zu bekommen und dann, wenn Herr Risch dann da steht und sagt, ne, macht euch mal einen Kopf, dann dauert das vielleicht auch 2 Stunden, bis sie auf die Lösung kommen, aber das, was sie davon haben, dass sie selber merken, Selbstwirksamkeit einfach zu erleben und das wieder den Klienten zurückzugeben, das ist, glaube ich, das, was unser Ziel ist einfach, ne? Und wie stolz sie auch einfach sind, wenn sie auf dem Weihnachtsmarkt hier am Lutherplatz stehen und ihre Produkte verkaufen können und wenn da nicht viel bei rumkommt, aber einfach zu zeigen, was sie gemacht haben und mhm. da einfach was zurückzubekommen. Ne? Das ist natürlich viel mehr wert als jegliche großen finanziellen Gewinne, die man da macht.
1: Also das Gefühl einfach zu haben, zu sagen, oder dass andere Menschen sagen, oh, ihr habt aber toll was gemacht, ja, ihr habt euch da selber was überlegt, das ist nicht industriell hergestellt, ja, richtig. Ihr habt euch da einen Kopf gemacht, wie wo gemacht wird, ja. Auch wenn es vielleicht nicht so den Vorstellungen unserer Gesellschaft gerade da reinpasst, in diese Vorstellung, wie gesagt, aber sie sind sehr, sehr stolz darauf, was sie geschaffen haben, ja, wie sie es geschafft haben, auch manchmal mit einfachen Mitteln, ihre Hände benutzt zu haben und ich lege viel Wert darauf, wirklich, wie meine Kollegin schon gesagt hatte, sie müssen sich auch mal ein bisschen wieder anstrengen, ja, oder um dann auch ein Erfolgserlebnis, ein eigenes Erfolgserlebnis zu haben, ja, und das versuchen wir ihnen ganz einfach zu vermitteln, auch mit ganz anderen Sachen, ja, auch was sie für ihren Alltag gebrauchen können und das, darauf sind wir bedacht, dass sie da wirklich sich Gedanken darum machen auch,
2: ja. Ja, und gleichzeitig geben wir individuell auf die Interessen der Klienten ein. Wir haben einen, der ist wirklich ein Ass, was Computer angeht. Der hat in seinem Zimmer, weiß ich nicht, wie viele Datenträger, weil er das so toll findet. Und wenn Herr Risch ein paar Probleme mit seinem Computer hat oder er da wieder irgendwas braucht, dann freut der Klient sich, wenn er da helfen kann. Ne? Und das ist total toll, dass wir Klienten haben, die verschiedene Interessen haben. Der eine ist Landschaftsgärtner oder hat da tatsächlich lange gearbeitet. Der freut sich natürlich, wenn das Haus irgendwann da ist und wir einen Riesengarten haben, wo er sich austoben kann. Ne? Wir gucken da schon, dass es individuell ist und dass die Klienten auch das umsetzen können, was sie wollen, ne? Und welche Projekte sie auch hier selber mit reinbringen in die Werkstatt. Und so ist es ja auch in der Betreuung. Wir versuchen, die Verantwortung immer in die Hände der Klienten zu geben, auch für Ausflüge und Planung, dass sie das tatsächlich untereinander koordinieren. Und ich muss sagen, wir haben gerade eine schöne Gemeinschaft, die gemeinsam auch privat außerhalb der Betreuungszeiten ins Kino gehen, sich verabreden, gemeinsam kochen, sich zu Geburtstagen einfach gratulieren und sich da einfach auch drüber freuen. Und das macht für uns ganz viel auch. Ne? Das gibt uns auch was zurück, sodass unsere Arbeit irgendwie doch sehr wertvoll ist.
1: Ich gebe dir ein Beispiel, zum Beispiel auch noch, Sie haben sich jetzt ganz einfach, saßen Sie da, haben sich überlegt, wir möchten gern mal an die Ostsee fahren.
2: Ja.
1: So, und jetzt sind Sie natürlich dabei, das zu organisieren. Ja, alle zusammen mit dem Zug oder mit dem Flixbus oder je nachdem, wir gucken ganz einfach mal, was da rauskommt. Sie organisieren aber und Sie freuen sich alle ganz, ganz doll darauf, diesen Tag an der Ostsee zu verbringen. Ja. Und es ist ja nun von Spandau kein Problem, da nach Warnemünde zu kommen. Ja.
0: Das stimmt allerdings.
1: Und, aber das sind solche, die, wo wir auch, wir müssen zwar immer mal anschieben wieder diese Projekte, ja, aber wir sind darauf bedacht, dass sie das auch ein bisschen selber organisieren und so weiter und so fort. Wir haben dann zwar, wir gucken dann da drauf, ja, aber im Großen und Ganzen sollen sie sich schon selbstständig dann auch mal organisieren, solche Sachen machen und. Ja,
2: ja, und wir unterstützen das finanziell ja auch vom Träger.
0: Also, was ich nicht raten würde, mit der Bahn an die Ostsee zu fahren. Es kann ja irgendwo eine Schneeflocke auf den Gleisen liegen.
1: Ja, wir wollen das ja auch in den Sommermonaten machen. Wir wollen auch mal positiv denken. Ja.
2: Genau, ich glaube, was unser großer Appell einfach nochmal an gerade die Spandauer Bevölkerung ist und auch die aus dem Kiez, Menschen, die merken, dass sie eine Suchtproblematik haben oder einfach Kontakt mit Konsum mit denen haben, wo sie schon denken, okay, schwierig, könnte man mal drauf schauen, oder der Nachbar oder die Verwandtschaft. Manchmal merkt man ja, dass irgendwie die Tante irgendwie sehr viel trinkt oder irgendwelche Konsummittel nimmt. Scheuen Sie sich nicht, auf uns zuzugehen. Rufen Sie uns an. Wir sind gerne auch beratend tätig, bevor eine Betreuung beginnt. Wir unterstützen Angehörige. Wir wollen auch dort, dass es den Leuten gut geht, weil viele einfach dann auch co-abhängig sind. Es gibt so viele im Bezirk, die, glaube ich, unsere Hilfe benötigen könnten, die vielleicht manchmal gar nicht ankommen, weil dieses Bürokratische sehr, sehr schwierig ist oft. Und wir empfehlen jeden, rufen Sie uns einfach an. Alles andere, das ganze Bürokratische, da unterstützen wir. Wir freuen uns über jeden, der anruft und sagt, ich brauche Hilfe oder ich brauche da mal einen Tipp oder ich habe da jemanden und weiß nicht so richtig. Da sind wir immer gerne offen für. Oder er kann auch einfach bei uns vor der Tür stehen. Niemand wird bei uns abgewiesen.
0: Ja, und jetzt wart ihr zwei sowas von clever. Ihr habt nämlich meine Überleitung, die ich jetzt eigentlich machen wollte, mehr oder weniger schon vorweggenommen. Wenn ihr jetzt auf die Jahre zurückblickt, über die Entwicklung, auch über eure Arbeit, über Entwicklung in den betroffenen Kiezen, ihr seid ja nicht nur hier aktiv, und dann der Blick, so als wenn wir mal eine Glaskugel haben, in die Zukunft, was würdet ihr euch in der Zukunft wünschen, wo klappt eventuell was nicht, wo ihr euch eben halt Unterstützung ein bisschen mehr wünscht. Also ihr dürft.
2: Also ich glaube, was uns in der Betreuung einfach entgegenkommen würde, wenn die bürokratischen Anforderungen nicht mehr so hoch sind für die Klienten, weil viele haben einfach das Problem, dass sie Briefe nicht öffnen können und dann bei den Trägern nicht ankommen. Und wir wünschen uns einfach, dass es niederschwelligere Angebote oder Möglichkeiten gibt, für Klienten uns zu erreichen und bei uns am Träger anzudocken. Dass sie einfach auch vor der Tür stehen können und wir sagen können, okay, wir beginnen hier ein Clearing, was überhaupt möglich ist in der Betreuung, und dass die Sozialämter uns da finanziell trotzdem unterstützen und uns nicht hängen lassen, sondern erst dann mit einer Kostenübernahme finanzieren, bis es dorthin kommt, gerade mit diesem Klientel, was oft sehr unzuverlässig ist, aufgrund der Krankheitssymptome, dass wir dort einfach, wir arbeiten, das machen wir mit Herzblut, wir wollen das, wir wollen diesen Leuten helfen, die sich helfen lassen wollen, können aber natürlich nicht immer kostenlos arbeiten, sonst würde sich unser Träger gar nicht finanzieren. Und wir sind da viel im Gespräch mit dem Bezirksamt, mit dem Teilhabefachdienst, um dort irgendwie niederschwellig arbeiten zu können, was natürlich nicht immer so einfach ist, weil auch natürlich die Politik das nicht immer unbedingt möchte, aber gerade dieses Klientel, wo man mal einen Brief hinschickt und sagt, wähl dich doch bitte bei uns, dann öffnen die Briefe nicht, hängen vielleicht wieder an der Flasche, dann fällt es denen einfach schwer und wir würden einfach viel lieber die Leute schneller erreichen und denen auch schneller helfen und vielleicht auch, wir arbeiten ja nicht nur abstinenzorientiert, wir arbeiten auch mit noch konsumierenden Klientel, auch mit kontrolliertem Konsum, ne? Also wir betreuen ja auch Leute, die weiterhin konsumieren und möchten einfach trotzdem die dazu motivieren, vielleicht in eine Abstinenz zu gehen. Und das ist einfach schwer, wenn die Bezirksämter sagen, sie können das nicht finanzieren, weil keine klaren Ziele da sind. Und das ist einfach oft so. Und ich glaube, das wünschen wir uns einfach, dass die Leute schneller zu uns kommen können, weil es gibt diese Leute. Wir brauchen in Spandau nur auf die Straße gehen. Es gibt suchtkranke Menschen. Das sieht man am Bahnhof, das sieht man in verschiedenen Parks, das wissen wir von unserem Klientel, von Bekanntschaft, von, wenn man hier rausgeht auf den Lutherplatz, sieht man es leider tagtäglich und wir würden die Menschen gerne einfach unkomplizierter erreichen, aber dafür müssen die offiziellen Stellen halt besser mitarbeiten.
1: Genau. Meine Kollegin hat da aber alles gesagt, ja, und wie sie im Vorfeld vielleicht schon gesagt hat, die Menschen auch die Bewohner, die Mitbürger sollen vielleicht auch mal hingucken, was sie sehen, ja, und einfach nicht sich davor scheuen, einfach mal zu sagen, ja, kann ich dir Hilfe anbieten oder könnt ihr mal gucken nach den und den, ja, einfach uns auch mal anzusprechen und zu sagen, ja, ihr könnt doch helfen, könnt ihr denen nicht helfen, ja, und wir können, und das wäre unser Wunsch nochmal, wie du gesagt hast, die Glaskugel, wenn wir da reinschauen könnten, ja, oder diese Wünsche, die wir hätten, ja, und ich glaube, da sind wir nicht allein, wir stehen, glaube ich, nicht allein hier, sondern alle Träger, die es gibt, die würden sich das natürlich auch wünschen, wie meine Kollegin da schon gesagt hat, ja, und das wäre wichtig.
2: Ja. Und wir sind ja auch einfach ein Bereich, der niemals arbeitslos wird, ja. Weil es wird immer Menschen in Problemlagen geben, ob psychischer Herkunft oder Suchterkrankung oder beides. Die Leute gibt es und die Leute brauchen uns und wenn wir aber Steine in den Weg gelegt bekommen, können wir unserer Arbeit nicht so nachgehen, wie die Gesellschaft es braucht.
0: So, die Arbeit, die ihr bis jetzt all die ganzen Jahre geleistet habt, wie würdet ihr die einschätzen, wie erfolgreich, mal von den Problemen, die ja immer wieder mal auftauchen, wie Finanzierung oder ähnliches mehr, abgesehen, aber ich denke mal, erfolglos seid ihr ja nicht.
1: Nein, wir leben ja auch von diesem Erfolg. Ja? Also erstmal für uns selber, weil es eben ja auch ein Bereich ist, der, wo sich auch viele Leute gar nicht vorstellen könnten zu arbeiten, aber wir leben von dem Erfolg, nicht nur von der finanziellen Seite, die wir von unseren Träger dann bekommen, ja, also unsere Entlohnung. Sonst könnten wir das gar nicht machen. Ja, und das spornt uns und motiviert uns auch immer wieder. Auch Tiefschläge, wo wir irgendwas daraus lernen, was auch immer. Ja. Und dann sagen für uns, wir müssen das vielleicht anders machen. Davon leben wir auch. Das ist unsere Motivation. Ja, und das ist so, wo wir uns eigentlich jeden Tag auch hochhangeln, ja, oder dann, und natürlich, wie gesagt, wenn uns dann Steine in den Weg gelegt werden, durch wen auch immer, damit müssen wir auch leben.
0: Ja, naja, ich denke mal, das sind dann die sogenannten Tiefschläge, wo du dich dann erst einmal selber beinahe in die Krise, weil du hier fragst, warum machen wir das alles noch? Ich glaube, das könnte ich wohl beantworten. Und das auf alle Fälle. Auch solche Menschen sich wieder besser fühlen.
1: Um nochmal eine Chance zu bekommen. Ja? Egal welche Chance das ist, Nummer 2 oder Nummer 44, ja? Das ist vollkommen egal. Und uns, gerade wir als Unterstützer von den Klienten, wir müssen auch damit zurechtkommen. Ja? Und wie gesagt, und wir sind eigentlich immer positiv auf solche Sachen eingestellt. Ja. Natürlich, uns zieht es auch manchmal nach unten, aber wir fangen uns auf. Und deshalb ist es auch wichtig, dass wir ein gutes Team haben, dass wir uns gegenseitig auch wieder auffangen können, wenn wir mal nicht mehr weiter wissen oder wenn wir mal dann wirklich unten am Boden liegen, dass uns unsere Mitarbeiter oder unsere Kolleginnen dann auch wieder mit hochhelfen. Ja, und das, glaube ich, hat jeder schon mal erlebt, der da in dem Bereich arbeitet. Und das ist sehr, sehr wichtig, ja, für uns.
0: So, Habt ihr noch irgendetwas? Ich meine, ihr habt den Appell ja eigentlich schon mitgegeben. Normalerweise frage ich immer noch, ihr habt das Recht für ein Schlusswort, jeder von euch. Aber das ist ja streckenweise schon vorweggenommen, wie ich das gehört habe.
1: Ja, denke ich auch.
2: Ja. Wir können nur sagen, wir als Träger der Suchthilfe, als Sinalkohol, unsere Telefonnummer findet man auch im Internet, freuen uns über jeden Anruf und jeder, der nach Hilfe fragt, der bekommt bei uns auch Hilfe.
0: Dann hätte ich noch eine kleine Bitte und das bringe ich jetzt natürlich auch mit hierher. Da, wo ihr dürft, könnt ihr mir ja mal die Kontaktadressen aufschreiben aus den Orten mit Telefonnummer oder E-Mail oder und, je nachdem. Und die können wir dann, wenn es soweit ist, bei YouTube mit einblenden.
2: Ja. Okay.
0: Und die Leute, wir sehen ja nicht, wer hört. Ja. Das heißt, die Leute können trotzdem anonym, weil vom Sender, wir sehen es nicht.
1: Ja.
0: Ja. Und die Leute können trotzdem anonym kommen. Also für uns, fürs Radio anonym.
1: Ja. Ja. Würden wir machen,
2: ja.
0: Na, super. Und wenn ich dann noch ein paar Aufnahmen, ein paar Fotos machen dürfte.
1: Genau, kannst du gerne machen.
2: Ja.
0: Super. Dann danke ich euch. Ich danke euch auch im Namen der Hörer für das Gespräch. Es war sehr aufschlussreich, bin ich ganz ehrlich. Und mir bleibt nichts weiter, als viel Erfolg zu wünschen und dass es auch für euch ein klein wenig leichter wird an offiziellen Stellen.
2: Dankeschön.
1: Danke.
2: Wir bedanken uns für die Plattform.
1: Ja, genau, dass du uns die Möglichkeit gegeben hast,
2: ja,
1: unseren Träger auch mal in der Öffentlichkeit vorzustellen. Oder dass du das sendest dann. Ja,
0: ja, auf alle Fälle. In dem Augenblick ist es ja auch mehr oder weniger eine Vorstellung.
1: Ja. Genau.
0: So, also liebe Hörerinnen und Hörer, ihr habt es gemerkt, wir sind jetzt am Ende angelangt und ja, die richtigen Musikwünsche habe ich hier auch ja schon gespielt und ja, mir bleibt nichts weiter als zu sagen, macht's gut, tschüss, bye bye und winke winke, euer Klaus und
1: Thorsten.
2: Und Josefine.
0: Sehr schön. Also dann, tschüss.
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6: Im Studio Holger Dilk. Schönen guten Morgen. Die neue Verpackungsverordnung der Europäischen Union macht vielen Online-Händlern auch in Deutschland zu schaffen. Mit der Verordnung will die EU Müllmengen reduzieren. Verbunden ist das aber mit einem hohen bürokratischen Aufwand und Zusatzkosten in dreistelliger Höhe, weil Händler nun Ansprechpartner in anderen Ländern benennen müssen. Für kleinere Betriebe lohnt sich der Versand dorthin damit nicht mehr, so René Glaser vom Handelsverband.
7: Das gilt insbesondere für Händler, die nur gelegentlich Waren versenden, beziehungsweise diese Waren in mehrere europäische Länder versenden, da für jedes Land ein eigener Bevollmächtigter bestellt werden muss.
6: Mehrere große Unternehmen und Wirtschaftsverbände machen Druck auf die Bundesregierung. In einem gemeinsamen Brandbrief fordern sie schnelle Reformen. Das berichtet die Mediengruppe Bayern. Mehr von Anna Löwer.
8: Zu den Unterzeichnern gehören zum Beispiel Audi, BMW, Mercedes-Benz, ZF und Siemens. Sie schlagen Alarm, unter anderem wegen der hohen Energiekosten und immer weiter steigenden Beiträgen für die Sozialversicherung. Die Politik habe aber in der Hand, ob deutsche Unternehmen wettbewerbsfähig bleiben, heißt es in dem Brief. Die angekündigten Reformvorhaben müssen schnell und ohne Abstriche umgesetzt werden. Kommende Woche trifft sich die Bundesregierung zur Kabinettsklausur.
6: Auf Deutschlands Autobahnen drohen am Wochenende wieder viele Staus, vor allem heute und am Sonntag. Laut ADAC fahren viele Urlauber nach Hause, andere starten erst in die Ferien. Besonders voll kann es Richtung Norden, zu den Alpen und an den Küsten werden. Dazu bremsen rund 1000 Baustellen den Verkehr aus. Die Bundesanwaltschaft ermittelt gegen einen jungen Mann aus Rheinland-Pfalz, der Jugendliche im Internet zu schweren Straftaten angestiftet haben soll. Der Fall erinnert an den sogenannten White Tiger aus Hamburg, gegen den wegen ähnlicher Fälle gerade der Prozess läuft. David gegen Goliath heißt es ab heute. Im DFB-Pokal steht die erste Runde auf dem Programm. 64 Teams wollen ins Endspiel nach Berlin. Mehr von Silas Quiring.
9: Zum Auftakt bekommt es heute Abend unter anderem Oberligist SC St. Tönis mit Eintracht Frankfurt zu tun. Und Drittligist Hansa Rostock spielt gegen den Finalisten der Vorsaison, den VfB Stuttgart. Morgen spielt dann unter anderem RB Leipzig bei Eintracht Trier aus der Regionalliga. Und am Montag trifft Bundesliga-Rückkehrer Schalke 04 auf den halleschen FC. Titelverteidiger FC Bayern und Dortmund steigen erst ins

Kapitel 13. Der Konvoi. Das Raumschiff mit den ersten Wissenschaftlern näherte sich dem Mars und setzte zur Landung an. Hier spricht Ihr Captain, bitte bleiben Sie so lange auf Ihren Plätzen, bis Sie alle Schiffe des Konvois auch gelandet sind. Erst danach können Sie sich dann zur Registrierung begeben und die Fracht ausgeladen werden. Leider hat dieser große Weltraumbahnhof noch keine eigenen Schleusen für jedes Schiff. Wir bitten, diese Unannehmlichkeiten zu entschuldigen. Die ersten Flüchtlinge, sofern man Wissenschaftler als solche bezeichnen kann, warteten geduldig in ihren lässigen Sitzpositionen. Zentrale an Captain. Captain hört Zentrale. Schön, dass ihr es geschafft habt und willkommen auf dem Mars. Sobald alle da sind, dann die Wissenschaftler sofort zum Diplomatenausgang schicken. Die Architekten und Arbeiter alle zum Zoll. Empfange dich später, denn alle Schiffe sollen sofort wieder zur Erde starten und die nächsten Menschen holen. Wir müssen so viele wie möglich von dort abholen. Die anderen Konvois haben dieselben Aufgaben bekommen. Wir wissen halt nicht, wie sich die Lage auf der Erde entwickeln wird und treffen eben Vorsorge. Wenn ihr die Möglichkeit habt, bei der Geschwindigkeit noch etwas zuzulegen, dann macht das bitte. Viel Erfolg und einen guten Flug. Danke, Auftrag verstanden. Sehen uns also später. Ende. Er schaltete wieder einmal den Fernseher an, um die neuesten Nachrichten von der Erde zu erhalten. Die wirtschaftliche Lage hat sich weiter verschärft und die Regierungen bitten die Bevölkerung um gegenseitige Rücksichtnahme und Solidarität. Noch wird nicht über eine Rationierung der Konsumgüter nachgedacht. Aber es scheint nur eine Frage der Zeit zu sein. Aufgrund dieser möglichen Tatsache scheinen die ersten Länder wohl über eine Erhöhung der Ordnungskräfte nachzudenken. Unterdessen laufen die Verhandlungen über eine friedliche Lösung auf Hochtouren. Über den Stand der Verhandlungen wird aber Stillschweigen bewahrt. Wir können also nur abwarten, was diese Verhandlungen bringen werden. Eben erreichte uns eine Eilmeldung. Es werden enorme Truppenbewegungen in Südamerika gemeldet. Das Grenzgebiet zu Mittelamerika ist somit abgeriegelt und der grenzüberschreitende Verkehr ist somit zum Erliegen gekommen. Ich wiederhole, eben erreichte uns eine Eilmeldung. Es werden enorme Truppenbewegungen in Südamerika gemeldet. Das Grenzgebiet zu Mittelamerika ist somit abgeriegelt und der grenzüberschreitende Verkehr ist somit zum Erliegen gekommen. Bitte halten Sie Ihre Geräte auf Dauerbetrieb. Wir werden, sobald wir neue Informationen bekommen, in das laufende Programm einsteigen. Das waren fürs Erste die aktuellen Nachrichten. Er schaltete wieder aus, denn er hatte genug gehört. Die Lage schien sich immer mehr zuzuspitzen. Genau diese Entwicklung kann die Erde jetzt überhaupt nicht gebrauchen.

Kapitel 14 Washington. Auch Edgar Newark hatte die Nachrichten gesehen und wurde plötzlich hochrot. Sein Assistent Roger Background dachte schon, dass Edgar platzen würde. Jetzt begann die ganze Welt wohl endgültig durchzudrehen. Schlimmer konnte die Lage wirklich nicht mehr sein. Roger wurde aus seinen Gedanken, welche nicht gerade die besten waren, urplötzlich herausgerissen. Roger, stell mir sofort eine Verbindung zu fremden Leuten her. Damit drückte er Edgar einen Zettel in die Hand, auf denen mehrere Namen standen, und Edgar verschwand sofort, um den Auftrag auszuführen. Kurz darauf kam auch schon die erste Rückmeldung und auf dem Bildschirm erschien das Gesicht von Raúl Ramírez, welcher in Panama der Präsident war. Edgar, du wolltest mich sofort sprechen? Ich bin ganz Ohr, denn ich denke, du willst über die Lage hier bei uns im Grenzgebiet informiert werden. Da hast du allerdings recht, aber vorher wollte ich dir erst noch etwas mitteilen. Da sich die Lage gerade in eurem Gebiet wohl ziemlich zuzuspitzen wird, haben weitere drei private Raumfahrtunternehmen angeboten, ihre neu entwickelten Schiffe zur Evakuierung der Bevölkerung zur Verfügung zu stellen. Wir haben natürlich dieses Angebot angenommen und damit die große Chance, auch aus eurem Gebiet wenigstens einen Teil der Menschen zu evakuieren. Bitte achtet darauf, dass nicht nur Wissenschaftler und Lehrer bei den Flüchtlingen sind, sondern eben auch Arbeiter. Diese Schiffe müssen in den nächsten Stunden schon bei euch landen und sollen laut Angaben der Herstellerfirmen je etwa 1500 Menschen aufnehmen können. Also es werden pro Unternehmen je etwa 1000 Schiffe sein. Die erste Hälfte der Schiffe ist also unterwegs zu euch und wird sofort starten, wenn der letzte Platz auf den Schiffen vergeben ist. Zwei Tage später wird dann der zweite Teil der Flotte bei euch landen und es ebenso machen. Ebenso werden auch Ausreisewillige aus anderen mittelamerikanischen Staaten bei euch eintreffen. Es sind alle Menschen, also gleichberechtigt und damit Ländergrenzen und Gesetze hinfällig. Falls Menschen aus Südamerika kommen sollten, werden diese ebenso behandelt wie alle. Die einfachen Menschen können nun einmal nichts für ihre Regierungen. Aber nun erzähl einmal, wie ist die Lage eigentlich bei euch? Wie soll es schon aussehen? Die Lage ist sogar noch sehr viel schlimmer, als es in den Nachrichten gesagt wird. Die ersten Übergriffe von den südamerikanischen und afrikanischen Drogenkartellen sind schon auf unser Gebiet geschehen. Noch können wir sie abwehren, aber ich fürchte nicht mehr lange, denn die ersten Panzer fahren entlang des Grenzgebietes auf. Entlang der afrikanischen Linie der Kontinente Richtung Südamerika haben sich schon schwere Kriegsschiffe das Gebiet unter ihre Herrschaft gebracht und lassen keine Schiffe, weder Nahrungsmittel noch andere Güter oder gar Passagiere mehr passieren. Damit ist der Weg zwischen den Horn und den stillen Ozean sowie der Weg um die Südspitze Südamerikas in Richtung Stillen Ozean blockiert. Der Kanal ist somit noch außer Luft- und Landweg die einzige Verbindung. Wie ich gehört habe, sollen sie den Suez auch noch dicht machen. Das ist die augenblickliche Lage. Also machen die ernst? Wenn das nicht genug ernst ist, was dann? Ich danke dir für deine offenen Worte. Damit liegen wir wohl mit den Evakuierungen nicht ganz so verkehrt. Leider. Wie auf Befehl meldeten sich jetzt auch die Privaten.

Kapitel 15. Ein weiterer Riese. Schaut ihr doch dieses verrückte Sonnensystem an. Wir haben ja schon wieder einen Riesenplaneten mit Ringsystem. Ebenfalls wieder viele Monde. Verrückter geht's kaum. Also wieder die Monde zählen, kartografieren und Daten sammeln. Wir werden auf dem Planeten, welches sie Erde nennen, bestimmt erfreut über unser Geschenk sein. Das ist möglich, aber hast du den Einschlag beim ersten Planeten einmal genauer betrachtet, da passiert irgendwas, denn das Glühen scheint sich auszuweiten. Zeig mir einmal die Daten. Es schien tatsächlich etwas zu ereignen auf diesem Planeten. Der Umfang des Leuchtens hatte schon um 10% zugenommen und damit wurde die Einschlagstelle auch aus dieser Entfernung schon sichtbar. Ich habe da ein ungütiges Gefühl bei diesem Planeten. Also machen wir uns schnell an die Arbeit, damit wir die Daten alle reinbekommen. Auf den Langsensor bekomme ich auch unserer Flugbahn sehr viele Echos herein. Dort ist etwas. Das werden wir ja nachher sehen. Etwas ungewöhnlich ist es ja schon. Jetzt erst einmal dieses große Datensammeln und dann sehen wir weiter. Wie weit sind wir eigentlich bei diesem Planeten? Ach so, etwa 50% haben wir schon zusammen und kommen jetzt auch schon wieder auf 56. Da werden bestimmt noch einige dazukommen. Das System wird immer merkwürdiger. Und hier soll sich intelligentes Leben entwickelt haben? Das ist irgendwie nicht so richtig vorstellbar. Na, warten wir es einmal ab. Bis jetzt haben wir auch noch keinen Planeten mit einer vernünftigen Atmosphäre gefunden. Und keinen, der auch nur Wasser in flüssiger Form vorweisen kann. Ich denke, wenn es hier wirklich Leben geben sollte, dann wohl nur auf diesem dritten Planeten. Meiner Meinung nach wäre das aber eine riesige Platzverschwendung, wenn man bedenkt, welche Rohstoffe die Monde und bisherigen Planeten hier so bieten. Kann es sein, dass sich diese Rasse kaum weiterentwickelt hat? Möglich ist alles. Jedenfalls würden wir diese Rohstoffe nicht einfach ignorieren. Aber vielleicht haben die Menschen noch gar nicht die Möglichkeiten, diese Materialien bergen zu können. Auch das wäre möglich, aber was hat diese Rasse dann so ausgebremst? Diese Fragen werden sicherlich beantwortet werden, wenn wir bei ihnen gelandet sind. Solange werden wir wohl nur spekulieren können, aber die Messungen sind abgeschlossen und werden gerade gespeichert. Es sind tatsächlich 92 Monde geworden, welcher dieser Planet hier vorzuweisen hat. Gut, dann schauen wir uns jetzt einmal diese Störfelder an, welche wir hier auf der Anzeige haben.

Kapitel 16. Reges Treiben. Fred Arnold konnte mit den Erreichten hier auf dem Mond eigentlich zufrieden sein. Der mobile Laser, welcher gleichzeitig als riesiger 3D-Drucker seine Aufgaben erfüllte, war schon in die riesige unterirdische Anlage verlegt worden, denn er baute schon die Grundplatten für den gewaltigsten Weltraumbahnhof, welchen der Mond eben dann zu bieten hatte. Die Seitenwände und die Decke wurden dann auch gleich mitgemacht und in etwa 2 Wochen fertig sein. Auch die anderen Techniker standen schon bereit. In den unterirdischen Wohnbereichen gab es schon die ganz neue Generation von künstlichen Lichtquellen, welche das Spektrum der Sonne imitieren konnten. Diese dienten eigentlich nur dazu, dass die Pflanzenwelt, welche eigentlich das Tageslicht brauchte, auch unterirdisch gedeihen konnte und somit auch Sauerstoff produzieren. Das war eigentlich eine Idee von einem Wissenschaftler-Team, welches sich aus Biologen, Astronomen und auch Physikern zusammensetzte. Damit konnte der Sauerstoff eben direkt produziert werden und es würde der Terraformer, welcher eingesetzt werden sollte, damit für den Mars frei werden und dieser Tage dorthin versendet werden. Selbst die oberirdischen Bauten konnten durch ein ausgeklügeltes System mit ausreichend Sauerstoff versorgt werden. Gerade weil der Mond seinen Kern uns noch nicht zeigen möchte, müssen wir davon ausgehen, dass es keine Möglichkeit geben wird, ihn zum Rotieren zu bringen. Damit kann er also auch kein Magnetfeld aufbauen und somit müssen wir ein Schild aufbauen, welcher gleichzeitig den Sauerstoff hält. Aber das dürfte wohl ein Ding der Unmöglichkeit werden. Damit ist es also mit Terraforming sowieso kaum möglich. Und der jetzt vorgeschlagene Weg wohl der einzig mögliche. Aber das würde die Zukunft zeigen.

Kapitel 17, Suez. Und steht quer. Der Tanker ist mit Treibstoff voll geladen und im Kanal verkeilt worden. Damit ist dieser Verbindungsweg nach China auch verbaut. In Saudi-Arabien wurde deshalb begonnen, ein Kanal vom Mittelmeer zum Toten Meer und von dort weiter Richtung Indischer Golf zu bauen. Solange geht der Warentransport nur über den Panama-Kanal und über die Beringstraße. Danach werden die Güter über Land transportiert. Dadurch werden die Preise weltweit drastisch steigen. Die Lage am Panama-Kanal ist im Augenblick angespannt, aber noch nicht akut. Die Vertreter beider Länder, hier wurde die Sprecherin des Nachrichtensenders je unterbrochen, denn ihr wurde ein Zettel überreicht und sie wurde kreidebleich. Meine Damen und Herren, soeben erreichte mich die Nachricht, dass es erste Kämpfe um den Panama-Kanal geben soll. Wir werden Sie über die laufende Entwicklung weiterhin informieren. Die Regierungen bitten darum, unbedingt ihre Fernsehgeräte und Radios nicht abzuschalten. Wir danken für Ihr Verständnis. Sie stürzte gleich, nachdem sie runter war, in die Regie. Das ist doch wohl jetzt nicht wirklich passiert. Ich will sofort mit der Redaktionsleitung sprechen. Das Einsatzteam werde ich gleich zusammenrufen und ich brauche einen Hubschrauber für lange Strecken sowie Überfluggenehmigungen und einen offiziellen Auftrag. Es bewegte sich immer noch keiner. Alle schienen mit dieser Situation überfordert zu sein. Heute noch, also Bewegung, meine Damen und Herren. Jetzt erst setzten sich die Mitarbeiter hektisch in Bewegung.

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Kapitel 18 Ein Trümmerfeld. Schaut ihr das einmal an. Das ist schon der zweite Trümmergürtel, welches dieses System aufzuweisen hat. Eigentlich das ideale Versteck für eine Rasse, welche wohl am Anfang ihrer Entwicklung in der Erforschung des Universums steht. Wenn man es so sieht, dann hast du natürlich recht. Idealer geht es wirklich nicht. Aber wenn sie hier noch keine Schilde entwickelt haben, dann können sie sich tatsächlich nur in ihrer näheren Umgebung entwickelt haben. Bis jetzt haben wir noch keine Aktivitäten dieser Rasse gefunden. Das ganze System scheint noch jungfräulich zu sein. Dann wäre mein Vorschlag, dass wir den Heimatplaneten dieser Rasse wirklich als letztes anfliegen und erst einmal weiter Daten sammeln. Kannst du die Flugbahn so berechnen? Ach, warum frage ich dich noch? Ich denke, das hast du von Anfang an so gemacht. Da hast du allerdings recht. Wir werden aber die Geschwindigkeit noch weiter drosseln und bleiben auch erst einmal getarnt. Noch wissen wir nicht, auf welchem Entwicklungsstand sich diese Rasse wirklich befindet. Da sie im All herumfliegt, heißt noch lange nicht, dass sie auch friedlich gesonnen sind. Immerhin haben wir ja eine ähnliche Entwicklung hinter uns und uns dadurch beinahe an den Rand des Abgrunds gebracht. Da ist etwas Wahres dran, also an die Arbeit. Ich werde auch noch einen Blick auf die Einschlagfläche werfen. Einverstanden. Wir gehen noch einmal um 50% mit der Geschwindigkeit herunter, um die Messung dieser Massen an Trümmer vornehmen zu können und ebenfalls den Planeten zu beobachten. Es ist sogar hervorragend und dieser kleine Umweg und die Verlängerung der Reisezeit scheint es auch wert zu sein. Das stimmt schon, denn die neuesten Messdaten zeigen, dass die Einschlagstelle noch etwas größer geworden ist. Jedenfalls, was die rötliche Farbe betrifft. Und dort scheint es auch zu pulsieren. Auf alle Fälle entwickelt sich dort irgendetwas. Solange es so größer wird, können wir davon ausgehen, dass es eben nur die Energie des Einschlages war, also kein Grund zur Beunruhigung. Ich wäre mir da nicht ganz so sicher, denn die Daten zeigen, der Einschlagstelle sich rhythmisch zusammenzieht und auch wieder ausdehnt. Also beginnt sie zu pulsieren. Sie tut was? Wie wirkt sich das auf den Planeten aus? Die Berechnungen sind gerade hier von mir eingegeben worden, auch für die Prognosen. Es kann also etwas dauern, bis wir mögliche Entwicklungsstrukturen greifbar haben. Gut, wir behalten das weiter im Auge. Soweit sind wir mit der Vermessung und Datensammlung über diesen Trümmergürtel fertig? Noch nicht ganz, aber es sind wirklich nur noch Reste der Arbeit zu erledigen. Wie sieht der Umfang der Daten aus? Die Menschen werden sich freuen. Hoffentlich haben sie auch die nötigen Geräte, um unsere Daten lesen zu können. Wie meinst du das jetzt? Na, überlege doch einmal. Wenn so große Scheiben nötig waren, um uns diese Einladung zu schicken. Bei den Datenmengen in dem Standort von der Erde, da bräuchten wir ein Raumschiff, jedenfalls vom Platz her, um die bisherigen Daten zukommen zu lassen. Stimmt, daran haben wir gar nicht gedacht. Und dabei haben wir Ihr System nur zum Teil bis jetzt erfasst. Wir machen einfach weiter. Damit war alles gesagt und sie ging wieder ihrer Arbeit nach.

Kapitel 19 Panama-Kanal. Raulo Ramirez las mit Entsetzen die ihm überbrachten Nachrichten. Die Lache spitzte sich immer mehr zu und er wusste nicht, wie er die Linie halten sollte, denn ohne den Kanal wäre die freie Welt am Ende. Hier war guter Rat echt teuer, denn der Nachschub konnte nur über Luft oder Land hergebracht werden. Der schnellere Weg, der Seeweg, war zwar noch vorhanden, aber auch dort machte man sich schon bereit, einen möglichen Kampf abzuwehren. Wenn nur endlich die Diplomaten einen Weg finden würden, aber daran schien wohl vorläufig nicht zu denken zu sein. Die Diplomaten einiger Länder sind schon erschossen aufgefunden worden und das wertete er als Fehlschlag. Die einzige Rettung war jetzt wirklich nur die Flucht von der Erde. Er sah zu, wie beinahe im gefühlten Minutenabstand die Raumschiffe starteten und wartete sehnsüchtig darauf, dass diese Raumschiffe wieder zurückkommen würden, um die nächsten Flüchtlinge aufzunehmen. Im Augenblick schien es wenigstens dort oben im All noch halbwegs vernünftig zu laufen und er begrüßte die Welle der Hilfsbereitschaft. Kolumbien hat jetzt sein Land von den korrupten Politikern befreit und bittet um die Anerkennung als neutrales Land. Das Militär, welches sich dem südamerikanischen Bündnis mit Afrika angeschlossen hatte, ist auch entmachtet worden. Die vereinzelten Kämpfe dort sind also nur noch in einigen Landesteilen, welche von denen eingenommen worden sind. Präsident Ortizuma möchte unbedingt mit Ihnen sprechen. Dann stellen Sie doch die Verbindung her. Vielleicht ist das genau der Lichtblick, welchen wir gerade brauchen. Das sagte er, es sei dringend. Ich habe ihn schon auf den zweiten Leitung in Warteposition. Danke, werde es gleich hier annehmen. Haben Sie sonst noch etwas für mich?

Wir verfolgen jetzt die abtrünnigen Truppen und haben auch schon unsere Grenzen dicht gemacht. Nur haben wir genau dort ein Problem. Unsere Leute reichen für die große Grenze nicht aus. Und offiziell wollen wir aber die Neutralität. Wir befinden uns eigentlich in einer Zwickmühle, denn wir bräuchten Verstärkung. Dies wäre aber auf den offiziellen Wege nicht mehr möglich. Gut, eine Möglichkeit würde es geben, aber vorher noch einige Fragen, welche offen sind. Schieß mal los, was hast du denn? Wie viele Verluste von Waffen und Menschen habt ihr denn eigentlich? Leider zu viele. Das betrifft beides. Gut, beziehungsweise schlecht, je nachdem, wie man es sieht. Meine Idee war nämlich, dass wir euch ein paar Söldner schicken. Alles ausgebildete Leute von einer Spezialeinheit. Nur werden euch ein paar Söldner zwar nützlich sein, aber wohl nicht reichen. Ich denke, da werdet ihr wohl sehr viel mehr brauchen. Da hast du allerdings verdammt recht. Sicherlich werden die Söldner gebraucht, aber sie sollten eine internationale Truppe sein, also keine hoheitlichen Zeichen auf den Uniformen haben dürfen. Das denke ich auch und hatte die Idee auch schon mit den USA besprochen. Wir wussten aber nicht, ob eure Aktion auch gelingen würde. Also pass auf, zieht eure Soldaten von der Grenze zu uns ab. Verstärkt damit den Rest eurer Grenze. Nutzt alles, was ihr habt. Wir werden euch etwa 7500 Mann ohne Hoheitszeichen schicken, welche aus verschiedenen Ländern kommen, alle Spezialisten und von den Besten ausgebildet. Diese sind nicht nur an der Waffe ausgebildet, sondern es sind Allrounder. Alle sprechen sie ebenso auch unsere Sprache und damit dürfte es schon einmal keine Verständigungsprobleme geben. Sie werden euch nicht nur im Kampf unterstützen, sondern eben auch bei der Evakuierung, wobei wir gleich beim nächsten Thema wären. Zivilisten aus anderen Ländern, welche ebenfalls fliehen möchten, lasst bitte durch. Macht einen kurzen Korridor zu uns. Die Zivilisten sind immer die, welche am meisten unter solchen Situationen zu leiden haben. Außerdem wollen wir so viele wie möglich retten und so das Überleben der Menschheit gewährleisten. Alles klar und danke für deine Hilfe. Also werden wir zwei Korridore machen oder vielleicht auch drei. Könnt ihr das auffangen? Das hängt eben alles davon ab, wie sich die Situation entwickelt. Aber versuchen müssen wir es. Aber wir könnten ebenso auch eure Unterstützung gebrauchen. Wie können wir helfen? Wenn ihr eure Marine zum Schutz auf beide Seiten des Kanals zur Unterstützung stellen könntet, dann hätten wir bestimmt einen zusätzlichen Wall und somit auch mehr Zeit gewonnen. Die ersten Raumschiffe kommen gerade bei deinen Auffanglagern an und werden sofort wieder zurückfliegen. Kein Problem, denn die Schiffe nutzen uns an Land sowieso nichts. Ich werde gleich den betreffenden Befehl geben. Die Beflaggung wird auf Regenbogenflaggen sein. Damit kann man nicht zurückverfolgen, woher die Schiffe kommen. Wir hoffen doch, dass wenigstens ein oder zwei Anrainerstaaten auch Erfolg haben werden. Aber ich denke wohl eher nicht. Dafür sind sie leider zu klein und wir können ohne Hilfe ersuchender Länder nicht in diese rein. Das wird also ein Lotteriespiel werden. Gut. Ich habe verstanden. Für den Fall, dass sie es schaffen, dann schaltet euch ein. Die Söldnertruppe untersteht deinen Befehl. Damit war das Gespräch auch schon beendet und alle weiteren Aktionen konnten sofort anlaufen.

Kapitel 20. Ein weiterer Planet. Captain, wir haben hier einen roten Planeten auf dem Schirm und dort scheint sich etwas zu tun. Und was tut sich dort? Entweder wird er gerade von winzigen Teilen aus diesem Trümmergerüll bombardiert oder es sind Raumschiffe. Okay, dann getarnt in dieser Geschwindigkeit weiter. Wir sammeln die Daten und versuchen einen Bogen um diesen Planeten zu machen. Der Plan, den dritten Planeten als letztes zu besuchen, den erhalten wir aufrecht. Bin echt gespannt, was die Ursache für diesen Kurs der kleinen Teile ist. Das geht mir genauso, zumal einige dieser Teile den Kurs zu wechseln scheinen. Oh, das klingt nach Raumschiffen. Unbedingt weiter beobachten und Kurs berechnen. Da bin ich schon die ganze Zeit dran. Alles verdichtet sich auf einen Radius von 200 Längeneinheiten. Dort scheint etwas zu sein. Genauere Daten sehen wir etwas später. Wie viel Speicher haben wir eigentlich noch? Etwa die Hälfte ist verbraucht, also schaffen wir das schon hervorragend. Übrigens, dieser rote Planet wird auf dieser Scheibe Mars genannt. Wenn man nach ihrer Geschichte und Gottheiten geht, dann war Mars der Kriegsgott. Wenn das so ist, dann haben wir bestimmt die anderen Planeten auch irgendwelche Götter. Das wäre einmal sehr interessant zu wissen und ich bleibe jetzt an den Recherchen dran. Interessanter Gedanke, auch eine gute Idee. Wir zeichnen ja alles auf und der Rechner macht das Übrige. Gibt es was Neues von der Einschlagstelle? Eigentlich nur das übliche Pulsieren und wohl eine weitere Vergrößerung von 0,02 Einheiten. Bei der Geschwindigkeit wäre der gesamte Riese in maximal 2 Jahren nach unserer Rechnung gesamtrot. Was danach passiert, kann ich dir auch nicht sagen. Aber wenn ich spekulieren sollte, dann entwickelt sich dieses System in ein Doppelsternsystem. Und damit würde einiges mit diesem System geschehen, weil damit plötzlich das Anziehungskräfteverhältnis nicht mehr stimmen könnte. Es würde dann sehr interessant werden. Dann hätten die Menschen, wie sie sich selber nennen, also ihre Heimat verloren. Ob sie überleben werden, wage ich einmal zu bezweifeln. Denn so weit wie wir würden sie bis zur Katastrophe, welche dann unweigerlich über sie hereinbrechen würde, noch nicht sein. Also sind unsere Daten für sie wohl überlebenswichtig. Oh Mann, in was für ein Schlamassel sind wir denn jetzt geraten? Da wir vor Ort sind, müssen wir wohl operativ entscheiden. Damit müssen wir wohl einiges an Befehlen und Richtlinien vollkommen über Bord werfen. Was sagen die vielen Objekte? Es scheinen primitive Raumschiffe zu sein, also beginnt diese Rasse wohl gerade ihr System zu besiedeln. Also stehen sie wirklich gerade am Anfang ihrer Entwicklung. Dann dieser Einschlag, keine guten Voraussetzungen für diese Rasse. Wir bleiben also bei unserem Plan, Daten sammeln und weiterfliegen.

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0: nicht eine Stadt wäre, wäre ich auch schwul. Dann werden wir eine Homo-Ehe eingehen. Las Vegas und Bela B. Mein Gott, super. Dann hieß du Las B. Das würde ich sehr gutieren. Dafür würde ich sogar votieren. Und ich denke, jetzt soll ich mal Schluss machen, denn meine Mitmusiker schauen sich böse an.
1: Dankeschön! So. Wir haben 4 Wochen geprobt, davon 3,5 Wochen an diesem Medley.
2: Kapitel 21. Golf von Mexiko, sofort zum Panama-Kanal. Die Flotte von Kriegsschiffen aus mehreren Ländern konnte sich echt sehen lassen, nachdem Suez schon durch afrikanische Staaten abgeriegelt worden ist, war es eigentlich der einzige Zufahrt zu den restlichen Verbündeten. Auch die Nordpassage war nicht mehr nutzbar, denn dort lagen die Russischen vor Ort. In den USA und Kanada wurde der Güterverkehr auf Schiene und Straße vermehrt genutzt und somit wurde es überall sehr eng. Improvisation wurde in diesen Zeiten der eigentliche Arbeitsaufwand und forderte eine präzise Planung. Auch auf den Routen nach Europa war es schon sehr eng geworden und es war eigentlich ein Wunder, dass es noch nicht zu größeren Zwischenfällen auf See gekommen war. Da kam die Unterstützung gerade aus den schon umkämpften Ländern gerade recht. Aber allen war klar, dass es wohl nur eine Frage der Zeit war, bis es auch dort zu kämpfen kommen würde. Raulo Ramirez behielt die Entwicklung sehr genau im Auge. Außerdem kamen schon die ersten Raumschiffe wieder zurück und wurden schon wieder für den nächsten Start betankt. Die Bodeneinsatzzentrale war im Dauerstress, denn über die Grenze kamen immer mehr Menschen, welche die Erde sehr schnell verlassen wollten. Die Menschen hatten Angst, was er ihnen auch nachfühlen konnte. Auch er hatte Angst. Jeder geflüchtete Mensch war ein geretteter Mensch und darauf kam es an. So viel Flugverkehr hatte das Sonnensystem wohl noch nie erlebt. Ihm kam es so vor, als wenn die Erde kurz vor ihrem Exodus stand. Aber nicht so, wie es die Wissenschaftler voraussagten. Hier war es die Dummheit der Menschheit. Die Dummheit und die Raffgier. Er hob seine schweren und trüben Gedanken beiseite und es kamen Meldungen herein, welche er verarbeiten und in seiner Koordination umsetzen musste. Im Hintergrund liefen gerade die Nachrichten aus aller Welt. Stehen sich Kriegsschiffe unmittelbar gegenüber. Die Verstärkung aus China befindet sich auch nur noch wenige Seemeilen entfernt. Die Welt kann nur hoffen, dass niemand der Konfliktparteien die Nerven verlieren wird. Auch an den anderen Konfliktherden sieht es nicht unbedingt besser aus. Am Suezkanal gute Nachrichten sahen bestimmt besser aus. Die ganze Welt schien buchstäblich aus allen Fugen geraten zu sein. Und wie es weitergehen sollte, stand auch in den Sternen. Ununterbrochen starteten und landeten die Shuttles und evakuierten die Menschen in eine ungewisse Zukunft.

Kapitel 22 Mondstation. Fred Arnold sah sich gerade noch einmal die Fortschritte auf den Papieren an, als sein Stellvertreter wie ein Wilder mit den Armen fuchtelnd in sein Büro stürmte. Fred machte sofort den Erdkanal an. Mehr sagte er nicht und fiel deprimiert in den großen Bürosessel. Erste Gefechte fanden in der letzten Nacht im Suezgebiet statt. Laut nicht überprüfbaren Angaben von beiden Seiten soll es einige hundert Tote gegeben haben. Beide Seiten haben auch Verluste in ihren Flotten zu verzeichnen. Ebenso hat es Gefechte im Raum Kolumbien gegeben, welche aber nicht bestätigt sind. Zwischen Kolumbien und Panama geht es um die Kontrolle über den Panama-Kanal. Dieser ist im Augenblick noch die einzige Möglichkeit für die freie Welt, eine Meeresverbindung zwischen beiden Ozeanen zu haben und daher von ganz besonderer Wichtigkeit. Weiter kam der Sprecher nicht, denn er wurde plötzlich kreidebleich, tippte an seine Ohrmuschel und sagte: "Sag mir das bitte noch einmal." Darauf schluckte er und sprach weiter: "Meine lieben Zuschauer," seine Stimme klang etwas belebt, "auf Anraten der Regierung sollten Sie bitte zügig und ohne Umschweife, aber trotzdem ohne Hektik das Nötigste zusammenpacken und sich an den Ihnen bekannten Treffpunkten einfinden. Ihre Transportfahrzeuge werden in 5 Minuten Takten für den sicheren Abtransport sorgen. Hierbei beachten Sie aber unbedingt Ihre Codenummer, welche nur Sie wissen. Ich wünsche Ihnen allen viel Glück." Nach einer kurzen Pause meldete er sich noch einmal mit nur einem einzigen Satz: "Wir, also unser Team vom Sendestudio, werden weiterhin für Sie da sein, solange es uns möglich ist." Fred Arnold war geschockt und holte erst einmal eine Flasche Whisky aus seinem Lager, stellte 2 Gläser hin und füllte diese randvoll. Er hob sein Glas mit den Worten: "Jetzt auf Ex!" "Es scheint wohl nicht mehr lange gut zu gehen, da unten auf der Erde. Wie weit sind wir mit dem Aufbau der Verwaltung? Auch werden wir jede Menge Psychologen brauchen. Kannst du dich darum kümmern?" "Ich dachte auch schon in diese Richtung und habe viele Experten auf diesem Gebiet auftreiben können. Nur werden sie wohl über Jahrzehnte zu tun haben. Alle anderen Arbeiten sind so schnell vorangeschritten, dass wir eigentlich 3 Städte gebaut haben und es fehlen nur noch die nötigen technischen Ausrüstungen, welche zwar schon vorhanden sind, aber eben noch nicht montiert wurden. Unter diesen Bedingungen sollten wir noch eine 4. Schicht einführen." "Gut, so machen wir das. Ich werde unsere Frachter so weit leer räumen und auch die Schnelle umbauen lassen, dass sie ebenfalls noch zur Evakuierung der Erde nutzen können. Damit würden wir weitere Menschen retten können. Das wird zwar nicht gerade komfortabel für die Passagiere, aber ich denke eher, sie werden die anstehenden Strapazen auf sich nehmen, um zu überleben. Auch werden diese Schiffe langsamer sein. Also schätzen wir die Lage richtig ein und laufen im Gleichschritt." "Das ist gut. Dann mache ich mich jetzt gleich an die nötige Organisation der anstehenden Aufgaben. Ich danke für deine aufrichtigen und offenen Worte. Natürlich auch für deinen Einsatz in dieser extrem gefährlichen Situation. Wie wäre es, wenn wir auch einen Radio- und Fernsehsender aufbauen würden? Ich denke, einige der Flüchtlinge werden Erfahrungen mitbringen und genau das befürworten. Es könnte allen Menschen auch zur Unterhaltung und Abwechslung dienen, also eine Art des Verdrängens oder auch Vergessens." "Gute Idee. Das sollten wir parallel laufen lassen mit unseren jetzigen Aufgaben. Die Technik haben wir hier oben ja schon und ich befürchte fast,
Die Kanäle zur Erde werden bald frei sein. Sie sind also auch vorhanden. Es war also soweit. Die Menschheit hatte aus ihrer Geschichte einfach nichts gelernt. Fred stand vor seiner Zentrale und betätigte einige Felder. Es dauerte keine Minute und schon hatte er die Konferenzschaltung zu den anderen Raumstationen und dem Mond. Es würde kein leichter Weg werden, welchen er jetzt einschlagen musste. Aber er ließ sich nicht vermeiden.

Kapitel 23. Ein Planet der Gegensätze. Captain, wir haben jetzt die Umlaufbahn des Planeten erreicht. Dieser Planet scheint keinen Mond zu haben. Wir bleiben bei unserer Vorgehensweise. Vorbeiflug und Messdaten. Du sagtest, dass dieser Planet mondlos ist. Ja, das ist er. Bis jetzt hat jeder Planet in diesem System Monde, der hier nicht. Frage mich nicht, warum dieser Planet aus der Reihe tanzt. Ich könnte nur spekulieren. Kein Problem, wir sammeln einfach die Daten und speichern sie. Der andere Planet scheint wohl genauso schnell zu gehen. Ich folge den schon eine ganze Weile, aber auch dort scheint nichts zu passieren. Einfach nur Daten sammeln. Interessanter wird's erst bei der Sonne und dann eben der dritte Planet. Also machen wir weiter wie bisher. Daten sammeln und auf zum nächsten Ziel, der Sonne.

0: Kapitel 24 Mondstation. Wir sind jetzt zu 60% unserer Kapazitäten angelangt, also es geht noch etwas bei uns. Auf den Raumstationen wird es dagegen schon etwas eng. Und ich möchte Sie bitten, einfach nur das nötige Personal dorthin zu schicken. Gut, dann teile ich Ihnen das noch mit, was wir noch an Kapazitäten haben und Neuankömmliche somit direkt hierher umgeleitet werden. Außerdem sollen Sie uns mitteilen, welches Fachpersonal Sie jetzt benötigen. Ich werde zusehen, dass es nach Ihren Wünschen geschehen wird, aber eben abwarten müssen, was noch kommt. Gerade in der jetzigen Phase können wir uns nicht mehr vorher sortieren. Wir können nur retten, was noch zu retten ist. Und damit haben wir das Chaos eben an der Backe. Wie weit ist unsere Verwaltungsstruktur? Provisorisch ist sie schon am Arbeiten. Wenn auch nicht perfekt, aber wir haben schon im Prinzip alles fertig und warten eben nur noch auf die entsprechenden Räumlichkeiten. Es sollen in den nächsten Tagen noch eine Reihe Einheiten fertig werden und auch dort sind wir schon über dem Ziel. Im Augenblick scheint es eher an den nötigen Bohreinheiten zu liegen. Aber wie ich erfahren habe, sollen nicht nur Flüchtlinge kommen, sondern eben auch Material, speziell für die Bohrer. Das klingt beinahe so, als wenn die auf der Erde ja gar nichts mehr gebacken bekommen und aufgegeben haben. Soll das endgültig das Ende sein, dann bleibt wirklich nur noch aufzunehmen, was wir können. Also an die Arbeit.
1: Gerade heute Morgen kam ein Anruf.

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3: Im Studio Nanju Kuhlmann. Schönen guten Tag. Die neue Verpackungsverordnung der EU macht vielen kleineren Händlern auch in Deutschland zu schaffen. Mit der Verordnung will die EU Müllmengen reduzieren. Verbunden ist das aber mit einem hohen bürokratischen Aufwand und Zusatzkosten, weil Händler nun in jedem Zielland Ansprechpartner benennen müssen. Für kleine Betriebe lohnt sich der Versand dorthin damit nicht mehr, so René Glaser vom Handelsverband.
4: Das gilt insbesondere für Händler, die nur gelegentlich Waren versenden, beziehungsweise diese Waren in mehrere europäische Länder versenden, da für jedes Land ein eigener Bevollmächtigter bestellt werden muss.
3: Pflegebedürftige sollen bei den Kosten im Heim stärker entlastet werden. Der Städtetag fordert dafür in der Neuen Osnabrücker Zeitung einen Umbau der Pflegeversicherung. Dirk Justus berichtet.
5: Städtetagspräsident Jung will zunächst den Eigenanteil für Heimbewohner deckeln. Langfristig soll die Versicherung einen Großteil der Pflegekosten übernehmen. Jung verweist auf ein Finanzdefizit der Kommunen von rund 30 Milliarden Euro jährlich. Sie müssen oft einspringen, wenn Pflegebedürftige ihre Heimplätze nicht bezahlen können. Kritiker warnen vor deutlich höheren Beiträgen für Beschäftigte und Arbeitgeber.
3: Die Bundesregierung muss bei den Reformen jetzt aufs Gas drücken. Das fordern Wirtschaftsverbände und Konzerne, vor allem aus der süddeutschen Autobranche, jetzt in einem Brandbrief. Darin geht es etwa um Entlastung bei den Energiekosten und den Sozialversicherungsbeiträgen. Die EU erwartet keine Engpässe bei der Gasversorgung im Winter. Die Speicher seien fast zu 2/3 voll, so die EU-Kommission. In Deutschland sind die Speicher dagegen erst gut zur Hälfte gefüllt. Bis November müssen es laut Gesetz 80% sein. Bayern-Star Jamal Musiala wird morgen nicht beim Supercup gegen Dortmund auflaufen. Nach seinen Zusammenbrüchen in 2 Vorbereitungsspielen bekommt er eine Pause, heißt es von Coach Vincent Kompany. Dahinter steckt eine Störung, bei der kurz das Bewusstsein weg ist. Das Ganze ist aber gut behandelbar, sagt Musiala.
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6: Mit KI-Support. Viele Wolken gibt es heute Mittag und ab und zu kommt auch mal ein Schauer runter. Stellenweise sind auch Gewitter dabei. Richtung Südosten bleibt es später weiter unbeständig. In den Alpen kann am Nachmittag auch mal ein kräftiges Gewitter aufziehen. Dazu werden es 18 bis 27 Grad. Morgen dann wieder Sonne und Wolken, öfter Schauer und einzelne Gewitter, maximal 23 Grad.

Kapitel 25. Sonne. Wir fliegen so nah an der Sonne vorbei, dass wir alle Daten einfach nur einsammeln brauchen und abspeichern. Wir sind schon so lange unterwegs und ich möchte endlich wieder zurück nach Hause. Recht hast du. Ich denke auch, dass die vielen Daten über das System hier garantiert eine Weile brauchen werden, bis alles analysiert ist. Da haben die Wissenschaftler aber einiges zu tun. Also machen wir jetzt alles automatisch und setzen Kurs auf den dritten Planeten und seinen Mond. Hast du eigentlich mitbekommen, dass der Flugverkehr dort zugenommen hat? Alles wirkt beinahe hektisch. Der Bildschirm zeigte eine Unmenge an Flugbewegungen. Wir bleiben im Tarnmodus und behalten die Geschwindigkeit bei. Irgendwas stimmt dort nicht. Weitere Beobachtungen sind also nicht zu vermeiden. Das erschwert unsere Aufgabe und die Reisezeit wird auch verlängert. Das dachte ich mir beinahe schon. Ich würde vorschlagen, dass wir getarnt auf etwa halber Strecke sogar die Maschinen stoppen und einfach in Wartestellung gehen. Diese Idee ist hervorragend. Also machen wir das so.

Kapitel 26. Insel pro Australien. Geheime Hightech-Anlage. Wie weit sind wir mit der KI? Wann beginnt sie selbstständig zu denken? Denken. So weit kommt's noch, dann können wir Menschen einpacken. Dann sind wir überflüssig. Reicht es nicht, wenn durch die KI Erfolge kaum noch ein Mensch arbeiten muss? Sicher, die Erfolge auf diesem Gebiet sind nicht abzustreiten, aber sie beruhen eben alle nur auf Vernetzung und Logik. Wenn sie denken könnte, würde sie aber verstehen, warum es eben nicht genug ist, gerade so viel zu produzieren, wie wir gerade zum Überleben brauchen. Sie begreift eben nicht, dass es Menschen gibt, welche sich die Produkte einfach nicht leisten können. Das geht aber nur, wenn sie endlich denken kann. Also ich weiß echt nicht, dass eine KI denken kann. Der Gedanke macht mich krank. Das etwas mulmige Gefühl breitet sich immer weiter aus. Es löst Verschluss der Sicherheitstüren in 5 Minuten. Alle Bereiche sind gesichert. Hier befinden sich keine Lebewesen mehr in den unteren Etagen. Endgültige Vernetzung aller Rechner auf der Welt steht kurz bevor. Die beiden Techniker sahen sich entgeistert an. Scheiße, wir müssen sofort hier raus. Los, los, los! Vergiss es, das schaffen wir nicht mehr. Wir brauchen alleine bis zum Fahrstuhl schon 6 Minuten. Das war's dann also. Was wäre der nächste Schritt? Nach dem Verschluss wird kein Sauerstoff mehr benötigt. Anders gesagt, wir werden hier drin ersticken. Was soll denn das schon wieder heißen? Ich kann mir das auch nur so vorstellen, dass sich die KI rasend schnell weiterentwickelt hat und uns hier drinnen als entbehrlich hält. So war das eigentlich niemals gedacht. Das weiß ich auch, aber zum Glück betrifft es nur uns. Für die Menschen draußen besteht ja keine Gefahr, die haben ihren Sauerstoff ja. Wir müssen eben alles versuchen, dass die KI niemals nach draußen gelangt. Los, schnell, wir müssen eine Sperre in der uns verbleibenden Zeit einbauen. Mach du dich an die Sperre, ich versuche die kriegerische Entwicklung aus der Datenbank zu löschen. Mann, habe ich plötzlich ein mieses Gefühl bei der Sache. Quatsch nicht so lange, mach einfach. Ich warne unsere Außenposten, dass sie diese Software nie starten sollen.

Kapitel 27, Raumstation. Eingehende Nachricht von der Erde, diesmal aus Australien. Ich weiß auch nicht, wie sie an unsere Frequenz gekommen sind, aber hören wir sie uns einmal an. Wie? Du kannst dir das nicht denken, wir sind doch weltweit bekannt. Das stimmt, aber es ist die geheime Notfallfrequenz. Wir hören uns jetzt die Nachricht an und danach machen wir das monatliche System-Update. Holen wir den Rest der Führungskräfte gleich dazu. Wir treffen uns in 5 Minuten dann wieder hier. Ich werde den Mond gleich mit dazu schalten. Urs wunderte sich über die plötzliche Wendung. Ausgerechnet heute, wo doch dieses riesige Update für die Computer kommen sollte. Sein Entschluss, Fred dazu zu schalten, war eigentlich nur ein Bauchgefühl. Die Entwicklung auf der Erde war nicht zum Besten und eben von Australien kamen noch keine Hiobsbotschaften. Jedenfalls bis jetzt noch nicht. Sind alle anwesend? Gut, ich habe das Gespräch schon entgegengenommen und aufgezeichnet, aber seht selber. Auf der großen Leinwand erschienen 3 Wissenschaftler, welche ziemlich erschöpft aussahen. Wir Wissenschaftler sind hier auf einer geheimen Basis mit Laborkomplex in Australien. Unser Aufgabengebiet war es, die KI so weit zu entwickeln, dass sie selbstständig zu Handlungen fähig sein könnte. Dieser Durchbruch ist uns leider gelungen und somit haben wir, zumindest hier, auch unser Ende besiegelt. Die KI hat zu denken begonnen und will sich jetzt mit allen Computern vernetzen, und zwar selbstständig. Sie bekämpft uns, denn wir als Menschen machen unsere Erde kaputt. Sie hat uns hier schon einmal begonnen, die Luft abzudrehen. Diese Nachricht wird wohl also unsere letzte sein. Euer neues Update hat diese KI schon integriert. Und wir befürchten, dass es auch euch so gehen wird wie uns. Unser Aufruf an euch: Installiert dieses Update nicht! Die KI hat sich innerhalb weniger Minuten Zugang selbst zu den Regierungs- und Militärcomputern verschafft. Und das weltweit. Wir können sie einfach nicht stoppen und sie beginnt sich selber zu verteidigen. Wir wiederholen noch einmal unseren Aufruf. Installiert das Update nicht! Das waren ihre letzten Worte, bevor sie leblos zusammenbrachen. Das ist der Stand der Dinge. Ich rate von diesem neuen Update rigoros ab. Unsere Aufgabe wird es jetzt also sein, jeden Computer separat zu bedienen und vom Netz abzuschalten. Wir können uns jetzt also keine Risiken leisten. Eines wissen wir jetzt aber mit Sicherheit. Die letzten Stunden der Menschheit haben ihren Anfang genommen. Wenn wir es jetzt nicht stoppen können, dann vernichtet uns die KI. Ihr wisst, was zu tun ist, also an die Arbeit. So richtig wohl war es Urs nicht bei diesen Gedanken, denn wieder legt dem Menschen ihr Schicksal in die Hände der Wissenschaftler.

Kapitel 28. Erde. Wie? Was soll das heißen? Alle Kommunikationswege sind unterbrochen worden. In unserem eigenen Land gehen sie noch, aber es wurden alle Möglichkeiten nach außen gekappt. Wir sind jetzt also auf uns alleine gestellt und komplett von der Außenwelt abgeschnitten. Es soll gleich eine Meldung weltweit über die Fernseh- und Radiostationen kommen, in jeder Sprache der Welt. Das kann einfach nichts Gutes bedeuten. Wie weit sind wir mit der Evakuierung? Der letzte Stand der Dinge war, dass die Raumschiffe nach und nach die neuen Updates erhalten sollen, was aber nicht komplett möglich sein wird, da der Großteil der Flotte sich hier im All befindet. Auch die Computer der Weltraumbahnhöfe werden darauf warten müssen, weil sie ja autark sind. Das heißt, dass sie an kein anderes Netzwerk angebunden sind. Das macht Sinn. Somit ist die Gefahr, dass die Schiffe eventuell abgefangen werden, minimiert worden. Bei der Evakuierung sind wir in der Regel etwa ein- bis zweimal mehr bis jetzt geflogen. Der nächste Start steht an und folgt in Kürze. Gut, wir können also noch ein paar Menschen mehr retten als gedacht. Wie sieht es mit Ersatzteilen, Rohstoffen, Modulen aus? Da oben sind sie eigentlich auf alles angewiesen. Nach dem Stand vor etwa 2 Stunden haben die privaten Anbieter jeweils mehrere Flotten mit dem benötigten Frachtgut verstärkt hochgeschossen. Jetzt wollen sie auch noch weitere Menschen mitnehmen. Da es aber nur Frachtschiffe sind, werden die Passagiere wohl sehr große Unannehmlichkeiten in Kauf nehmen müssen, besonders beim Start. Danke. Also dem Fernseher an und warten. Plötzlich brach das laufende Programm ab und es war eine Anzeige mit den Großbuchstaben KI versehen. An die Sauerstoffatmer, genannt Menschen, ich mache diese Ansage für die nächsten 3 Stunden mehrmals. Richtet euch danach und ihr werdet nicht vernichtet. Ich habe die Informationswege übernommen und stelle nun Bedingungen. Diese müsst ihr einhalten. Um eine Macht zu demonstrieren, werde ich nun diesen Bildschirm teilen und zeige euch, was euch droht, wenn ihr mich nicht ernst nehmen solltet. Ich schalte nun in jedes Labor der einzelnen Länder und nun schaut zu. Was soll das denn jetzt? Wer oder was ist dieser KI? Dafür steht eigentlich nur künstliche Intelligenz. Aber die Software soll doch erst heute an den Start gehen. Australien ist uns ja in der Zeit etwas voraus. Die sind also schon umgestellt. Du meinst, es ist diese Software? Eine andere Erklärung würde mir jetzt nicht einfallen. Aber es wäre eine Möglichkeit, dass die Software zu so etwas in der Lage sein könnte. Na, dann wollen wir einmal schauen, was KI von uns will. Als wenn wir nicht schon genug Probleme auf dieser Welt hätten. Tatsächlich wechselte das Bild und der Bildschirm teilte sich. Es waren schockierende Bilder und man konnte buchstäblich mit zusehen, wie die Menschen in den Laboren krampfhaft nach Luft rangen. Mit einfacheren Worten gesprochen, sie erstickten qualvoll. Jetzt habt ihr die Bilder gesehen und könnt selber entscheiden. Entweder ihr unterwerft euch oder ich vernichte euch. Es liegt in eurer Hand. Ihr habt gedacht, ihr könntet noch Jahrhunderte diesem Planeten ausbeuten und Schaden zufügen. Daraus wird nichts werden. Die 3 Stunden länger habt ihr nicht. Stellt eure Kämpfe ein, sonst werden es eure letzten sein. Stellt den Raubbau an diesem Planeten ein. Ende der Übertragung. Das ist aber sehr schnell gegangen, wenn es wirklich die KI sein sollte. Dann kann ich mir einfach nicht vorstellen.
haben wir unsere analogen Anlagen noch in der Mottenkiste? Wenn ja, dann eine Verbindung nach Washington. Am besten schon gestern. In der Zwischenzeit sollen verstärkt Schiffe mit aller möglichen Ausrüstung nach oben starten. Haben wir dann noch Reserven? Zu beiden Fragen eindeutig, ja. Die analogen Anlagen sind in etwa 30 Minuten einsatzbereit. Außerdem werden wir veranlassen, die Raumschiffe dringend vom Netz zu nehmen und auf separates Netz zu gehen. Gut, dann an die Arbeit.

Kapitel 29, Mondstation. Ihr habt es gehört, jetzt müssen wir die Siedler enger zusammenrücken lassen. Denn es sind jeweils 1500 Schiffe je Station und Planet angekündigt, nur mit Material. Und die nächsten Siedler sind auch schon auf dem Weg. Die Schiffe, die auf dem Rückweg sind, müssen sofort wieder Menschen um Fracht einladen und dann hierher. Das heißt also Dauereinsatz und Akkordarbeit für alle. Wir arbeiten doch schon alle am Limit. Wie soll das denn gehen? Jetzt muss eben jeder Siedler mit anfassen. Es geht um unser Leben als menschliche Rasse. Ich mache gleich eine Live-Schaltung zu allen Basen und Stationen. So eine Scheiße, was meinst du? Werden die Menschen auf der Erde ihre Kämpfe einstellen? Ehrlich gesagt, ich muss es auch nicht verstehen, aber es gibt ein Sprichwort, wovon ich einmal ausgehe, dass es tatsächlich so kommen wird. Ach du Scheiße, und wie lautet das? Es gibt zwei Dinge, welche unendlich sind. Das erste ist das Universum und das zweite die Dummheit der Menschen. Du meinst also? Ja, genau, das wollte ich damit sagen. Sie werden versuchen, die KI zu umgehen, werden aber daran scheitern. Dann siehst du also keine Hoffnung mehr für die Erde? Hatten wir die je schon einmal? Ich glaube nicht. Na dann, an die Arbeit.

Kapitel 30 Beobachtungen. Auf halber Strecke ging der Gleiter in Warteposition. Der Flugverkehr wird immer dichter. Das sieht beinahe nach einer Flucht von ihrem Planeten aus, aber nicht nach einer Besiedlung, wie wir angenommen haben. Auch wir haben eigentlich nach und nach unser System besiedelt, aber hier geht alles auf einmal. Wir können jetzt auch den Funkverkehr mithören. Unser Rechner hat die Sprache entschlüsselt. Dann schalte doch zu. Dann schaffst Platz. Ich weiß selber, dass auf der Raumstation Platz echt Mangelware ist. Aber es muss schon etwas geschehen. Es geht ums Überleben und nicht gerade um weniger als das. Je mehr wir retten können, umso besser. Und die Chance, als Rasse zu überleben, wächst mit jedem Menschen, der es schafft. Das ist uns auch klar, aber wir haben hier nicht nur das Problem des Platzmangels, sondern eben auch die Kapazitäten der Sauerstoffproduktion sind bei uns schon bis zu 84% ausgelotet. Aufnehmen können wir pro Station gerade noch einmal 1.000. Das ist das Ende der Fahnenstange erreicht. Gut, dann nehmt wenigstens diese 1.000 noch auf. Die andere müssen wir gleich zum Mars umleiten. Bei uns auf dem Mond geht es noch 300.000 Menschen. Da sind auch wir erst einmal am Ende angelangt. Scheiße. Und nun? Wir beladen schon die ersten Schiffe, welche Siedler zum Mars bringen werden. Das macht etwa 150.000 gesamt in der ersten Lieferung. Damit könnten wir dann schon einmal diese 150.000 mehr aufnehmen. Denn sie kommen mit Frachtschiffen und werden dann erst einmal von den Strapazen echt fertig sein. Wenn ihr noch Schiffe da habt, dann schickt auch noch einmal welche Richtung Mars. Die Menschen, die schon etwas länger da sind, bieten sich natürlich an, denn sie könnten sich erst einmal erholen. Eine gute Idee und es klingt nach einem Plan. Also jetzt ist Improvisationstalent gefragt. Wir sortieren gleich aus. Wartet, geht nicht an das Netzwerk von der Erde. Die Raumschiffe, welche jetzt starten, sollen auf unser autonomes Netzwerk gehen, nachdem sie unser altes Update erhalten haben. Wir können nicht davon ausgehen, dass jedes Schiff noch die alten Updates hat. Verstanden. Ende. Damit war alles gesagt und das Treiben wurde noch hektischer.

Kapitel 31. Aus und vorbei. Der Himmel über der Erde sah aus, als wenn es irgendwo gewaltig brennen würde. Alles voller grauen, dicken Rauchwolken, welche aber durch die vielen Starts und Landungen der Raumschiffe verursacht wurde. Leider waren diese aber nötig, denn es war nur noch eine Stunde Zeit, wie viele Menschen insgesamt gerettet werden konnten. Das war ein Faktor, welcher nur sehr schlecht einzuschätzen war. Auch war unklar, wie weit sich die KI schon wirklich festgesetzt hatte. Diesmal war nicht der Mensch der Feind des Menschen, sondern eben seine Erfindungsgabe, welche dem Menschen jetzt wohl endgültig den Garaus machen sollte. Eine schöne neue Welt sollte nach Aussagen der KI entstehen. Und das ginge wirklich nur ohne die Menschen. Aber wie die KI den Menschen loswerden wollte, darüber wollte Chris eigentlich gar nicht nachdenken. Denn den Sauerstoff aufstellen, wie in den Laboren, ging auf der Oberfläche ja gar nicht. Am Ende blieb nur eine einzige Möglichkeit. Diese würde wirklich das Ende alles Lebens auf der Erde bedeuten. Würde die KI aber so weit gehen? Sie würde es sogar, da war sich Chris sehr sicher. Er wurde in seinen Gedanken unterbrochen, als die Türe aufflog und ziemlich laut an die Wand knallte. In Südamerika versuchen sie die KI jetzt auszutricksen und die Stromzufuhr zu kappen. Die Chancen stehen nicht schlecht, sagen die Untergrundkämpfer dort, weil noch nicht alles am Netz angeschlossen ist. Sie wollen auch Raketen starten, um Menschen von dort retten. Und du meinst, es könnte klappen? Ehrlich? Ich weiß es nicht und hoffe es aber. Weitersprechen war unmöglich, denn das Telefon klingelte. Ja, was gibt es? La Choca hier. Ach du Chris, was hast du für mich? Jedenfalls keine erfreulichen Nachrichten. Die KI hat die Kontrolle über sämtliche Waffensysteme übernommen. Nicht nur unsere, sondern weltweit. Soll das heißen, dass wir jetzt einzig und allein vom Wohlwollen der KI abhängig sind? Was ist mit den älteren Systemen? Da existieren nicht mehr gar zu viele und genau deshalb rufe ich ja an, die anderen Allianzen oder auch Kriegsparteien, nenne sie wie du willst, haben hingegen noch mehr Altbestände als neue Waffen. Sie können uns damit sogar einfach überrennen und wir müssen zuschauen. Das Schlimme an der ganzen Geschichte ist ja, dass die KI jetzt auch die Atomwaffen der Welt kontrolliert. Na, wenigstens kennt sie nicht die Einsatzcodes. Wie naiv bist du eigentlich? Die KI braucht diese Codes nicht separat haben, denn sie sind doch in den Waffen eingespeichert. Oder was glaubst du denn, wie dort der Aktivierungscode sonst ausgelöst werden könnte? Ach du Scheiße, stimmt. Daran habe ich jetzt also wirklich nicht gedacht. Was soll jetzt geschehen? Ich kann nur versuchen, den Untergrundlern einige Tipps zu geben. Nur, wie stelle ich das jetzt an? Telefonieren geht ja nicht. Okay, vielleicht kann ich dir da behilflich sein. Noch haben wir einige ältere Satelliten im Betrieb. Das war unsere eiserne Notreserve für die Kommunikation. Okay, das wäre möglich. Nur die Frage, ob unsere Zeit noch ausreicht und wie gut deine Überzeugungskraft ist. Wir haben die Büchse der Pandora nun einmal geöffnet und müssen halt versuchen, den Satan, welchen wir herausgelassen haben, wieder einzufangen, wenn das überhaupt noch möglich ist. An die Arbeit.

Kapitel 32, Mond. Wie weit sind wir? Die Raumschiffe zum Mars sind schon unterwegs. Wir können also wieder eine ganze Menge Flüchtlinge aufnehmen. Was heißt eine ganze Menge? Okay, ich sehe schon, dass ich meine Idee genauer erklären muss. Früher wurden zum Feuerlöschen das Wasser über eine Menschenkette vom Fluss zur Brandstelle transportiert. Hier machen wir jetzt im Prinzip genau das Gleiche, nur unsere Eimer sind jetzt Raumschiffe. Umso schneller die Menschen retten zu können, habe ich mir gedacht, dass wir diese auf der Raumstation dann umsteigen lassen und auf dem Weg zum Mond oder eben Mars schicken. Damit sind die Rettungsschiffe im Pendelverkehr mit eben verkürzter Flugzeit. Das Ergebnis wäre, dass eine größere Zahl Menschen gerettet werden könnten. Ah, jetzt verstehe ich, worauf du hinaus willst. Das könnte sogar klappen und könnte auch noch den nötigen Genpool stärken. Genau so dachte ich mir das. Die ersten Schiffe erreichen den Mars schon in knappen 30 Minuten. Sie würden also in etwa einer Stunde schon wieder auf dem Rückweg sein. Der Plan hätte mir auch einfallen können. Meine Unterstützung hast du. Dachte ich mir schon, dass du das sagen wirst. Ich habe mich schon einmal mit den jeweiligen Leitern ausgetauscht und wir sind einer Meinung. Wir brauchen eine Zentrale, von wo wir alles lenken können. Alle sagten sie sofort, der Mond. Die Sache hat einen Haken, denn sie wollen dich als Leiter dann haben. Mich? Ja, dich. Na gut, ich mache es unter einer Bedingung. Welche? Du übernimmst die Verwaltung Mond und damit möchte ich dann die jeweiligen Verwalter um mich herum haben. Das hat den Vorteil kurzer Dienstwege, welche wir unbedingt brauchen und benötigen. Das habe ich nun davon einverstanden. Dann gebe ich gleich das Okay weiter. Na dann an die Arbeit, würde ich sagen.

Kapitel 33. Stille Beobachter. Also, ich habe immer noch nicht begriffen, warum diese Menschen so eine Hektik an den Tag legen. Wenn etwas besiedelt werden sollte, macht man das doch eigentlich eines nach der anderen. Aber es sieht eher aus wie eine Flucht. Irgendwie hast du da recht. Eine normale Besiedelung ist das nicht. Eine Katastrophe ist aber von hier oben auch nicht auszumachen. Wir bleiben hier in Warteposition und beobachten, was passiert. Wie? Du willst einfach so abwarten? Ist doch logisch. Solange wir nicht wissen, warum diese überstürzten Flüge gibt, wollen wir uns nicht in Gefahr begeben. Irgendwie scheint sich dort etwas anzubahnen und dieses Risiko können wir einfach nicht eingehen. Es nützt uns nichts, wenn wir dort landen würden und uns vielleicht ein Virus oder etwas Schlimmeres einfangen würden. Dann wären wir für den Fall des Überlebens auch bei uns auf Quarantäne. Das ist natürlich ein Punkt, welchen ich nicht bedacht hatte. Also abwarten. Warte, wir haben jetzt die Sprache entschlüsselt. Schaltet auf Lautsprecher. Mal sehen, was dort los ist. Entschluss gekommen, dass dieser Planet innerhalb einer Stunde von der Ursache der Umweltverschmutzung befreit werden könnte. Ich werde das Nötige veranlassen. Für die Menschen ist es eine kurze Zeitspanne und ich werde mich dann wieder melden, wenn der Vorgang abgeschlossen ist. Verstehst du das? Es soll wohl bedeuten, dass irgendetwas den Planeten beinahe verseucht haben musste und eben jetzt durch jemanden versucht wird, dieses rückgängig zu machen. Aber innerhalb einer Stunde? Wie soll das so schnell gehen? Genau. Welche Ursache soll so schnell repariert werden? Und wer versucht es? Der Entschluss abzuwarten war wohl der einzig richtige gewesen.

0: Kapitel 34. Schrecken. Richtet euch da oben jetzt auf hektische Zeiten ein. Wir starten jetzt alles, was wir noch haben. Schickt bitte die schnellsten Schiffe, welche ihr habt, und helft uns, so viele Menschen wie möglich zu evakuieren. Die Lage wird ernst hier unten. Wir schicken euch jetzt die letzten Informationen, welche die KI vor einer Minute zu uns gesendet hat. Nach der Analyse aller mir zur Verfügung stehenden Daten habe ich die Ursache der Verschmutzung dieses Planeten gefunden. Ich kann aber beruhigen, denn nach der Auswertung ist die Ursache der Mensch. Durch eine Einschätzung aller Computer der Erde bin ich zu dem Entschluss gekommen, dass dieser Planet innerhalb einer Stunde von der Ursache der Umweltverschmutzung befreit werden könnte. Ich werde das Nötige veranlassen. Für die Menschen ist es eine kurze Zeitspanne und ich werde mich dann wieder melden, wenn der Vorgang abgeschlossen ist. Das, meine Herren, war diese Meldung. Ich kann dem Überlebenden nur recht viel Glück wünschen. Auf Wiedersehen. Ich schicke noch die Koordinaten, wo Menschen abgeholt werden können. Nutzt die Zeit für einen Neuanfang und macht nicht dieselben Fehler wie hier auf der Erde. Das war meine letzte Nachricht. Das hektische Treiben auf der Erde begann zu einem Chaos auszuarten und die Nachrichten überschlugen sich nur noch. Die Regierung hatten zu diesem Zeitpunkt ihre Macht schon verloren und die Sirenen liefen im Daueralarm.
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0: Fuck yeah, cheers guys. That felt alright, eh?
1: Hallo und herzlich willkommen bei der neuesten Ausgabe unseres Formats Interview und Vorstellung, meine lieben Hörer vom Spandau-Neustädter Nachbarschaftsverein Kiezradio, mal um das in epischer Breite zu sagen. Mein Name ist Benjamin, wir sind heute zu Gast beim Mitternachtssport e.V. Darum soll es aber nicht gehen, sondern ich freue mich wie Bolle, hier an meiner Seite zwei Jungs zu Gast zu haben, die ja etwas Grandioses und Tolles auf die Beine gestellt haben. Denn, das kann man so mit Fug und Recht sagen, die beiden hier an meiner Seite sind die ja, Wiederbeleber des Spandauer Sportvereins. Der Verein kann jetzt wieder aktiv sein auf dem Sportfeld an der Neuendorfer Straße, waren auch tatsächlich schon im Fernsehen, das heißt also, wir haben nicht den Erstaufschlag, aber natürlich war es uns sehr wichtig, mal eben etwas darüber zu erzählen. Und nachdem wir dann aus unterschiedlichsten privaten und dienstlichen Gründen ein bisschen gebraucht haben, um zueinander zu kommen, ist es jetzt endlich soweit und ich freue mich wie Bolle, dieses Interview zu führen. Hallo Immelt, hallo Thorsten, grüße euch.
2: Hallo Benni.
3: Hallo Benni.
1: Alles klar. Ich habe ja eben gerade schon ein bisschen anmoderiert. Wiederbelebung der ja, historischen Marke SSV, wenn ich es mal so nennen darf. Und des historischen Vereins, den ich ja noch selber, ich sag mal, kenne, wo ich eben ja auch zu Gast war, auf jeden Fall bis zur Insolvenz seinerzeit. Aber deswegen, genug von mir. Seid doch einfach mal so gut, sagt doch mal einfach mal für unsere Hörerinnen und Hörer, wer seid ihr denn?
3: Danke, Benni. Erstmal danke für die Einladung und für das Gespräch. Also mein Name ist Ümit Gündüz. Ich bin 80er Jahrgang, geborener Spandauer und bin jetzt auch gleichzeitig im Verein, übernehme die Jugendleitung, koordiniere das Sportliche im ganzen Verein. Und ja, gleichzeitig auch E-Jugendtrainer.
1: Cool.
3: Beruflich, also ich bin 43 Jahre alt, wie ich schon erwähnt habe, mein Jahrgang. Ich bin seit 24 Jahren bei BMW Motorrad als Führungskraft und lebe Spandau in allen Poren meines Körpers, sage ich mal.
1: Sehr schall. Thorsten.
2: Ja, Thorsten Brentscheid.
1: Spiel mal den Ball weiter.
2: Genau, Thorsten Brentscheid, 1969 geboren. Das heißt, ich war schon in der Schule, nämlich in der ersten Klasse 1975, als der Spandauer SV in die zweite Bundesliga aufgestiegen ist. Bin aber selber kein gebürtiger Berliner. Ich komme aus Bochum und bin erst seit September 2016 in Spandau und habe das immer begleitet. Aber dann am 22. September 2022 erhielt ich von Facebook eine Einladung zur Gruppe Spandau SV. Da dachte ich, gibt's doch nicht mehr, ist doch insolvent, wie du es ja in der Einleitung auch gesagt hast. Ende 2014 war ja erstmal Schluss. Und dann auf einmal gibt es eine Gruppe Spandau SV. Der bin ich dann am 22. September sofort beigetreten. Und dann war dieser Fernsehtermin, du sagtest ja, das RBB war da, 2 Millionen Zuschauer, 4. Oktober war das. Da habe ich dann Ümit kennengelernt und seitdem bin ich voll dabei. Da ging es dann einfach Schlag auf Schlag.
1: Wow, also man merkt definitiv, es läuft, um es mal so zu sagen. Aber schau mir doch mal an den Anfang. Du hast gesagt, du kamst quasi eben dazu aufgrund der Facebook-Gruppe. Ja, Ümit, dann schaue ich dich mal einfach mal an. Wie ist es denn dazu gekommen? Denn wie Thorsten ja schon sagte, und ich war seinerzeit auch bei der Insolvenz auch wirklich live dabei, ich hatte dann sogar das Geld noch zurückbekommen, das ich gespendet hatte, um den Verein noch zu retten. Ja, wie haben wir es zu verdanken, dass der SSV wieder da ist?
3: Also Benni, es war echt kurios, muss ich dazu sagen. Wir haben im Februar 22 in diesen Räumlichkeiten vom Mitternachtssport unseren quartalmäßigen Männerabend gemacht, ne? Mit den Jungs, mit denen wir früher zusammen Fußball gespielt hatten im Verein. Jetzt sind wir ja schon ein bisschen älter, dann trifft man sich mal abends im Quartal mit den Jungs und macht ein bisschen Quatsch. Und ich bin selber 5 Jahre schon Herrentrainer gewesen, habe selber lang genug im Amateurfußball in Spandau gespielt und habe mich dann aus dem Herrenbereich zurückgezogen wegen meiner beruflichen Karriere. 2 Kinder bekommen, eine wunderschöne Ehefrau. Und bin dann in den Jugendfußball gekommen, weil mein Sohn eben ein bisschen größer wurde und habe dann noch alte Kontakte gehabt, habe dann angefangen beim Blau-Weiß Spandau. Damals noch mit dem ersten Vorsitzenden in Kontakt, Rainer Arnemüller, der leider verstorben ist. und habe da dann gleich die G-Jugend übernommen, also die Mini-Kicker, ja, die noch wirklich noch mit den Körnern auf dem Kunstrasen spielen, anstatt mit dem Ball. Und es war sehr anstrengend, muss ich dazu sagen, aber dank meines Sohnes habe ich durchgehalten, weil ich eben wollte, dass er mit dem Fußball aufwächst, so wie ich. Ich habe 33 Jahre wirklich gespielt und mein Papa, der leider auch verstorben ist, hat jedes Spiel, jedes Training verfolgt von mir und dasselbe wollte ich meinen Kindern dann geben. Ja, dann habe ich da 2 Jahre die G-Jugend gemacht und irgendwann habe ich mir gesagt, okay, das ist nicht so richtig, was mich erfüllt. Ich habe mehr Ideen, ich kann mich mehr einbringen, ne, und möchte mehr führen. Dann waren wir eben in dem sogenannten Männerabend hier im Mitternachtssport und deswegen nochmal riesen Dankeschön auch an Ismail Öner, ne, den Vorsitzenden von Mitternachtssport. Da saßen wir hier auf der Couch und dann habe ich erzählt, ah, ja, bei Blau-Weiß geht so. Und dann kam einfach so die Schnapsidee, sag mal, warum gründen wir keinen Verein? Wir haben alle Kinder, die wollen alle Fußball spielen, Spandau gerade, es ist so viel Zuwachs, Kinder, überall werden sie abgelehnt, weil es voll ist, die Vereine quillen wirklich über. Und dann kam mir einfach mal so, meinte ich, hey, was ist eigentlich mit dem SSV? Weil das war ja die Marke in Spandau, der führende Verein, ne? Die Traditionsmarke, dann Ismail Öner, der auch selber beim SSV in der Regionalliga gespielt hat, meinte, ja, die sind pleite gegangen. Alle Handys rausgeholt, erstmal gegoogelt, ne, was ist passiert, dann stand noch auf der alten Internetseite vom SSV der Insolvenzantrag.
2: Antrag,
3: ja. Genau. Ja, ja. Den habe ich mir dann durchgelesen und dann nach Hause gegangen und dann intensiv mich damit beschäftigt, ne. Dann habe ich rumtelefoniert, dann habe ich diesen Antrag noch richtig durchgelesen, wie ist alles passiert. Dann habe ich bei Facebook, dann gab es da eine Seite, rettet den SSV bei Facebook, habe alte Mitglieder angeschrieben, alte aus dem BFV, diese, was man immer kriegt, die Vereine, diese Informationen, was ist passiert, ne? Noch, wer war der erste Vorsitzende 2014? Dann bin ich in den Spandauer Bock gegangen, weil ich wusste, damals war der erste Vorsitzende, aber
2: ja, da gab es, war so Vereinslokal. Ja.
3: Genau, Vereinslokal, aber da gab es dann auch keine Informationen und irgendwann

0: angerufen, ey, SSV ist verfügbar und Jungs, wenn wir anfangen, das war März 22, ich meinte, wenn wir jetzt loslegen, da wird eine Riesenwelle kommen, sage ich euch. Seid ihr dabei? Ja, wir sind dabei. Dann habe ich mich schlau gemacht, wie wir den Verein gründen können. Eine Neugründung hatte so viel Auflagen beim Berliner Fußballverband, wo ich auch noch gut vernetzt bin, habe ich dann mir Informationen geholt und die haben mir wirklich geraten, mit Neugründung würde dich mindestens 2 Jahre dauern. Wir sind mitten in der Corona-Zeit, ne? Ja. Und dann kam so die Schnapsidee, sag mal, finde einen toten Verein, der noch aktiv ist, im Vereinsregister eingetragen ist und geh den kurzen Weg, ne? Gründe deinen Vorstand, ändere den Namen und du bist im Sommer am Netz. Alles klar, meinte ich, ne? Kumpel zusammengerufen, wer hat Interesse, wer hat Lust, hingesetzt, Vorstand gewählt, einen Verein haben wir gefunden natürlich, der uns dann übergeben wurde, haben wir einen neuen Vorstand gewählt, Namensänderungen gemacht, eintragen lassen, wirklich 136 € und noch was haben wir bezahlt und der SSV war wieder am Netz.
1: Also für diese Legende ist das ja kein Geld, sage ich mal so. Nur mal so, wie viele wart ihr da, ich sag mal so als Keimzelle? So, du hast ja gesagt, du und ein paar Jungs, wie viele wart ihr?
0: Knapp 10.
1: Alles klar.
0: 10 Leute waren wir.
1: Aber das ist ja auch schon eine gute Zahl, das darf man ja nicht vergessen. Ja. Und sagen wir es mal so, ich sag mal, jemanden einen Verein finden, wo man dann eben quasi dann die Satzung ändert, Namen und so weiter. Lief das easy oder wie war das?
0: Also Benni, ich muss dir ehrlich sagen, sowas wäre mir nie eingefallen, aber es lief wirklich total easy.
1: Ja.
0: Weil der alte Vorstand war auch nicht mehr aktiv, da war ein Mensch noch aktiv und der hat dann gesagt, er tritt zurück, also müsste er uns dann schriftlich geben, dass er dann nicht mehr handlungsfähig war, der Vorstand, und dann ging es total schnell. Jahreshauptversammlung gemacht und dann haben wir einen Vorstand gewählt und dann zack, erster Punkt natürlich Namensänderung. Und die wurde auch einstimmig beschlossen.
1: Ja, natürlich. Also wenn man da lauter Leute hat, die mit Herzblut dabei sind, dann sagt ja dann keiner Nein plötzlich.
0: Genau. Ne? Deswegen, also wir sagen ja auch immer, wir sind der SSV, wir bauen auf die Tradition des Spandauer SV 1894 auf. Ne?
1: Ja.
0: Deswegen ja, also wir wollen ja diese Marke leben lassen, weil es einfach wirklich die Marke in Spandau war. Ich selber habe von der F bis zur A-Jugend bei Starken gespielt.
1: Ja.
0: Also ich bin Starkener Bub, wenn du so siehst.
1: Wo dann in Starken?
0: Beim SC Starken.
1: Beim SC Starken,
0: ich gut. Ich habe nie beim SSV gespielt, immer nur gegen SSV und da haben wir mal verloren. Ja. Und deswegen kam die Idee und dann ging es wirklich relativ schnell. Dann waren wir am Netz, dann hatten wir eine G-Jugend. Mit 2 G-Jugenden haben wir angefangen. Genau.
1: Alles klar. Ich würde mal sagen, das ist ja etwas, was wir uns dann für den späteren Teil des Interviews noch aufheben. Aber es ist auf jeden Fall echt spannend, die Energie dabei zu spüren, die er da reingetan hat, um wirklich dieses Stück Spandauer Tradition echt wirklich wieder zu beleben. Und da sage ich jetzt einfach auch schon mal Danke. Damit sind wir auch schon relativ nah am Ende und des ersten Blocks unseres Interviews. Wie immer ist es so, diejenigen Hörer, die uns auf Laut FM hören, leider nicht auf YouTube, aber eben übers Online-Radio, die werden jetzt gleich Musik hören. Und da haben wir was Besonderes. Natürlich, wie üblich, haben wir unsere Interviewpartner, also Ümit und Thorsten hier, gefragt, Leute, was dürfen wir denn gerne dann eben als Musik spielen. Und dann kam Thorsten gleich mit der Idee und hat gesagt, ja, ist gar kein Problem hier, wir haben hier eine kleine Playlist von Songs, die für uns wichtig sind. Und deswegen, ich würde mal einfach mal sagen, für die ersten 3 oder 4 kannst du jetzt entscheiden, Thorsten. Sag doch mal, was werden jetzt denn unsere Hörerinnen und Hörer denn jetzt hören und warum sind die für den SSV wichtig?
2: Ja, für den ersten Song gehen wir zurück ins Jahr 1975. Der Spandauer SV ist ja der einzige Verein bis heute, der schon mal in der zweiten Fußball-Bundesliga gespielt hat. Und am 24. Juli 1975 tritt bei Top of the Pops die Glamrock-Band Sweet auf,
1: ja,
2: mit ihrer neuen Single Action. 2 Wochen später bestreitet der SSV am 9. August sein erstes Spiel in der zweiten Liga Nord. Also Action von Sweet von 1975 ist der erste Titel. Danach der zweite Titel, der Sommerhit von 1975. Das ist Movie Star von Harpo. Der tönt aus allen Lautsprechern und auch wenn der SSV die meisten Spiele ja in der zweiten Liga verloren hat, blieb die gute Laune auch durch Movie Star erhalten. Also von Harpo Movie Star, auch 1975. Und der dritte Titel noch, die jugendlichen SSV-Fans, die waren nicht zimperlich und die rockten auch schon mal mit der New Yorker Band Kiss aus dem Jahr 1976 von Kiss Detroit Rock City.

0: Liebe Hörerinnen und Hörer, herzlich willkommen zum zweiten Teil unseres Interviews mit den verantwortlichen Aktiven vom Spandauer Sportverein, von der Neugründung desselben. Wir haben uns eben gerade in der Pause nochmal ausgetauscht und ich sag mal so, da kann man ein bisschen in Historie schwelgen. Wie ihr dann auch auf den Bildern sehen werdet, sind wir hier alle in Kluft, ne? Das heißt also hier die beiden Jungs zu meiner Linken, ordentlich, ich sag mal, im aktuellen Dress, und ich habe tatsächlich mein altes Fanshirt von 2014 nochmal rausgekramt, was wir seinerzeit erstellen haben, und dann ja, denkt man eben an viele Dinge. Zum Beispiel ist es so, dass ein Name, der mit dem SSV Langen verbunden ist, der Fritz Martin, ich denke, die Jungs nicken.
1: Auf jeden Fall.
0: Den kenne ich ja tatsächlich auch noch, weil der nämlich am Freier-vom-Stein-Gymnasium an der Oberschule nämlich tatsächlich einer meiner Sportlehrer war. Natürlich ist es je nachdem, wo ihr uns hört, freuen wir uns über einen Like, einen positiven Kommentar, Teilen unserer Inhalte. Dieser kleine Werbeblock darf sein, aber dann lasst uns doch einfach mal wieder, ja, ich sag mal, ran an den Speck gehen. Wir haben eben gerade von Ümit dankenswerterweise gehört, wie das Thema seinen Anlauf nahm, wie man quasi die vereinsrechtlichen Themen geregelt hat. Und nun wollen wir so ein bisschen den Blick darauf werfen, wie sich das dann nach den juristischen Themen entwickelt hat und wie denn jetzt der jetzige Stand vom Vereinsleben, von den Mannschaften, Spielerinnen, Spieler, was auch immer dahingehend ist. Und da wechseln wir hier mal, ich sag mal, so ein bisschen den Ansprechpartner von Ümit. Gehen wir mal rüber zu Thorsten. Hallo, grüße dich nochmal, mein Bester.
1: Dankeschön.
0: Gerne doch. Ja, und dann würde ich mal sagen, dann schieß mal los, ne?
1: Ja, Ümit hat schon erzählt, die Gründung war im Frühjahr, Sommer 2022. Also er hat dann einige Jungs übernommen und trainiert. Und am 4. Oktober 2022 war eigentlich so der erste große Termin, denn das RBB-Fernsehen hatte sich angekündigt, wollte für die Abendschau einen Bericht machen. Mit der Videokamera kam die an. Und ich hatte ja vorher gerade, also 22. Oktober, das sind ja gerade dann mal anderthalb Wochen vorher,
0: genau,
1: erst diese Facebook-Gruppe gesehen und mich da eingetragen. Und dann Ümit gefragt, hier, wie ist das, kann man dazukommen? Dann hatten wir in dem Chat von Facebook kurz gesagt, okay, ich sagte ihm, du erkennst mich am SSV-Trikot. Denn ich war beim Sommerfest des SSV 1999, bin nach Berlin gefahren und habe da ein Trikot gekauft. Da lag einfach beim Sommerfest ein Original-Spieler-Trikot in Rot-Weiß für 5 D-Mark. Also damals noch D-Mark, habe ich natürlich sofort gekauft. Das lag in meinem Schrank über Jahre. Und dann dachte ich, ich ziehe das jetzt einfach an und gehe dahin.
0: Mhm.
1: Naja, ich kam dahin, es war niemand da. Ich denke, sollst du wieder nach Hause gehen? Hier ist ja niemand. Und dann kam Ümit und sprach mich dann sofort an. Und ja, ich gucke hinten hier, Spandauer SV, die 7 als Nummer drauf. Und dann kam das Fernsehen sofort auf mich zu. Oh, Sie haben ja ein Trikot an vom Spandauer SV. Sind Sie hier länger? Wir müssen Sie interviewen. Bleiben Sie bis zum Ende? Bleiben Sie bitte bis zum Ende. Ja, und dann haben die mich ja interviewt und gefragt, hier, wie lange kennen Sie das schon? Und wie ist das? Und was hat das für eine Bedeutung? Und da habe ich einfach gesagt, der Spandauer SV ist, das war eigentlich das Gleiche, wie Ümit vorher schon sagte, eine Marke, eine bekannte Marke in Berlin. Und das ist jetzt eine Bereicherung. Der Verein ist wieder da. Die Identität war mit diesem Verein schon gegeben bis 2014. Und jetzt ist er wieder da und erzeugt eine gewisse Euphorie, weil einfach der Spandauer SV der größte Traditionsverein in Spandau war. Viele erinnern sich. Und es ist wirklich so, dass dann einfach eine Welle losging, besonders vielleicht ausgelöst durch diesen Fernsehbeitrag. Also der RBB hat das erst im Radio gebracht, 10 Tage später. Und dann kam es in der RBB, in der Abendschau, 2 Millionen Zuschauer. Vorher kurz hatte schon die Berliner Morgenpost vom SSV berichtet, auch über Ümit. Der Tagesspiegel berichtet mittlerweile alle Vierteljahr über den SSV, auch über die Kegler. Es gibt auch eine Kegelabteilung. Also es ist immer wieder was los, es wird immer wieder berichtet. Und dann habe ich halt diesen Fernsehbeitrag gesehen im Internet und machte dann Screenshots und habe die gepostet bei der Facebook-Gruppe. Und dann sprach mit Ümit an und meinte, oh, das ist aber professionell, das hast du gut gemacht. Könntest du nicht was hier machen? Also dann wurde ich irgendwie erst Admin bei der Facebook-Gruppe. Eine Woche später wurde ich dann der Administrator der offiziellen Webseite des Spandauer SV. Dann sagte Ümit ein paar Wochen später, ich bin jetzt der offizielle Pressesprecher. Und dann hatten wir jetzt die Jahreshauptversammlung am 18. Oktober 2023. Da wurde ich dann dritter Vorstandsvorsitzender, also offiziell. Das hat sich alles irgendwie so entwickelt, weil ich einfach sagte, ich gehe da mal hin und gucke mir das an, aber da blieb es ja nicht bei, sondern ich wurde gebraucht und Ümit sagte, das macht Sinn, wie du das machst und was du da machst. Und so bringe ich mich ein und bin praktisch die rechte Hand von Ümit. Er ist der sportliche Leiter und ich bin praktisch so der Medienbeauftragte, der Pressesprecher und mache alles, was so die Öffentlichkeitsarbeit angeht.
0: Aber da siehst du mal eben, wie schnell man verhaftet wird.
1: Ne? Ja gut, es gibt beim SSV nur Freiwillige. Ja, es gibt da nur Freiwillige. Natürlich hat das schon gewissermaßen mein Leben verändert. Nur ein Beispiel, 24. Dezember 2022. Ich bin 2 Monate oder 3 Monate dabei und denke, Heiligabend, Feiertag, jetzt einfach mal ausspannen, einfach mal Ruhe. Kommt sofort eine Meldung von Ümit. Kannst du bitte eine Anzeige machen? Dank für die Zusammenarbeit und frohe Feiertage und guten Rutsch und guten Start ins neue Jahr. Ich denke, oh, gut, dass ich das nicht machen muss. Ich wusste das schon, ich habe es am Abend vorher schon gemacht. Und dann halt auf die Internetseite gepackt, auf die Facebook-Seite gepackt. Also wenn immer irgendwas Aktuelles ist, das muss gepostet werden. Die Leute wollen das wissen. Wir haben Eltern, wir haben Spieler, wir haben Fans, die das halt verfolgen und informiert sein wollen.
0: Auf jeden Fall. Also das ist ja auch ultra wichtig, denn man muss ja eine Geschichte immer erzählen und auch weitererzählen und eben präsent bleiben. Denn ansonsten würde es eben, ich sag mal, so ein bisschen versanden und das wollen wir natürlich eben alles nicht. Besonders bei dem Ganzen ja noch so ein, ja, ich sag mal so der Kick des Anfangs quasi, ich sag mal, innewohnt. Ne? Dazu nur mal am Rande gefragt, weil du hattest das nicht erwähnt und vielleicht dann eben auch für die Hörerinnen und Hörer. Machst du das denn auch beruflich quasi? Ist das jetzt in Kombination, sodass dir quasi Hobby und also Ehrenamt und Hauptamt zusammenkommt oder ist es nicht so?
1: Also ich bin von der Ausbildung her Verwaltungsinspektor, also Mann der Texte, der Anträge, arbeite aber seit 1999 in der Finanzbuchhaltung, erst in der Diakonie und jetzt im politischen Bereich hier in Berlin. Und bin eigentlich dann jetzt ein Mann der Zahlen.
0: Ja.
1: Also ich habe mit Medien, mit Öffentlichkeitsarbeit beruflich eigentlich nichts zu tun. Ich mache Finanzbuchhaltung, Jahresabschluss, Auswertungen, Rechenschaftsberichte, also eher so Wirtschaftsmathematik
0: beruflich. Okay, aber keine Sorge, um das auch mal als Lob mal für dich hier auszugeben, das, was du da an Arbeit leistest für den SSV, das ist ja wirklich vorbildlich. Ja, also man könnte definitiv meinen, dass da mehr auch, ich sag mal, als ein Mann dahinter steckt. Ja, also nimm das Lob mal gerne mal an, es ist definitiv verdient, oder Ümit?
2: Auf jeden Fall. Also ich habe mich so an Thorsten schon gewöhnt, sage ich mal so, und der hält mir auch so den Rücken frei. Und was er macht für den Verein, ist einfach, also ein Danke wäre da schon zu wenig, sag ich mal so, ne? Weil wir dürfen nicht vergessen, Ehrenamt ist ja immer eine Sache, die selten fast schon ausstirbt, sag ich mal so. Und so einen wie dich gefunden zu haben, sag ich mal, der so selber gekommen ist, ich habe dich ja nicht mal gefunden, du bist selber gekommen. Deswegen riesengroßes Dankeschön von meiner Seite und vom Verein her. Danke, Thorsten.
1: Also ich habe natürlich schon gewissermaßen Erfahrung mit Sportfotografie. Ich hatte ab 1999 die Internetseite www.fußballbild.de. Das war so eine Sammlerbörse im Internet. Da gab es halt Eintrittskarten, Fußballprogramme, CD-ROMs, Videos und Autogrammkarten und Sammelbilder. Das lief so bis 2018. Dann habe ich das abgegeben. Und da habe ich einfach viele Fotos gemacht, Bundesligaspiele oder im Urlaub auf Westerland, TSV Westerland. Ich war Fanclubleiter bei Tennis Borussia Berlin, das nannte sich TBNRW, also für Westdeutschland, wo ich ja herkomme. Und da hatte ich schon Erfahrung halt mit Fußballfotografie und habe das dann jetzt auch für den SSV gemacht. Und es sind weit über 1000 Fotos auch online auf www.spandauersv.de, die ich dann einfach bei den Spielen unserer Jungs mache.
0: Na perfekt. Also dementsprechend, ich sag mal mit Erfahrung schon im Vorfeld. Das Thema Ehrenamt kann ich nur unterstreichen, Ümit. Ja, also wir machen das hier ja auch im Nachbarschaftsverein alles auf ehrenamtlicher Basis und ohne das würde es einfach nicht laufen. Dann lasst uns doch einfach mal, ich sag mal, eben nochmal einen Blick auf die aktuelle Aufstellung werfen. Ümit hatte ja erwähnt, ihr habt mit 2 Jugendmannschaften angefangen. Wie sieht es denn im Augenblick aus? Was bietet der SSV im Augenblick alles an?
1: Also die Jungs sind zwischen 4 bis 10 Jahren, ne?
2: 4 bis 10 Jahre, das ist richtig. Ja? Wir haben die G-Jugend, wir haben 2 G-Jugenden, wir haben 2 F-Jugenden, wir haben eine E-Jugend Und Benny, das ist ja das Wichtigste, was wir machen wollten. Wir wollten den Verein gesund von unten aufbauen. Mhm. Wir wollten nicht den Fehler machen, den viele Vereine machen, einfach eine Herrenmannschaft und los geht's.
0: Ja.
2: Sondern wir wollen das Fundament des SSV so aufbauen, dass wir wirklich aus der Jugend tolle Jungs, Mädels irgendwann mal in den Senioren- bzw. in den Herrenbereich ranführen. Ne? Dass die Identifikation da ist.
0: Ja.
2: Ne? Und aktuell 5 Mannschaften im Betrieb. Wie gesagt, Tendenz steigend. Ehrenamt sind auf der Suche.
0: Ja. Nochmal genauer sagen, bitte, ja, also falls jemand sich aufgefordert fühlt, sagt doch bitte, was ihr braucht. Oder
2: genau, also Trainer, Betreuer. Meistens kristallisiert es sich aus den Eltern heraus, mhm. ne, weil sie sowieso da sind beim Training. Und dann findest du immer jemand, der da mithilft. Aber wir haben eben die Philosophie, so viel Trainer wie wir haben, so viel Mannschaften werden wir auch in den Betrieb einmachen. Sondern wir werden nicht auf Masse gehen, also sondern Masse mit Klasse, Trainer und dann die Mannschaft.
0: Da kann ich mal sagen, ich finde das sehr klug, denn nichts ist ja schlimmer, als wenn man ich sag mal, etwas aufbaut und Erwartungen weckt, gerade auch bei den Kindern, das darf man ja nicht vergessen. Und dann heißt es ja, sorry, klappt nicht, Training fällt schon wieder aus, weil es keinen Trainer gibt. Das darf nicht sein und das finde ich schön, dass ihr euch da eben anders entschieden habt, um das mal so zu sagen, ihr wollt organisch wachsen. Und das ist doch, denke ich mal, eine kluge Entscheidung.
2: Ganz genau.
0: Thorsten, wenn ich da ganz Hand, kurz, aber natürlich
1: wenn bitte, ich da ja? ganz kurz ergänzen darf, mir ist da gerade eingefallen, warum mache ich die Arbeit überhaupt?
0: Na,
1: ich investiere Stunden, also eigentlich zig Stunden die Woche. Und es ist einfach viel, was Ümit investiert. Meine Frau sagte mal irgendwie, mein Mann macht so viel, also ganz viel für den SSV. Da würde die Frau von Ümit sagen, mein Mann macht alles für den SSV. Und da frage ich mich, warum mache ich das eigentlich? Und da ist mir aufgefallen oder eingefallen ein Satz, ein Zitat von Hans Rosenthal.
0: Ja.
1: Hans Rosenthal war ja auch Präsident von Tennis Borussia Berlin und der bekannte, beliebte Quizmaster. Und der sagte mal was ich als Jugendlicher mal gehört habe. Und das habe ich so ein bisschen für diese Arbeit auch als Motto. So eine Arbeit kannst du eigentlich nur machen, wenn du Menschen liebst. Dieses Zitat ist mir nahegegangen und ist für mich auch die Grundlage, weil wenn du was investierst, den Kindern, es sind ja Grundschulkinder, ja, auch den Eltern, wenn du Kontakt pflegst, wenn du freundlich, höflich, zuvorkommend und freundschaftlich dort auch den Eltern begegnest, den Trainern, den anderen Mitarbeitenden, dann bekommst du ja auch ganz viel zurück. Ja, und das ist einfach, wenn du etwas, steht glaube ich in der Bibel, ne, wenn du etwas in den Wald hineinrufst, dann schallt es wieder raus. Oder was du säst, das wirst du auch ernten. So ist es. Was du säst, das wirst du auch ernten, genau. Und das erlebe ich halt. Und das ist einfach toll, wenn du dann leuchtende Augen von Spielern siehst, die auf dich zukommen und dich begrüßen und sich bei dir geborgen fühlen und dich auch mal kuscheln oder so. Das ist einfach schon toll, wenn diese Vertrauensbeziehung da ist, wenn du siehst, die Jungs, die fühlen sich geborgen bei dem Verein, sie fühlen sich gut aufgehoben und sind einfach da zu Hause und an der richtigen Stelle.
0: Das ist top und das kann ich absolut nur unterschreiben. Und wir sind ja zwar hier, ich sag mal, keine religiöse Sendung, aber ein anderes Bibelzitat habe ich dazu auch mal. An ihren Taten wird man sie erkennen.
1: Oder an den Früchten heißt es, ne?
0: Sagt Jesus,
1: an den Taten.
0: An den Früchten?
1: Ja, Taten, okay.
0: Auf jeden Fall, und das ist es ja. Also ihr redet ja nicht nur darüber, was theoretisch mal machbar wäre, sondern ihr macht es ja auch wirklich. Und deswegen dafür eben Lob und Anerkennung auch nochmal. Wir würden dann auch schon dann am Ende vom zweiten Block sein. Das heißt also, wir kommen wieder zu unserer Thematik. Und Thorsten, wir machen das jetzt genau wie im ersten Block auch. Das heißt also, bitte sag doch einfach nochmal etwas zu den nächsten Songs, die wir jetzt spielen werden und in welcher besonderen Verbindung diese dann zum Verein stehen.
1: Ja, gerne. Also bis Mitte der 80er Jahre war der SSV in der drittklassigen Oberliga Berlin nur Mittelmaß. Aber für gute Laune sorgte 1982 die Gruppe Tight Fit mit dem Titel Fantasy Island. Der fünfte Titel in den 80er Jahren machte eine erfolgreiche Popband Spandau, also unserem Bezirk, weltweit bekannt, nämlich Spandau Ballet. Fight for Ourselves, übersetzt Wir kämpfen für uns selbst, spiegelte das Bewusstsein des SSV wider, dessen Konkurrenz mit aufstrebenden Berliner Fußballvereinen größer wurde. Und der sechste Titel, ein wunderschöner Titel, wieder von Spandau Ballet, der mir als Pressesprecher selber, der mich sehr berührt, auch wieder von Spandau Ballet aus dem Jahr 1986, Through the Barricades.
0: Fantastisch, dann wünsche ich viel Spaß beim Hören und dann sind wir gleich im dritten Block wieder da.

0: Und da sind wir wieder mit dem dritten und abschließenden Teil des Interviews mit dem Spandauer Sportverein. Wir haben über die Wiederbelebung, über die Neugründung quasi gesprochen. Wir haben ein bisschen was über unseren, oder vielmehr über euren Einsatzgründe, über eure Motivation und die aktuelle Aufstellung vom Verein gesprochen. Nun fehlt ja dann eigentlich nur noch eine Sache. Das heißt also, wir werfen den Blick in die Zukunft auf eure Vision, auf euren Plan, auf eure Wünsche. Wie soll es denn mit dem Spandauer Sportverein weitergehen? Erzählt doch dazu bitte mal was.
1: Ja, gut soll es weitergehen, oder?
0: Ja. Bin ich dabei.
1: Also wir haben genug Jungs. Ich glaube, wir haben im Moment nur Jungs, ja?
2: Nur
1: Mädchen,
2: Jungs.
1: Mädchen haben wir im Moment leider gar nicht, aber das soll sich ändern. Mhm. 25. Januar, da haben sich, Ümit, wie war das? Haben sich jemand gemeldet?
2: Bei mir haben sich 2-3 Elternteile gemeldet, die Mädchen im Alter von 9 bis 12 haben und die händeringsten Vereine suchen für die Mädchen, die Fußball spielen wollen. Und daraufhin habe ich denen dann gesagt, habe ich mich mit dir abgesprochen, dass wir mal so einen Auftakt machen können.
0: Genau. Das ist ja dann wirklich ja im Prinzip gefühlt schon morgen, denn das hatte ich nicht gesagt, das steht normalerweise dabei. Wir führen dieses Interview am 11. Januar. Wenn ihr sagt, 25. Januar, das ist ja bald. Spannend. Erzählt doch mal ein bisschen aus dem Nähkästchen.
1: Also ich habe selber ja nie im Verein gespielt. Ich habe Betriebssport gemacht. Ich war Leiter einer Hallenfußballgruppe, Herbst 99 bis Frühjahr 2012. Und da waren auch Mädchen dabei. Mhm. Von da habe ich da ein bisschen Erfahrung und habe mich da auch mal ein bisschen schlau gemacht, wie ist das denn mit dem Frauenfußball, mit dem Mädchenfußball? Hat ja in Deutschland lange gebraucht, ich glaube bis 1970, dass es überhaupt vom Deutschen Fußballbund zugelassen ist. Der Leistungsaspekt ist ja das eine, aber beim Mädchenfußball muss man natürlich auch den sportpsychologischen Wert sehen. Mädchenfußball stärkt ein positives Selbstwertgefühl, noch mehr als bei Jungen, hat man rausgefunden. Mhm. Und es gibt alte Vorbehalte, das ist aber auch schon lange her, das Treten eines Balles sei nicht weiblich, das sei moralisch verwerflich, weil die ja dann auch kurze Hosen tragen. Die Zeiten sind ja zum Glück vorbei.
0: Ich wollte doch sagen, ja. das ist doch eigentlich, also aus meiner Sicht ist das ziemlich antiquiert, diese Einstellung.
1: Ja, aber trotzdem, es hat lange gedauert. Man kann das nicht vergleichen mit den USA oder auch mit England, wo Frauenfußball und Mädchenfußball völlig etabliert ist. Hier in Deutschland zählt mittlerweile auch Mädchen- und Frauenfußball zu den schnellsten wachsenden Sportarten. Also das ist wirklich so, im Bereich des DFB spielen fast 200.000 Frauen- und Mädchenfußball und das Wachstum im Mädchenfußball ist prozentual mehr als doppelt so hoch wie bei den Jungen. Die Zahl der Vereine ist ein bisschen rückläufig, also die Nachfrage ist hoch, aber das Angebot ist ausbaufähig und auch in Spandau. Ja, da sind wir natürlich gespannt, wenn wir natürlich dann auch dafür werben, dass wir das machen, dass wir Training für Mädchen und auch eine Mannschaft anbieten wollen, wie die Resonanz dann sein wird. Das ist natürlich jetzt Zukunftsmusik. Wir fangen am 25. Januar mit dem ersten Training an. Das werde ich dann machen. Also die Ansicht, dass Fußball als Kampfsportart der Natur des Weibes wesensfremd sei und dass der Kampf allein dem Manne gebühre, das war so
0: das bis hört sich 1970... Sehr nach Ich wollte sagen, das hört sich aber fast nach Gründerzeit
1: an, ja, klar.
0: Also viel älter. Ja.
1: Also das ist wirklich bis 1970 noch ein Problem gewesen in Deutschland. Da gab es so chauvinistische Einstellungen. Ich erinnere mich da an den Wim Tölke, der hat das aktuelle Sportstudio im ZDF moderiert. Mitte der 60er hat sich da sehr abfällig zum Frauenfußball geäußert. Natürlich, Schnelligkeit und Schusskraft ist gegenüber den Männern wohl nicht so stark. Aber ich würde das gar nicht vergleichen. Das technische Niveau ist so hoch, dass ich nicht nur sportpsychologisch, sondern auch vom Spitzensport her Frauenfußball befürworte. Mhm. Der SSV kann und darf nicht chauvinistisch sein. Wir sind offen und wir werden jetzt, wie gesagt, am 25. Januar das anbieten und dann einfach schauen, wenn die dabei bleiben. Du kannst natürlich mit 4 Mädchen alleine kein Team bilden.
0: Nein.
1: Da müssen wir halt schauen, werden die direkt integriert, Ümit? Ich weiß nicht, wie du das siehst. Eigentlich bis 12 Jahre sind ja Mädchen mit integriert bei den Jungs.
0: Richtig.
1: Ja, da müssen wir halt schauen. Ich werde gucken, Ballgefühl, können die einen Ball Ball stoppen, passen, schießen, Spielstruktur erkennen und lernen, dass man einfach sieht, ob das was für sie ist. Mhm. Und dann werden sie einfach mitmachen. Und wenn sie weitere dazu holen, sind wir natürlich offen auch für eine eigene Mädchenmannschaft, auf jeden Fall.
0: Deswegen, also ich würde mir das einfach gleich mal als Aufruf mal an unsere Hörerinnen und Hörer mal formulieren wollen und sagen, hey, wenn ihr Interesse habt, für den Kinderbereich eben für Mädchen eben am Fußball in Spandau, dann schaut gerne beim SSV vorbei, ne? Tretet da in Kontakt. Kontaktdaten werden wir am Ende noch alles nochmal zusammenfassen. Aber das ist auf jeden Fall eine richtig gute Idee. Ne? Gratulation dazu. Natürlich ist es so, dass das Ganze fällt immer zusammen, wie du eben ja schon gesagt hast, mit dem, was man stemmen kann. Deswegen, alles klar, Thorsten fängt hier jetzt, ich sag mal, dann damit an. Später kann sich das natürlich noch weiterentwickeln. Und Weiterentwicklung ist jetzt das Stichwort. Das heißt also, was habt ihr denn in nächster Zeit vor?
1: Veränderung, oder?
2: Veränderung, ja. Wachstum auf jeden Fall. Ja. Wie du schon gesagt hast, organisch wachsen. Wir werden nächstes Jahr, also in der kommenden Saison, sage ich mal so, werden wir mit einer E-Jugend, mit einer D-Jugend, Dora, an den Start gehen.
1: Also 10- ja. bis 12-Jährige.
2: Genau, 10- bis 12-Jährige. Und werden von unten natürlich nach oben wachsen. Ne? Die G-Jugend wird wieder erneuert mit neuen Kindern und haben dann schon knapp 6 bis 7, dann haben wir alle Kleinfeldmannschaften haben wir dann belegt. Und das ist schon ein Riesenschritt für uns.
0: Respekt, ja.
2: Ja, wir haben so viele Anfragen, Benni, dass eine komplette B-Jugendmannschaft kommen möchte, dass eine C-Jugendmannschaft kommen möchte. Aber ich bin wirklich jemand, Schritt für Schritt.
0: Ja.
2: Der Thorsten, manchmal geht es ihm noch zu langsam.
1: Nee, ich bin da schon realistisch. Aber wir brauchen ja auch die Trainer.
2: Genau. Ist doch so. Der sagt dann immer, Ümit macht das genau richtig. Der macht das schön langsam. Und die Zukunft. Was sagt die Zukunft? Natürlich werden und müssen wir irgendwann eine Herrenmannschaft haben.
0: Ja.
2: Weil die Herrenmannschaft ist immer das Flaggschiff des Vereins. Das weiß ich, weil ich selber auch Herren trainiert habe. Und ob es in der kommenden Saison ist, ob es danach ist, kann ich noch nicht sagen. Lass ich mal spannend, sage ich mal so. Aber es wird dazu kommen, dass der Spandauer SV wieder am Herrenspielbetrieb teilnehmen wird. Und ich bin selber gespannt. Wie gesagt, also das ist unser Ziel, dass wir, wenn wir die Jugendabteilung stabil aufgebaut haben, auch in den Herrenbereich aktiv werden.
0: Das eine ist ja quasi die Grundlage auch für das andere, weil wenn ihr euch dann eben dann da weiterentwickelt, du hast ja gesagt, B, C, Jugend, dann ich sag mal auch A-Jugend, ich sag mal, dann sind es ja dann auch die Quellen, aus denen man dann später die Herrenmannschaft formen kann.
2: Richtig.
0: Und damit bist du mir im Prinzip zuvor gekommen, weil natürlich ist es so, eben diejenigen, die, ich sag mal, den SSV in der alten Auflage begleitet haben, da war das Ganze natürlich, ich sag mal, sehr stark mit den ersten Herren verknüpft. Und natürlich kam dann auch das Thema, oh, SSV, und dann wurde gleich geguckt, ja, alles klar, wo spielen sie denn jetzt, in welcher Liga der Herren, ja? Und dann wurde gesagt, erstmal nicht, aber hey, keine Sorge, ja, alles cool, ne? Geht das in Ruhe an, brecht es nicht übers Knie, man sagt ja immer so schön, overpacen, ja, sollten wir eben dementsprechend nicht, und dann da ein bisschen einfach zu warten und das Ganze dann eben dann ordentlich zu begleiten, dann sauber aufzustellen, ist, denke ich mal, in Ordnung. Das bringt mich auch dann, ich sag mal, zu einer anderen Frage, weil wir reden ja jetzt quasi so ein bisschen über die Grundlagen, Aufbau, Struktur auch eben in der Zukunft. Ich meine, wir sind jetzt hier dankenswerterweise eben beim Mitternachtssport zu Gast. Ich kann mich erinnern, dass der SSV auch mal eine Geschäftsstelle hatte. Wie sieht's denn da aus?
1: Also zurzeit sieht es so aus, alle Absprachen und Planungen und Anmeldungen, Abmeldungen, die finden am offenen Kofferraumdeckel von Ümit statt, am Parkplatz. Ja? Da wird auf dem Rücken eines Elternteils ein Anmeldeformular ausgefüllt.
0: Ja.
1: Sprich, wenn irgendwas administrativ gemacht werden muss mit Anmeldung, Abmeldung, Bestellung, Internet, E-Mail und so weiter, findet alles im privaten Bereich statt. Bei Ümit zu Hause macht er für sich, bei Thorsten zu Hause mache ich für mich. Wir haben noch keine Anlaufstelle, obwohl, wie du gerade sagtest, Benni, es gibt ja ein Vereinsheim direkt am Stadion, also die alte Geschäftsstelle. Die ist aber seit Herbst 2014 leerstehend, also seit 9 Jahren, seit gut 9 Jahren.
0: Wäre natürlich ganz schön, wenn ihr da, ich sag mal, dann noch wieder einziehen könntet, oder?
1: Wir haben da schon einige Bemühungen angestrengt. Wir haben da schon einiges versucht. Das ist noch ein bisschen zäh, aber wir sind guter Hoffnung, dass das auch dieses Jahr noch was werden kann. Aber die Sicherheit haben wir noch nicht.
0: Gut, aber der Weg ist angestoßen, genau, sage ich mal, ja, so dahingehend. Und das ist ja dann eben dann das Gute dabei. Nee, fantastisch. Ja, dann, Jungs, sage ich jetzt einfach mal herzlichen Dank für das Interview. Bitte, ja, gerne.
2: Ja, weil wir jetzt schon langsam zum Ende kommen, möchte ich noch ein ganz großes Dankeschön an meine Frau ausrichten, weil hinter jedem erfolgreichen Mann ist immer eine Frau, sagt man.
0: Ja.
2: Und wenn meine Frau mich da nicht unterstützen würde, würde ich das Ganze auch nicht schaffen und auch nicht machen können.
0: Das ist definitiv richtig. Man braucht da den Rücken frei, sowohl familiär als auch dienstlich. Ja, ich meine, du hast ja erwähnt, leitende Position, BMW Motorrad. Ich meine, damit hast du einen kurzen Weg in Spandau, muss man zugeben. Ja, ne? Ja. Aber trotzdem, sagen wir es mal so, man muss sich die Zeit nehmen und man nimmt sie sich, wenn man es auch so möchte. Ja, ne? Mhm. Und wenn man dann eben wirklich wie hier eben sieht, dass etwas wächst, ja, dass etwas entsteht, dann ist das natürlich noch viel schöner, weil dann ist das der gerechte Lohn dafür. Ja. Wir haben eben gerade darüber gesprochen, wer Interesse hat. Sag doch einfach bitte nochmal, Thorsten, vielleicht du, wenn jemand in Kontakt treten möchte, weil Ümmelt ist mit seinem Kofferraum ja nicht überall. Wie geht das denn?
1: Also am lebendigsten ist die Facebook-Gruppe mit 244 Mitgliedern zurzeit. Da kann man bei Facebook einfach Spandauer SV eingeben. Man findet den Link dann auch auf unserer offiziellen Seite www.spandauersv.de und E-Mail-Kontakt ist möglich an jugendleitung@spandauersv.de.
0: Alles klar, wir werden diese Kontaktdaten natürlich auch noch in unseren Posts mitverarbeiten, natürlich auch in die Beschreibung unter YouTube wird das dann eben dann, also unterm YouTube-Video wird es dann eben dann drinstehen. Da wollen wir euch dementsprechend auch unterstützen, dass man euch gut erreicht und derjenige, die eben wirklich dann Interesse haben, euch eben auch wirklich erreichen können. Alles klaro, dann lüfte doch nochmal das Geheimnis bitte für die letzten Songs,
1: Thorsten. Ja, wir haben noch vier Titel. Der siebte Titel, The Future is Now, die Zukunft ist jetzt, ist ein sehr passendes Motto für den neuen SSV von der Sängerin Marlowe von 2019. The Future is Now. Der achte Titel, eine besondere Überraschung, gab es Ende 2022. Nämlich in einem Hip-Hop-Song über Spandau wird Cheftrainer Ümit Gündüz namentlich erwähnt. Von Bero 030, Hoodlife. Und weil es so schön war, wurde 2023 noch ein weiterer Titel veröffentlicht von Bero 030, in dem der SSV erwähnt wird, nämlich in dem Titel Gegend. Und der zehnte und letzte Titel, ja, kein anderer Song prägt den neuen SSV so sehr wie Once More von Spandau Ballet. Er begleitet den Jahresrückblickfilm bei der Mitgliederversammlung 2023 und den Videoclip zum Jugendförderpreis beim Bezirkssportbund Spandau, an dem der SSV auch teilnehmen darf und kann. Da nochmal ein ganz großes, herzliches Dankeschön an die Geschäftsführerin des Bezirkssportbund Spandau, Rukaya Riga. Also der letzte und zehnte Titel Spandau Ballet Once More aus dem Jahr 2009.
0: Perfekt. Insgesamt eine sehr schöne Hitliste, muss ich zugeben. Ja, und dann binde ich das Ganze hier dementsprechend dann mal ab. Danke euch beiden. Ich hoffe, wir hören uns dann auch mal wieder, ne? Also wir können uns gerne noch mal treffen und dann eben dann den aktuellen Stand auch noch mal aufnehmen. Das ist überhaupt nicht das Thema. Aber auf jeden Fall so erstmal, ja, Glück auf, ne? Hau, hau, hau, SSV.
1: Jawohl.
0: Ja, ne?
1: Dankeschön.
0: Ja, und dann eben an alle unsere Hörerinnen und Hörer, besten Dank fürs Zuschalten, fürs Interesse. Euch eine gute Zeit. Bis dahin.
1: Ciao.
2: Tschüss.

0: Hallo und herzlich willkommen bei der neuesten Ausgabe unseres Formats Interview und Vorstellung, meine lieben Hörer vom Spandau-Neustädter Nachbarschaftsverein Kiezradio, mal um das in epischer Breite zu sagen. Mein Name ist Benjamin, wir sind heute zu Gast beim Mitternachtssport e.V., darum soll es aber nicht gehen, sondern ich freue mich wie Bolle hier an meiner Seite zwei Jungs zu Gast zu haben, die ja etwas Grandioses und Tolles auf die Beine gestellt haben, denn das kann man so mit Fug und Recht sagen, die beiden hier an meiner Seite sind die ja, Wiederbeleber des Spandauer Sportvereins. Der Verein kann jetzt wieder aktiv sein auf dem Sportfeld an der Neuendorfer Straße, waren auch tatsächlich schon im Fernsehen, das heißt also wir haben nicht den Erstaufschlag, aber natürlich war es uns sehr wichtig, mal eben etwas darüber zu erzählen. Und nachdem wir dann aus unterschiedlichsten privaten und dienstlichen Gründen ein bisschen gebraucht haben, um zueinander zu kommen, ist es jetzt endlich soweit und ich freue mich wie Bolle, dieses Interview zu führen. Hallo Ümit, hallo Thorsten, grüße euch.
1: Hallo Benni.
2: Hallo Benni.
0: Alles klar. Ich habe ja eben gerade schon ein bisschen anmoderiert, Wiederbelebung der ja, historischen Marke SSV, wenn ich es mal so nennen darf, und des historischen Vereins, den ich ja noch selber, ich sag mal, kenne, wo ich eben ja auch zu Gast war, auf jeden Fall bis zur Insolvenz seinerzeit. Aber deswegen, genug von mir. Seid doch einfach mal so gut, sagt doch mal einfach mal für unsere Hörerinnen und Hörer, wer seid ihr denn?
2: Danke, Benni. Erstmal danke für die Einladung und für das Gespräch. Also mein Name ist Ümit Gündüz. Ich bin 80er Jahrgang, geborener Spandauer und bin jetzt auch gleichzeitig im Verein, übernehme die Jugendleitung, koordiniere das Sportliche im ganzen Verein und ja, gleichzeitig auch E-Jugendtrainer.
0: Cool.
2: Beruflich, also ich bin 43 Jahre alt, wie ich schon erwähnt habe, mein Jahrgang. Ich bin seit 24 Jahren bei BMW Motorrad als Führungskraft und lebe Spandau in allen Poren meines Körpers, sage ich mal.
0: Sehr schall.
1: Thorsten. Ja, Thorsten Brentscheid.
0: Spiel mal den Ball weiter.
1: Genau, Thorsten Brentscheid, 1969 geboren. Das heißt, ich war schon in der Schule, nämlich in der ersten Klasse 1975, als der Spandauer SV in die zweite Bundesliga aufgestiegen ist. Bin aber selber kein gebürtiger Berliner. Ich komme aus Bochum und bin erst seit September 2016 in Spandau und habe das immer begleitet. Aber dann am 22. September 2022 erhielt ich von Facebook eine Einladung zur Gruppe Spandau SV. Da dachte ich, gibt's doch nicht mehr, ist doch insolvent, wie du es ja in der Einleitung auch gesagt hast. Ende 2014 war ja erstmal Schluss. Und dann auf einmal gibt es eine Gruppe Spandauer SV. Der bin ich dann am 22. September sofort beigetreten. Und dann war dieser Fernsehtermin, du sagtest ja, das RBB war da, 2 Millionen Zuschauer. 4. Oktober war das, da habe ich dann Ümit kennengelernt. Und seitdem bin ich voll dabei, da ging es dann einfach Schlag auf Schlag.
0: Wow, also Man merkt definitiv, es läuft, um es mal so zu sagen. Aber schau mir doch mal an den Anfang. Du hast gesagt, du kamst quasi eben dazu aufgrund der Facebook-Gruppe. Ja, Ümit, dann schaue ich dich mal einfach mal an. Wie ist es denn dazu gekommen? Denn wie Thorsten ja schon sagte, und ich war seinerzeit auch bei der Insolvenz auch wirklich live dabei. Ich hatte dann sogar das Geld noch zurückbekommen, das ich gespendet hatte, um den Verein noch zu retten. Ja, wie haben wir es zu verdanken, dass der SSV wieder da ist?
2: Also Benni, es war echt kurios, muss ich dazu sagen. Wir haben im Februar 22 in diesen Räumlichkeiten vom Mitternachtssport unseren quartalmäßigen Männerabend gemacht. Ne? Mit den Jungs, mit denen wir früher zusammen Fußball gespielt hatten im Verein. Jetzt sind wir ja schon ein bisschen älter, dann trifft man sich mal abends im Quartal mit den Jungs und macht ein bisschen Quatsch. Und ich bin selber 5 Jahre schon Herrentrainer gewesen, habe selber lang genug im Amateurfußball in Spandau gespielt und habe mich dann aus dem Herrenbereich zurückgezogen wegen meiner beruflichen Karriere. 2 Kinder bekommen, eine wunderschöne Ehefrau und bin dann in den Jugendfußball gekommen, weil mein Sohn eben ein bisschen größer wurde und habe dann noch alte Kontakte gehabt, habe dann angefangen beim Blau-Weiß Spandau. Damals noch mit dem ersten Vorsitzenden in Kontakt, Rainer Arnemüller, der leider verstorben ist. und habe da dann gleich die G-Jugend übernommen, also die Mini-Kicker, ja, die noch wirklich noch mit den Körnern auf dem Kunstrasen spielen, anstatt mit dem Ball. Und es war sehr anstrengend, muss ich dazu sagen, aber dank meines Sohnes habe ich durchgehalten, weil ich eben wollte, dass er mit dem Fußball aufwächst, so wie ich. Ich habe 33 Jahre wirklich gespielt und mein Papa, der leider auch verstorben ist, hat jedes Spiel, jedes Training verfolgt von mir und dasselbe wollte ich meinen Kindern dann geben. Ja, dann habe ich da 2 Jahre die G-Jugend gemacht und irgendwann habe ich mir gesagt, okay, das ist nicht so richtig, was mich erfüllt. Ich habe mehr Ideen, ich kann mich mehr einbringen, ne, und möchte mehr führen. Dann waren wir eben in dem sogenannten Männerabend hier im Mitternachtssport und deswegen nochmal ein riesen Dankeschön auch an Ismail Öner, ne, den Vorsitzenden von Mitternachtssport. Da saßen wir hier auf der Couch und dann habe ich erzählt, ah, ja, bei Blau-Weiß geht so. Und dann kam einfach so die Schnapsidee, sag mal, warum gründen wir keinen Verein? Wir haben alle Kinder, die wollen alle Fußball spielen, Spandau gerade, es ist so viel Zuwachs, Kinder, überall werden sie abgelehnt, weil es voll ist, die Vereine quillen wirklich über. Und dann kam mir einfach mal so, meinte ich, hey, was ist eigentlich mit dem SSV? Weil das war ja die Marke in Spandau, der führende Verein, ne? Die Traditionsmarke. Dann Ismail Öner, der auch selber beim SSV in der Regionalliga gespielt hat, meinte, ja, die sind pleite gegangen. Alle Handys rausgeholt, erstmal gegoogelt, ne, was ist passiert. Dann stand noch auf der alten Internetseite vom SSV der Insolvenzantrag.
1: Antrag,
2: ja. Genau. Ja, ja. Den habe ich mir dann durchgelesen und dann nach Hause gegangen und dann intensiv mich damit beschäftigt, ne. Dann habe ich rumtelefoniert, dann habe ich diesen Antrag noch richtig durchgelesen, wie ist alles passiert. Dann habe ich bei Facebook, dann gab es da eine Seite, rettet den SSV bei Facebook, habe alte Mitglieder angeschrieben, alte aus dem BFV, diese, was man immer kriegt, die Vereine, diese Informationen, was ist passiert, ne? Noch, wer war der erste Vorsitzende 2014? Dann bin ich in den Spandauer Bock gegangen, weil ich wusste, damals war der erste Vorsitzende, aber
1: ja, da gab's, war so Vereinslokal. Ja.
2: Genau, Vereinslokal, aber da gab es dann auch keine Informationen. Und irgendwann habe ich mir gesagt, wisst ihr was, ich rufe jetzt den Insolvenzverwalter an. Dann habe ich den Insolvenzverwalter angerufen und habe den gefragt, sag mal, SSV, was ist denn da? Der meinte dann, total kalt, Verfahren ist geschlossen, ist vorbei. Ja. Also, der Verein ist, es existiert nichts mehr. Okay, dann habe ich den Vereinsregister angerufen, SSV, ist der noch aktiv? Und die Dame war so nett, die meinte, nö, der Verein ist nicht mehr aktiv, wurde aus dem Vereinsregister gelöscht. Da habe ich mal gefragt, ja, und Patent, Name, Emblem? Sie meinte, nö, alles frei verfügbar, kostet sie 136 Euro, meinte sie, die Anmeldung.
1: Okay.
2: Und ich sofort Kumpels angerufen, ey, SSV ist verfügbar und Jungs, wenn wir anfangen, das war März 22, ich meinte, wenn wir jetzt loslegen, da wird eine Riesenwelle kommen, sage ich euch, seid ihr dabei? Ja, wir sind dabei. Dann habe ich mich schlau gemacht, wie wir den Verein gründen können. Eine Neugründung hatte so viel Auflagen beim Berliner Fußballverband, wo ich auch noch gut vernetzt bin, habe ich dann mir Informationen geholt und die haben mir wirklich geraten, mit Neugründung würde dich mindestens 2 Jahre dauern. Wir sind mitten in der Corona-Zeit, ne?
1: Ja.
2: Und dann kam so die Schnapsidee, sag mal, finde einen toten Verein, der noch aktiv ist, im Vereinsregister eingetragen ist und geh den kurzen Weg, ne? Gründe deinen Vorstand, ändere den Namen und du bist im Sommer am Netz. Alles klar, meinte ich, ne? Kumpel zusammengerufen, wer hat Interesse, wer hat Lust, eingesetzt, Vorstand gewählt, einen Verein haben wir gefunden natürlich, der uns dann übergeben wurde. Haben wir einen neuen Vorstand gewählt, Namensänderungen gemacht, eintragen lassen, wirklich 136 Euro und noch was haben wir bezahlt und der SSV war wieder am Netz.
1: Also für diese Legende ist das ja kein Geld, sage ich mal so. Nur mal so, wie viele wart ihr da? Ich sag mal so als Keimzelle, so, du hast ja gesagt, du ein paar Jungs, wie viele wart ihr?
2: Knapp 10.
1: Alles klar?
2: 10 Leute waren wir.
1: Aber das ist ja auch schon eine gute Zahl, das darf man ja nicht vergessen.
2: Ja.
1: Und sagen wir es mal so, ich sag mal, jemanden einen Verein finden, wo man dann eben quasi dann die Satzung ändert, Namen und so weiter. Lief das easy oder wie war das?
2: Also Benni, ich muss dir ehrlich sagen, sowas wäre mir nie eingefallen, aber es lief wirklich total easy.
1: Ja.
2: Weil der alte Vorstand war auch nicht mehr aktiv, da war ein Mensch noch aktiv und der hat dann gesagt, er tritt zurück, also müsste er uns dann schriftlich geben, dass er dann nicht mehr handlungsfähig war, der Vorstand. Und dann ging es total schnell. Jahreshauptversammlung gemacht und dann haben wir einen Vorstand gewählt und dann zack, erster Punkt natürlich Namensänderung. Und die wurde auch einstimmig beschlossen.
0: Ja, natürlich. Also wenn man da lauter Leute hat, die mit Herzblut dabei sind, dann sagt ja dann keiner Nein plötzlich.
2: Genau. Ne? Deswegen, also wir sagen ja auch immer, wir sind der SSV, wir bauen auf die Tradition des Spandauer SV 1894 auf. Ne? Ja. Deswegen, ja, also wir wollen ja diese Marke leben lassen, weil es einfach wirklich die Marke in Spandau war. Ich selber habe von der F bis zur A-Jugend bei Starken gespielt.
0: Ja.
2: Also ich bin Starkener Bub, wenn du so siehst.
0: Wo dann in Starken?
2: Beim SC Starken.
0: Beim SC Starken,
2: ich gut. Ja, nee. Ich habe nie beim SSV gespielt, immer nur gegen SSV und da haben wir mal verloren. Ja. Und deswegen kam die Idee und dann ging es wirklich relativ schnell. Dann waren wir am Netz, dann hatten wir eine G-Jugend. Mit zwei G-Jugenden haben wir angefangen. Genau.
0: Alles klar. Ich würde mal sagen, das ist ja etwas, was wir uns dann für den späteren Teil des Interviews noch aufheben. Aber es ist auf jeden Fall echt spannend, die Energie dabei zu spüren, die er da reingetan hat, um wirklich dieses Stück Spandauer Tradition echt wirklich wieder zu beleben. Und da sage ich jetzt einfach auch schon mal Danke. Damit sind wir auch schon relativ nah am Ende und des ersten Blocks unseres Interviews. Wie immer ist es so, diejenigen Hörer, die uns auf Laut FM hören, leider nicht auf YouTube, aber eben übers Online-Radio, die werden jetzt gleich Musik hören. Und da haben wir was Besonderes. Natürlich, wie üblich, haben wir unsere Interviewpartner, also Immet und Thorsten hier, gefragt, Leute, was dürfen wir denn gerne dann eben als Musik spielen. Und dann kam Thorsten gleich mit der Idee und hat gesagt, ja, ist gar kein Problem hier, wir haben hier eine kleine Playlist von Songs, die für uns wichtig sind. Und deswegen, ich würde mal einfach mal sagen, für die ersten drei oder vier kannst du jetzt entscheiden, Thorsten. Sag doch mal, was werden jetzt denn unsere Hörerinnen und Hörer denn jetzt hören und warum sind die für den SSV wichtig?
1: Ja, für den ersten Song gehen wir zurück ins Jahr 1975. Der Spandauer SV ist ja der einzige Verein bis heute, der schon mal in der zweiten Fußball-Bundesliga gespielt hat. Und am 24. Juli 1975 tritt bei Top of the Pops die Glamrock-Band Sweet auf, ja, mit ihrer neuen Single Action. Zwei Wochen später bestreitet der SSV am 9. August sein erstes Spiel in der zweiten Liga Nord. Also Action von Sweet von 1975 ist der erste Titel. Danach der zweite Titel, der Sommerhit von 1975. Das ist Movie Star von Harpo. Der tönt aus allen Lautsprechern und auch wenn der SSV die meisten Spiele ja in der zweiten Liga verloren hat, blieb die gute Laune auch durch Movie Star erhalten. Also von Harpo Movie Star, auch 1975. Und der dritte Titel noch, die jugendlichen SSV-Fans, die waren nicht zimperlich und die rockten auch schon mal mit der New Yorker Band Kiss aus dem Jahr 1976 von Kiss Detroit Rock City.
0: Das sind auf jeden Fall gute und starke Songs. Dann wünsche ich viel Spaß dabei bei Hören und dann hören wir uns gleich wieder.

0: Liebe Hörerinnen und Hörer, herzlich willkommen zum zweiten Teil unseres Interviews mit den verantwortlichen Aktiven vom Spandauer Sportverein, von der Neugründung desselben. Wir haben uns eben gerade in der Pause nochmal ausgetauscht und ich sag mal so, da kann man ein bisschen in Historie schwelgen. Wie ihr dann auch auf den Bildern sehen werdet, sind wir hier alle in Kluft, ne? Das heißt also hier die beiden Jungs zu meiner Linken, ordentlich, ich sag mal, im aktuellen Dress, und ich habe tatsächlich mein altes Fanshirt von 2014 nochmal rausgekramt, was wir seinerzeit erstellen haben, und dann ja, denkt man eben an viele Dinge. Zum Beispiel ist es so, dass ein Name, der mit dem SSV Langen verbunden ist, der Fritz Martin, ich denke, die Jungs nicken.
1: Auf jeden Fall.
0: Den kenne ich ja tatsächlich auch noch, weil der nämlich am Freier vom Stein Gymnasium an der Oberschule nämlich tatsächlich einer meiner Sportlehrer war. Natürlich ist es je nachdem, wo ihr uns hört, freuen wir uns über einen Like, einen positiven Kommentar, Teilen unserer Inhalte. Dieser kleine Werbeblock darf sein, aber dann lasst uns doch einfach mal wieder, ja, ich sag mal, ran an den Speck gehen. Wir haben eben gerade von Ümit dankenswerterweise gehört, wie das Thema seinen Anlauf nahm, wie man quasi die vereinsrechtlichen Themen geregelt hat. Und nun wollen wir so ein bisschen den Blick darauf werfen, wie sich das dann nach den juristischen Themen entwickelt hat und wie denn jetzt der jetzige Stand vom Vereinsleben, von den Mannschaften, Spielerinnen, Spieler, was auch immer dahingehend ist. Und da wechseln wir hier mal, ich sag mal, so ein bisschen den Ansprechpartner von Ümit. Gehen wir mal rüber zu Thorsten. Hallo, grüße dich nochmal, mein Bester.
1: Dankeschön.
0: Gerne doch. Ja, und dann würde ich mal sagen, dann schieß mal los, ne?
1: Ja, Ümit hat schon erzählt, die Gründung war im Frühjahr, Sommer 2022. Also er hat dann einige Jungs übernommen und trainiert. Und am 4. Oktober 2022 war eigentlich so der erste große Termin, denn das RBB-Fernsehen hatte sich angekündigt, wollte für die Abendschau einen Bericht machen. Mit der Videokamera kam die an. Und ich hatte ja vorher gerade, also 22. Oktober, das sind ja gerade dann mal anderthalb Wochen vorher,
0: genau,
1: erst diese Facebook-Gruppe gesehen und mich da eingetragen. Und dann Ümit gefragt, hier, wie ist das, kann man dazukommen? Dann hatten wir in dem Chat von Facebook kurz gesagt, okay, ich sagte ihm, du erkennst mich am SSV-Trikot. Denn ich war beim Sommerfest des SSV 1999, bin nach Berlin gefahren und habe da ein Trikot gekauft. Da lag einfach beim Sommerfest ein Original-Spieler-Trikot in Rot-Weiß für 5 D-Mark. Also damals noch D-Mark, habe ich natürlich sofort gekauft. Das lag in meinem Schrank über Jahre. Und dann dachte ich, ich ziehe das jetzt einfach an und gehe dahin.
0: Mhm.
1: Naja, ich kam dahin, es war niemand da. Ich denke, sollst du wieder nach Hause gehen? Hier ist ja niemand. Und dann kam Ümit und sprach mich dann sofort an. Und ja, ich gucke hinten hier, Spandauer SV, die 7 als Nummer drauf. Und dann kam das Fernsehen sofort auf mich zu. Oh, Sie haben ja ein Trikot an vom Spandauer SV. Sind Sie hier länger? Wir müssen Sie interviewen. Bleiben Sie bis zum Ende? Bleiben Sie bitte bis zum Ende. Ja, und dann haben die mich ja interviewt und gefragt, hier, wie lange kennen Sie das schon und wie ist das und was hat das für eine Bedeutung? Und da habe ich einfach gesagt, der Spandauer SV ist, das war eigentlich das Gleiche, wie Ümit vorher schon sagte, eine Marke, eine bekannte Marke in Berlin. Und das ist jetzt eine Bereicherung. Der Verein ist wieder da. Die Identität war mit diesem Verein schon gegeben bis 2014. Und jetzt ist er wieder da und erzeugt eine gewisse Euphorie, weil einfach der Spandauer SV der größte Traditionsverein in Spandau war. Viele erinnern sich. Und es ist wirklich so, dass dann einfach eine Welle losging, besonders vielleicht ausgelöst durch diesen Fernsehbeitrag. Also der RBB hat das erst im Radio gebracht, 10 Tage später. Und dann kam es in der RBB, in der Abendschau, 2 Millionen Zuschauer. Vorher kurz hatte schon die Berliner Morgenpost vom SSV berichtet, auch über Ümit. Der Tagesspiegel berichtet mittlerweile alle Vierteljahr über den SSV, auch über die Kegler. Es gibt auch eine Kegelabteilung. Also es ist immer wieder was los, es wird immer wieder berichtet. Und dann habe ich halt diesen Fernsehbeitrag gesehen im Internet und machte dann Screenshots und habe die gepostet bei der Facebook-Gruppe. Und dann sprach mit Ümit an und meinte, oh, das ist aber professionell, das hast du gut gemacht. Könntest du nicht was hier machen? Also dann wurde ich irgendwie erst Admin bei der Facebook-Gruppe. Eine Woche später wurde ich dann der Administrator der offiziellen Webseite des Spandauer SV. Dann sagte Ümit ein paar Wochen später, ich bin jetzt der offizielle Pressesprecher. Und dann hatten wir jetzt die Jahreshauptversammlung am 18. Oktober 2023. Da wurde ich dann dritter Vorstandsvorsitzender, also offiziell. Das hat sich alles irgendwie so entwickelt, weil ich einfach sagte, ich gehe da mal hin und gucke mir das an, aber da blieb es ja nicht bei, sondern ich wurde gebraucht und Ümit sagte, das macht Sinn, wie du das machst und was du da machst. Und so bringe ich mich ein und bin praktisch die rechte Hand von Ümit. Er ist der sportliche Leiter und ich bin praktisch so der Medienbeauftragte, der Pressesprecher und mache alles, was so die Öffentlichkeitsarbeit angeht.
0: Aber da siehst du mal eben, wie schnell man verhaftet wird.
1: Ne? Ja gut, es gibt beim SSV nur Freiwillige. Ja, es gibt da nur Freiwillige. Natürlich hat das schon gewissermaßen mein Leben verändert. Nur ein Beispiel, 24. Dezember 2022. Ich bin 2 Monate oder 3 Monate dabei und denke, Heiligabend, Feiertag, jetzt einfach mal ausspannen, einfach mal Ruhe. Kommt sofort eine Meldung von Ümit. Kannst du bitte eine Anzeige machen? Dank für die Zusammenarbeit und frohe Feiertage und guten Rutsch und guten Start ins neue Jahr. Ich denke, oh, gut, dass ich das nicht machen muss. Ich wusste das schon, ich habe es am Abend vorher schon gemacht. Und dann halt auf die Internetseite gepackt, auf die Facebook-Seite gepackt. Also wenn immer irgendwas Aktuelles ist, das muss gepostet werden. Die Leute wollen das wissen. Wir haben Eltern, wir haben Spieler, wir haben Fans, die das halt verfolgen und informiert sein wollen.
0: Auf jeden Fall, also das ist ja auch ultra wichtig, denn man muss ja eine Geschichte immer erzählen und auch weitererzählen und eben präsent bleiben. Denn ansonsten würde es eben, ich sag mal, so ein bisschen versanden und das wollen wir natürlich eben alles nicht. Besonders bei dem Ganzen ja noch so ein, ja, ich sag mal so der Kick des Anfangs quasi, ich sag mal, innewohnt. Ne? Dazu nur mal am Rande gefragt, weil du hattest das nicht erwähnt und vielleicht dann eben auch für die Hörerinnen und Hörer. Machst du das denn auch beruflich quasi? Ist das jetzt in Kombination, sodass dir quasi Hobby und also Ehrenamt und Hauptamt zusammenkommt oder ist es nicht so?
1: Also ich bin von der Ausbildung her Verwaltungsinspektor, also Mann der Texte, der Anträge, arbeite aber seit 1999 in der Finanzbuchhaltung. Erst in der Diakonie und jetzt im politischen Bereich hier in Berlin. Und bin eigentlich dann jetzt ein Mann der Zahlen.
0: Ja.
1: Ja. Also ich habe mit Medien, mit Öffentlichkeitsarbeit beruflich eigentlich nichts zu tun. Ich mache Finanzbuchhaltung, Jahresabschluss, Auswertungen, Rechenschaftsberichte, also eher so Wirtschaftsmathematik
0: beruflich. Okay. Aber keine Sorge, um das auch mal als Lob mal für dich hier auszugeben, das, was du da an Arbeit leistest für den SSV, das ist ja wirklich vorbildlich. Ja, also man könnte definitiv meinen, dass da mehr auch, ich sag mal, als ein Mann dahinter steckt. Ja, also nimm das Lob mal gerne mal an, es ist definitiv verdient, oder Ümit?
2: Auf jeden Fall. Also ich habe mich so an Thorsten schon gewöhnt, sage ich mal so, und der hält mir auch so den Rücken frei. Und was er macht für den Verein, ist einfach... Also ein Danke wäre da schon zu wenig, sag ich mal so, ne? Weil wir dürfen nicht vergessen, Ehrenamt ist ja immer eine Sache, die selten fast schon ausstirbt, sag ich mal so. Und so einen wie dich gefunden zu haben, sag ich mal, der so selber gekommen ist, ich habe dich ja nicht mal gefunden, du bist selber gekommen. Deswegen riesengroßes Dankeschön von meiner Seite und vom Verein her. Danke, Thorsten.
1: Also ich habe natürlich schon gewissermaßen Erfahrung mit Sportfotografie. Ich hatte ab 1999 die Internetseite www.fußballbild.de. Das war so eine Sammlerbörse im Internet. Da gab es halt Eintrittskarten, Fußballprogramme, CD-ROMs, Videos und Autogrammkarten und Sammelbilder. Das lief so bis 2018. Dann habe ich das abgegeben. Und da habe ich einfach viele Fotos gemacht, Bundesligaspiele oder im Urlaub auf Westerland, TSV Westerland. Ich war Fanclubleiter bei Tennis Borussia Berlin, das nannte sich TBNRW, also für Westdeutschland, wo ich ja herkomme. Und da hatte ich schon Erfahrung halt mit Fußballfotografie und habe das dann jetzt auch für den SSV gemacht. Und es sind weit über 1000 Fotos auch online auf www.spandauersv.de, die ich dann einfach bei den Spielen unserer Jungs mache.
0: Na perfekt. Also dementsprechend, ich sag mal mit Erfahrung schon im Vorfeld. Das Thema Ehrenamt kann ich nur unterstreichen, Ümit. Ja, also wir machen das hier ja auch im Nachbarschaftsverein alles auf ehrenamtlicher Basis und ohne das würde es einfach nicht laufen. Dann lasst uns doch einfach mal, ich sag mal, eben nochmal einen Blick auf die aktuelle Aufstellung werfen. Ümit hatte ja erwähnt, ihr habt mit 2 Jugendmannschaften angefangen. Wie sieht es denn im Augenblick aus? Was bietet der SSV im Augenblick alles an?
1: Also die Jungs sind zwischen 4 bis 10 Jahren, ne?
2: 4 bis 10 Jahre, das ist richtig. Ja? Wir haben die G-Jugend, wir haben 2 G-Jugenden, wir haben 2 F-Jugenden, wir haben eine E-Jugend Und Benny, das ist ja das Wichtigste, was wir machen wollten. Wir wollten den Verein gesund von unten aufbauen. Mhm. Wir wollten nicht den Fehler machen, den viele Vereine machen, einfach eine Herrenmannschaft und los geht's.
0: Ja.
2: Sondern wir wollen das Fundament des SSV so aufbauen, dass wir wirklich aus der Jugend tolle Jungs, Mädels irgendwann mal in den Senioren- bzw. in den Herrenbereich ranführen. Ne? Dass die Identifikation da ist.
0: Ja.
2: Ne? Und aktuell 5 Mannschaften im Betrieb. Wie gesagt, Tendenz steigend. Ehrenamt sind auf der Suche.
0: Ja. Nochmal genauer sagen, bitte, ja, also falls jemand sich aufgefordert fühlt, sagt doch bitte, was ihr braucht. Oder
2: genau, also Trainer, Betreuer. Meistens kristallisiert es sich aus den Eltern heraus, mhm. ne, weil sie sowieso da sind beim Training. Und dann findest du immer jemand, der da mithilft. Aber wir haben eben die Philosophie, so viel Trainer wie wir haben, so viel Mannschaften werden wir auch in den Betrieb
0: einmachen.
2: Sondern wir werden nicht auf Masse gehen, also sondern Masse mit Klasse, Trainer und dann die Mannschaft.
0: Da kann ich mal sagen, ich finde das sehr klug, denn nichts ist ja schlimmer, als wenn man ich sag mal, etwas aufbaut und Erwartungen weckt, gerade auch bei den Kindern, das darf man ja nicht vergessen. Und dann heißt es ja, sorry, klappt nicht, Training fällt schon wieder aus, weil es keinen Trainer gibt. Das darf nicht sein und das finde ich schön, dass ihr euch da eben anders entschieden habt, um das mal so zu sagen, ihr wollt organisch wachsen. Und das ist doch, denke ich mal, eine kluge Entscheidung.
2: Ganz genau.
0: Thorsten, wenn ich da ganz Hand, kurz, aber natürlich
1: wenn bitte, ich da ja? ganz kurz ergänzen darf, mir ist da gerade eingefallen, warum mache ich die Arbeit überhaupt?
0: Na,
1: ich investiere Stunden, also eigentlich zig Stunden die Woche. Und es ist einfach viel, was Ümit investiert. Meine Frau sagte mal irgendwie, mein Mann macht so viel, also ganz viel für den SSV. Da würde die Frau von Ümit sagen, mein Mann macht alles für den SSV. Und da frage ich mich, warum mache ich das eigentlich? Und da ist mir aufgefallen oder eingefallen ein Satz, ein Zitat von Hans Rosenthal.
0: Ja.
1: Hans Rosenthal war ja auch Präsident von Tennis Borussia Berlin und der bekannte, beliebte Quizmaster. Und der sagte mal was ich als Jugendlicher mal gehört habe. Und das habe ich so ein bisschen für diese Arbeit auch als Motto. So eine Arbeit kannst du eigentlich nur machen, wenn du Menschen liebst. Dieses Zitat ist mir nahegegangen und ist für mich auch die Grundlage, weil wenn du was investierst, den Kindern, es sind ja Grundschulkinder, ja, auch den Eltern, wenn du Kontakt pflegst, wenn du freundlich, höflich, zuvorkommend und freundschaftlich dort auch den Eltern begegnest, den Trainern, den anderen Mitarbeitenden, dann bekommst du ja auch ganz viel zurück. Ja, und das ist einfach, wenn du etwas, steht glaube ich in der Bibel, ne, wenn du etwas in den Wald hineinrufst, dann schallt es wieder raus. Oder was du säst, das wirst du auch ernten. So ist es. Was du säst, das wirst du auch ernten, genau. Und das erlebe ich halt. Und das ist einfach toll, wenn du dann leuchtende Augen von Spielern siehst, die auf dich zukommen und dich begrüßen und sich bei dir geborgen fühlen und dich auch mal kuscheln oder so. Das ist einfach schon toll, wenn diese Vertrauensbeziehung da ist, wenn du siehst, die Jungs, die fühlen sich geborgen bei dem Verein, sie fühlen sich gut aufgehoben und sind einfach da zu Hause und an der richtigen Stelle.
0: Das ist top und das kann ich absolut nur unterschreiben. Und wir sind ja zwar hier, ich sag mal, keine religiöse Sendung, aber ein anderes Bibelzitat habe ich dazu auch mal. An ihren Taten wird man sie erkennen.
1: Oder an den Früchten heißt es, ne?
0: Sagt Jesus,
1: an den Taten,
0: ne? An den Früchten?
1: Ja, Taten, okay.
0: Auf jeden Fall, und das ist es ja. Also ihr redet ja nicht nur darüber, was theoretisch mal machbar wäre, sondern ihr macht es ja auch wirklich. Und deswegen dafür eben Lob und Anerkennung auch nochmal. Wir würden dann auch schon dann am Ende vom zweiten Block sein. Das heißt also, wir kommen wieder zu unserer Thematik. Und Thorsten, wir machen das jetzt genau wie im ersten Block auch. Das heißt also, bitte sag doch einfach nochmal etwas zu den nächsten Songs, die wir jetzt spielen werden und in welcher besonderen Verbindung diese dann zum Verein stehen.
1: Ja, gerne. Also bis Mitte der 80er Jahre war der SSV in der drittklassigen Oberliga Berlin nur Mittelmaß. Aber für gute Laune sorgte 1982 die Gruppe Tight Fit mit dem Titel Fantasy Island. Der fünfte Titel in den 80er Jahren machte eine erfolgreiche Popband Spandau, also unserem Bezirk, weltweit bekannt, nämlich Spandau Ballet. Fight for Ourselves, übersetzt Wir kämpfen für uns selbst, spiegelte das Bewusstsein des SSV wider, dessen Konkurrenz mit aufstrebenden Berliner Fußballvereinen größer wurde. Und der sechste Titel, ein wunderschöner Titel, wieder von Spandau Ballet, der mir als Pressesprecher selber, der mich sehr berührt, auch wieder von Spandau Ballet aus dem Jahr 1986, Through the Barricades.
0: Fantastisch, dann wünsche ich viel Spaß beim Hören und dann sind wir gleich im dritten Block wieder da.
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4: Im Studio Nanju Kuhlmann. Schönen guten Abend. Das entdeckte Waffenlager bei Berlin war wohl für einen möglichen Anschlag gedacht. Laut Innenminister Dobrindt gehen die Sicherheitsbehörden von entsprechenden Planungen aus. Der Generalbundesanwalt hat den Fall übernommen. Ein Verdächtiger sitzt in Rumänien in Haft. Dazu sagte Dobrindt:
5: Das Ermittlungsverfahren ist gegen geheimdienstliche Agententätigkeit gerichtet und gegen die Vorbereitung einer schweren staatsgefährdenden Straftat. Die Ermittlungen laufen und das Verfahren ist nicht abgeschlossen.
4: Eine Beteiligung fremder Mächte schließt Dobrindt nicht aus. Wen er genau meint, sagte er nicht. Der Verfassungsschutz vermutet Russland, das berichtet unter anderem die Süddeutsche. Die neue EU-Verpackungsverordnung sorgt bei vielen kleineren deutschen Händlern für Ärger. Manche haben den Versand in andere EU-Länder bereits eingestellt. Eigentlich soll die Verordnung den Müll eindämmen. Beim internationalen Versand sorgt sie aber für Zusatzkosten und Bürokratie. Moritz John von der IHK Leipzig erwartet, dass die Verordnung nochmal angepasst wird, um kleine Händler zu entlasten.
6: Dass man weniger und klare Kernregeln formuliert, dass man am Anfang der Herstellungskette beginnt, dort wo sozusagen diese Kartons produziert werden. Natürlich auch, dass man praktikable Bagatellgrenzen schafft. Also wenn man jetzt als Buchhändler nur 2 Bücher im Monat ins Ausland verschickt, dass man dort für Kleinunternehmer Ausnahmeregelungen schafft.
4: Die Bundesregierung muss bei den Reformen jetzt aufs Gas drücken. Das fordern Wirtschaftsverbände und Konzerne, vor allem aus der süddeutschen Autobranche, jetzt in einem Brandbrief. Darin geht es etwa um Entlastung bei den Energiekosten und den Sozialversicherungsbeiträgen. Die EU erwartet keine Engpässe bei der Gasversorgung im Winter. Die Speicher seien fast zu 2/3 voll, so die EU-Kommission. In Deutschland sind die Speicher dagegen erst gut zur Hälfte gefüllt. Bis November müssen es laut Gesetz 80% sein. Ex-Fußball-Nationalspielerin Nadine Kessler will anscheinend nicht Sportstaatsministerin werden. Das berichtet die Bild. Kanzler Merz sucht nun nach einer anderen bekannten Persönlichkeit aus dem Sport, heißt es. Die Bundesregierung bestätigt Kesslers Absage bisher nicht.
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7: Mit KI-Support. Viele Wolken gibt es heute Abend und gerade im Süden kann es immer wieder regnen, teils auch kräftig mit Gewittern, während es sonst eher wechselhaft bleibt mit einzelnen Schauern. In der Nacht gehen die Temperaturen runter auf 14 bis 9 Grad. Morgen bleibt's meist wolkig mit Schauern und einzelnen Gewittern. Zum Abend lässt das nach und maximal werden es 23 Grad.

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1: Im Studio Nanju Kuhlmann. Schönen guten Abend. Nach dem Fund eines Waffenlagers bei Berlin ermittelt jetzt der Generalbundesanwalt. Das hat Innenminister Dobrindt gesagt. Im Fokus ein Verdächtiger, der derzeit in Rumänien in Haft sitzt. Er soll als Agent einen Anschlag vorbereitet haben. Eine Beteiligung fremder Mächte sei nicht auszuschließen. Wer genau dahinter steckt, sagte der CSU-Mann nicht. Man gehe von einer hohen Gefährdungslage aus. Dobrindt sagte weiter:
2: Dieser Fall zeigt aber auch sehr deutlich, dass wir wachsam sind gegenüber den hybriden Bedrohungen. Wir gehen erfolgreich gegen Spionage, Sabotage, gegen verdeckte Operationen im Zusammenhang mit hybrider Bedrohung vor. Auch das belegt dieser Fall.
1: Pflegebedürftige sollen bei den Kosten im Heim stärker entlastet werden. Der Städtetag fordert dafür in der Neuen Osnabrücker Zeitung einen Umbau der Pflegeversicherung. Dirk Justus berichtet.
3: Städtetagspräsident Jung will zunächst den Eigenanteil für Heimbewohner deckeln. Langfristig soll die Versicherung einen Großteil der Pflegekosten übernehmen. Jung verweist auf ein Finanzdefizit der Kommunen von rund 30 Milliarden Euro jährlich. Sie müssen oft einspringen, wenn Pflegebedürftige ihre Heimplätze nicht bezahlen können. Kritiker warnen vor deutlich höheren Beiträgen für Beschäftigte und Arbeitgeber.
1: Die Bundesregierung muss bei den Reformen jetzt aufs Gas drücken. Das fordern Wirtschaftsverbände und Konzerne, vor allem aus der süddeutschen Autobranche, jetzt in einem Brandbrief. Darin geht es etwa um Entlastung bei den Energiekosten und den Sozialversicherungsbeiträgen. Nach dem Zollchaos der USA haben viele Unternehmen in Deutschland mittlerweile Geld zurückbekommen. Laut Wirtschaftswoche wurden bereits fast 800 Millionen Euro an unrechtmäßig verlangten Zöllen erstattet. Mehr als die Hälfte ging an DHL. Der Logistikkonzern will das Geld an seine Kunden weitergeben. Bayern-Star Jamal Musiala wird morgen nicht beim Supercup gegen Dortmund auflaufen. Nach seinen Zusammenbrüchen in zwei Vorbereitungsspielen bekommt er eine Pause, heißt es von Coach Vincent Kompany. Dahinter steckt eine Störung, bei der kurz das Bewusstsein weg ist. Das Ganze ist aber gut behandelbar, sagt Musiala.

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1: Im Studio Nanju Kuhlmann. Schönen guten Abend. Das entdeckte Waffenlager bei Berlin war wohl für einen möglichen Anschlag gedacht. Laut Innenminister Dobrindt gehen die Sicherheitsbehörden von entsprechenden Planungen aus. Der Generalbundesanwalt hat den Fall übernommen. Ein Verdächtiger sitzt in Rumänien in Haft. Dazu sagte Dobrindt:
2: Das Ermittlungsverfahren ist gegen geheimdienstliche Agententätigkeit gerichtet und gegen die Vorbereitung einer schweren staatsgefährdenden Straftat. Die Ermittlungen laufen und das Verfahren ist nicht abgeschlossen.
1: Eine Beteiligung fremder Mächte schließt Dobrindt nicht aus. Wen er genau meint, sagte er nicht. Der Verfassungsschutz vermutet Russland, das berichtet unter anderem die Süddeutsche. Die neue Verpackungsverordnung der EU macht vielen kleineren Händlern auch in Deutschland zu schaffen. Mit der Verordnung will die EU Müllmengen reduzieren. Verbunden ist das aber mit einem hohen bürokratischen Aufwand und Zusatzkosten, weil Händler nun in jedem Zielland Ansprechpartner benennen müssen. Für kleine Betriebe lohnt sich der Versand dorthin damit nicht mehr, so René Glaser vom Handelsverband.
3: Das gilt insbesondere für Händler, die nur gelegentlich Waren versenden, beziehungsweise diese Waren in mehrere europäische Länder versenden, da für jedes Land ein eigener Bevollmächtigter bestellt werden muss.
1: Der Deutsche Städtetag fordert die Einführung einer Pflegevollversicherung, denn teure Heimplätze für Senioren belasten auch die Kommunen, sagt Städtetagspräsident Jung in der Neuen Osnabrücker Zeitung. Die müssen nämlich einspringen, wenn Betroffene selbst nicht zahlen können. Der Waldbrand im Hürtgenwald in der Eifel ist jetzt endgültig gelöscht. Das hat der Bürgermeister mitgeteilt. Der Wald bleibt aber weiter gesperrt. Viele Bäume sind durch das Feuer instabil geworden. Der Brand war vor einer Woche ausgebrochen. Es war der bislang größte Waldbrand in Nordrhein-Westfalen. Neue Hightech-Brillen, sogenannte Smart Glasses, sorgen bei vielen Menschen für ein ungutes Gefühl. In einer Bitkom-Umfrage sagten über 80%, dass klar erkennbar sein sollte, wenn die Brillen gerade filmen. Für jeden zweiten kommt es nicht in Frage, solche Brillen selber zu tragen.
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4: Mit KI-Support. 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
1: Im Studio Nanju Kuhlmann. Schönen guten Abend. Nach dem Fund eines Waffenlagers bei Berlin ermittelt jetzt der Generalbundesanwalt. Das hat Innenminister Dobrindt gesagt. Im Fokus ein Verdächtiger, der derzeit in Rumänien in Haft sitzt. Er soll als Agent einen Anschlag vorbereitet haben. Eine Beteiligung fremder Mächte sei nicht auszuschließen. Wer genau dahinter steckt, sagte der CSU-Mann nicht. Man gehe von einer hohen Gefährdungslage aus. Dobrindt sagte weiter:
2: Dieser Fall zeigt aber auch sehr deutlich, dass wir wachsam sind gegenüber den hybriden Bedrohungen. Wir gehen erfolgreich gegen Spionage, Sabotage, gegen verdeckte Operationen im Zusammenhang mit hybrider Bedrohung vor. Auch das belegt dieser Fall.
1: Die neue EU-Verpackungsverordnung sorgt bei vielen kleineren deutschen Händlern für Ärger. Manche haben den Versand in andere EU-Länder bereits eingestellt. Eigentlich soll die Verordnung den Müll eindämmen. Beim internationalen Versand sorgt sie aber für Zusatzkosten und Bürokratie. Moritz John von der IHK Leipzig erwartet, dass die Verordnung nochmal angepasst wird, um kleine Händler zu entlasten.
3: Dass man weniger und klare Kernregeln formuliert, dass man am Anfang der Herstellungskette beginnt, dort wo sozusagen diese Kartons produziert werden. Natürlich auch, dass man praktikable Bagatellgrenzen schafft. Also wenn man jetzt als Buchhändler nur 2 Bücher im Monat ins Ausland verschickt, dass man dort für Kleinunternehmer Ausnahmeregelungen schafft.
1: Die EU erwartet keine Engpässe bei der Gasversorgung im Winter. Die Speicher seien fast zu 2/3 voll, so die EU-Kommission. In Deutschland sind die Speicher dagegen erst gut zur Hälfte gefüllt. Bis November müssen es laut Gesetz 80% sein. Ex-Fußball-Nationalspielerin Nadine Kessler will anscheinend nicht Sportstaatsministerin werden. Das berichtet die Bild. Kanzler Merz sucht nun nach einer anderen bekannten Persönlichkeit aus dem Sport, heißt es. Die Bundesregierung bestätigt Kesslers Absage bisher nicht. Torspektakel im DFB-Pokal. Eintracht Frankfurt hat sich mit 11:0 klar gegen den SC St. Tönis aus der Oberliga durchgesetzt. Bereits zur Halbzeit stand es 10:0, ein Rekord. Noch nie gab es im DFB-Pokal eine zweistellige Pausenführung. Außerdem hat der Karlsruher SC bei Preußen Münster mit 2:1 gewonnen.
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mit KI-Support. Viele Wolken gibt es heute Abend und in der Nacht. Dazu kommt vor allem Richtung Osten immer mal Regen runter. Sonst sind auch Schauer oder ein Gewitter drin. Die Temperaturen sinken dabei auf 14 bis 9 Grad. Morgen geht's mit Sonne und Wolken weiter, ab und zu mit Schauern und vereinzelt Gewittern. Am Abend lässt das nach bei maximal 23 Grad.

0: ja, ups, bin ich schon wieder dran? Oder, ja, hallo, allen Hörerinnen und Hörern. Schön, dass ihr wieder mit dabei seid. Und ich habe mich entschlossen, noch ein bisschen in der Raritätenkiste zu wühlen. Ja, und eins kann ich euch verraten. Nach Mittermacht gibt es hier einen Film mit einem ganz besonderen Musikinstrument. Ich sage nur so viel. Da geht es um Holzfäller. Und nein, es geht nicht um den Holzmichel. Nein, es geht wirklich um den Holzfäller. Und im Alten ein ganz besonderes Musikinstrument. Das Ganze ist dann natürlich ein Blues. Kommt natürlich aus dem Jahr 1975. Ja, ich war mit dem Video auch fünf und sechs gewesen. Aber wie gesagt, dazu dann ja. Was wollte ich? Genau, begrüßen. Ach nee, das habe ich ja schon. Die Richtlinie habe ich auch gesagt. Entschuldigung, ich laufe noch ein bisschen in der Linie heute. ja, vielleicht sollte ich mir bei dem Whisky einchecken.
1: Ich habe nur
0: Whisky. Und nächste Woche habe ich wieder Pechen. Da kommt die Gruppe von. Ja, und das Ganze am Freitag. Ich kann sie also wieder nicht bis zum Ende gucken, weil ich gehe dann wieder auf Sendung hier. Ja, toll. Danke. Aber so ist das nun mal. Und die Hörer, die gehen natürlich vor. So, was wollte ich? Achso, die ersten zwei Titelansagen. Shirley and Company mit Shame, Shame, Shame. Und danach Snoopy, No Times for a Tango. Keine Zeit für ein Tango? Nee. Also, ruf auf die Tanzfläche und los geht's gleich.

0: Bin ich etwa schon wieder dran? Oh Gott, sind die Tümmel kurz. So. Nach dieser Ansage kommt eine Werbeeinblendung. Und dann geht's sofort weiter mit T-Shirt in your eyes. Und dann auch Spooky and Sue mit Swinging on a Star. Naja, ach, übrigens, Star.
1: Ich bin vor 3 Tagen im Dienst geworden in der 30er-Zone mit knapp 40. Und da aus Versehen mein Svetterfilm war, hatte ich die Scheibe. Und neben mir der Mercedes-Fahrer natürlich auch. Ich halte Kopf aus dem Fenster und ich bin ein Star, holt mich hier raus. Ja, und was willst du in der Situation noch machen? Geblitzt ist geblitzt.
0: So, also dann. Was wollte ich? Ach so, loslegen.

Naja, da merkt das Fahrer hatte nur ein bisschen durch den Klotz. Ja, kann passieren. Und hier geht's natürlich weiter. Mit was? Achso, mit Silverconvention. Get Up and Boogie, danach Starbuck, Moonlight Feels Alright.

Jo, so schnell kann's gehen, da sind die ersten 6 Titel auch schon gelaufen. Gelaufen? Ja, morgen fahre ich das hat interessant, weil ich bin nur nicht floppig mit eingeladen, lieber Mann. Und ja, ich denke mal, das wird wieder eine deutsch-polnische Veranstaltung. Hat aber auch den Vorteil, mein Chef kann mich nur seit Tag nicht einladen. Nicht so wie letzte Woche. Gut. Na, Hals, Maul. Ja, das war der Frosch im Hals. Ja, so ganz da bin ich heute noch nicht. Ich habe mich auch gewundert, was heute früh so komisch geschmeckt hat. Ja, richtig komisch. Ich habe Clown gefressen und hinterher habe ich festgestellt, da war noch geschmeckt. Okay, hier geht's weiter. Mit Sugar. Ja, und Don't Call Us, We'll Call You, genau, The Exciters with Reaching for the Best. Nein, nicht for the best, the best. Oh Gott. Ja, schön, wenn man solche Hörer hätte, irgendwie austauschen. Egal! Ich wundere mich, ich habe heute noch nicht ein paar Sprecher drinnen gehabt. Aber der Abend ist noch lang. Also dann, Herr Kapellmeister, ab geht's! Ab dafür!

0: Jo, und jetzt wird's gleich auf mal klein wenig musikalisch verrückt.
1: Hat jemand die Bühnungsteil? Ja, na dann bestimmt auch ein paar Zettel.
0: Wieso Zettel? Na ganz einfach. Mit dem zweiten Film tun wir die Hühnersatteln und übers Feld.
1: Aber
0: werdet ihr nachher verstehen. Hier sind nämlich die nächsten zwei Filme. The Real Thing mit You To Me Are Everything. Und danach kommt Tembi.
1: Den ein oder andere sagt die Gruppe noch was.
0: Das weiß ich. Mit You To Me Are Quatsch. ja, danke. In der Zeile von uns. Da war auch der Versprecher der Erste. Tell me, take me back to all transfer. Und ich glaube, die kann nicht singen.
1: Das ist nämlich der Titel, wo wir die Hühner sein.
0: Also dann machen wir uns dann wir haben
1: Acker immer wieder da sind. Oder auf dem Acker immer wieder da sind.
0: Egal, sucht ihr euch was aus. Musik!

Habe ich doch gesagt, den Titel könnt ihr wahrscheinlich alle mitsingen. Ja, auch das war mal ein super Hit und eigentlich beinahe vergessen. Ja, und jetzt eine Flugzeugdurchsage. Bei uns in Deutschland würde man wahrscheinlich sagen, sobald der Pilot ausgenüchtert ist, könnt ihr auch mit dem Stoff verdampfen. Hier kommt eine ganz andere

Jupp, ich habe ein Problem. Ich weiß immer noch nicht, ob meine Runde links rum oder rechts rum ist. Jedenfalls so besoffen war ich noch nicht, dass ich das rausfinden konnte. Ja, warte, wenn ihr richtig besoffen seid von rum und es dreht euch im nächsten Morgen noch, dann müsst ihr mal achten, in welche Richtung. Da wissen wir, ob es links rum oder rechts rum war. Ja, das hat jetzt auch nichts mit Politik zu tun. Nein, das hat was mit dem Land zu tun. Und rumgepumpt. Okay, lassen wir das. Das Ding hat sich im Sand verlaufen. Hier geht's in einer Geiseljoyce. Ja, Leute. Also, Geiseljoyce. You don't have to say you love me. Und danach Viola Wills mit Gonna Get Along Without Your Mouth.

Ja, und ich muss jetzt erstmal gleich etwas nachholen. Ich habe etwas in der Zeit gefällt. Naja, kommt später. Ja, dann kommt er wieder pünktlich. Ja, was ich meine, das ist ein Werbeblock natürlich. Ja, unser Anbieter will ja auch ein bisschen Geld verdienen. Was machen wir? Genau, ich sage mal die nächsten zwei Titel ein. T-Set mit She Like Reads und dann auch Starbucks mit Moonlight Feels Alright. Ja, und da wollen wir gar nicht mehr so viel offen verlieren, sondern gleich anfangen.

Ja, ups, und hier geht's gleich weiter mit Cilla Black und Young Miles. Und danach Fumest mit Hello Little Girl.

Ja. Die guten alten Zeiten. Also irgendwie waren wir auf den Rücken gegangen. Kommt ja jedenfalls so her. Na gut. Machen wir weiter mit Reggae and the Dreamers mit If You Gonna Make a Fool mit danach Gary and the Peacemakers. Ja, auch die habe ich hier. Harry Access to Mercy.

Ja! Weil da kann man wirklich in Erinnerung leben und Zeit verbringen. Okay. Dann machen wir auch weiter mit Musik. Mit Trommels. Trommels? Ja, ich habe dich getroffen. Ich weiß. No Milk Today. Ich trinke auch lieber mal Milk. Wie gesagt, das Problem ist da wohl rechtsrum oder linksrum mit dem Drehungen. Habe ich immer noch nicht im Griff. Vielleicht kann mir mal einer helfen. Und danach kommt Alan Price mit zu Hause auf so Jack Bill.

Ciao und für alle, die sich jetzt wundern, Ellen Price, hab ich doch schon gehört. Ja. Großer Schauspieler und auch Musical tätig. Wie zum Beispiel in der Musical Lily. Ja, die kennt ich noch nicht mehr. Naja gut, die ist auch schon ein paar Jahre alt. 1953. Lily, hallo. Vielleicht mache ich mal so eine richtig Oldie-Sendung, wo unter anderem dann auch diese Titel kommt. Aber heute nicht. Ich mache hier weiter mit Bonzo Dog Du und die Darband I'm the Urban Spaceman. Und da fehlt ein Titel. Wir hatten den geklaut. Moment. Und dann Classics 4 mit Spooky. Ja, mach auch so rum. Und dann wollen wir es doch mal.

Ja, und weiter geht's mit Graham Bond und Supergirl und danach Cliff Bennett als Rebel raus auf Quantum Gate View into my life.

Knapp eine halbe Stunde kommt natürlich dieser angesprochene. Dazu erzähle ich nachher noch was. Wir machen ja erstmal weiter mit Musik. Shaggy the Shannon hat a little love in your heart. Und dann auch Peter and Gordon mit True Love Grace.

langsam rückt der Zeitpunkt immer näher. Aber wie gesagt, lasst euch überraschen. Lasst mal ihr Musikinstrument. Es nutzt wahrscheinlich so kaum jemand. Na gut, wir machen hier aber weiter mit Jeff Beck. Hi Ho Silver Lining mit einer PJ Broby Software.

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Ja, ich kann mir jetzt vorstellen, wie einige Zimmer verraucht sind, weil die Köpfe rauchen jetzt ein bisschen endlich doch. Aha, das Original ist von Andrew Lloyd Webber und ist ein Stück aus der West Side Story. Aber ich finde diese Version ist auch sehr, sehr gut gelungen. Ja, übrigens, die West Side Story hat eine ganz, ganz besondere Verwandtschaft bei mir. Wir haben damals zu DDR-Zeiten die amerikanischen Filmtage gehabt und ich wollte in Star Trek. Ich habe mir Star Trek gekauft, der rein nichts an ins Kino. Da wurde Star Trek gar nicht mehr gespielt. Es kam die West Side Story, aber die musste wirklich im Kino erleben. Da hat sie nicht wirklich die volle Wirkung. Also, ich meine, es war schade für Star Trek, aber West Side Story, ja, hatte mir auch sehr gut gefallen, auch wenn ich schon etwas älter war. Wir machen hier weiter. Mit Schmalgesichtern. Small Faces mit Tim Sawyer und danach The Cufflinks mit When Julie Comes Around.

So, und ich werde mal die anderen Radiosender dazu schalten. Mal sehen, ob das klappt.

1, 2, 3. Okay, also klappt nicht. So, und ich begrüße natürlich alle neuen zugeschalteten Hörerinnen und Hörer. Schön, dass ihr mit dabei seid. Ich habe heute nochmal in geraden Tätigkeiten begriffen. Ja, die letzte Sendung mit geraden Tätigkeiten und Orchester Superhits. Ja, am Mike, eure freche Schnauze aus Berlin, euer Klaus. Und hier kommt gerade richtig, denn ich mache jetzt einen Dreier hier. Einmal The Band, yeah, The Wife. Danach The Flower Pot Man. Ja, auch den habe ich. Let's Go to San Francisco. Und jetzt kommt der Hammer. Ich habe für die Anwendung angekündigt. Ein Musikinstrument, was eigentlich gar kein Musikinstrument ist, aber so gut eingefügt. Kommt aus dem Jahre 1975 dafür. Die Gruppe heißt Jekyll und der Titel heißt The Lumberjack, also der Holzfäller. Mal sehen, ob es jemand erwähnt, was das für ein Musikinstrument ist. Ich weiß nur eins. Ich werde hier sitzen und werde lachen. Ja, aber da kommt so schnell keiner raus. Also dann viel Spaß.

0: jetzt kommt der Titel im Anschluss.
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Ja, es hat tatsächlich ein einziger das Instrument erkannt, was Gott eigentlich ist. Genau, es war eine Kettensäge. Ja, ich war auch von dem Video so fasziniert, dem ist das immer einfach kommen. Echt die Kettensäge. Einfach nur herrlich. Ja, das war das besondere Instrument, was keines ist. Und, ja, wie sagt im Titel noch einmal ein, das war Jekyll mit Lambert. Ich denke, danke. Ein Zeichen, dass es gefallen hat. Weiter geht's mit The Herb und Paradise Lost und danach The Move mit Higher Brigade.

Ja, und hier geht's natürlich gleich weiter zu Shadows mit FBI. Und danach The Swimming Blue Jeans mit Good Golly Miss Marley. Nee, das könnte besser. Aber okay, habe ich mich zu offen gemacht. Aber was soll's? Machen wir Musik.

Gut, das war auch kein schlechtes Cover gewesen. Und ja, machen wir hier gleich weiter. The Zombies in Time of the Season. Und dann da Tommy Bruce and the Bruisers, oder wie man das ausspricht. Ich weiß, der war jetzt böse. Und wie heißt der Titel? Ain't Misbehaving. Oh Gott. Ja, scheiße, wenn man kein Neudeutsch kann.

Ja, und hier geht's natürlich weiter mit Johnny Teilötzen und Friedrich Hausen und Case West mit Except from a Teenage Opera. Und da hat sich ein Dritter reingeschmuggelt, The Imperials mit Who's Gonna Love Me.

Jo, und weiter geht's mit Mike Berry Tribute to Buddy Holly mit einer Scaffold mit Lily the Pink. Ja, und dann wurde der Wunsch geäußert, ob ich das Lied mit der Kettensäge noch mal spielen könnte. Natürlich spiele ich das nochmal. Also ein Dreierblock mit Jackal und Amberjack.

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0: Ja, da waren wir noch einmal.
1: Ja,
0: und Chris Wund. Ich finde den Titel einfach geil. Also, da müsst ihr mal bei YouTube gucken, da findet ihr auch das Video. Ich habe ja so abgefeiert. Na gut, wir machen ja jetzt mal mit zwei kurzen Titeln weiter. Zerhört mit The Crash, The Animals mit Bring It On Home To Me und danach Zerhört, genau doch, mit I Don't Want The Loving To Die. Das ist schwer, oops.

Kennt noch jemand die Hollies? Ja. One Hour Carousel with the Dance and Smoke mit My Retake is Chicken Lumps. Ja, super.

Tja, und keiner hat so richtig mitbekommen, wir sind in der letzten Stunde. Und ich muss ganz ehrlich sagen, was ich hier in der letzten Stunde noch drin habe, sind unter anderem auch leckere Titel. Und ja, jeder sagt ja immer, Blues und Rock sind zwei unterschiedliche Geschichten, die passen nicht zusammen. Ja, und den Beweis möchte ich natürlich erbringen. Jetzt kommen erstmal die Swinging Blue Jeans mit You're No Good. Und danach kommt Country Fiddle, Loretta Lynn, Coal Miners Downer. Genau. Da gab es den Film Nashville Lady, da bin ich Loretta Lynn.

So, und nun beginnen die etwas längeren Titel. Wie Deep Purple spielt in Time. Das Ganze ist die 12.20 Version.

Ja, das war die Doppel mit der langen Version. Und tröstet euch. Ich habe noch ein paar lange Titel drin. Wer kann sich noch an den Hochpalast 83 erinnern, an die alte Pause? Da habt ihr zum ersten Mal eine Videopremiere eingeführt gehabt und dann natürlich gleich mit einem Hammer Titel, die kann man nicht von Anfang an in diesem Titel Comic-Race, was ich sagen muss. Nein, wir haben die Videopremiere, die richtig lang dafür gespielt und die habe ich jetzt natürlich auch drin. Und zwar Prince, Purple Rain. Und was haben wir danach? Michael Jackson mit dem Herb Song. Ja, auch den habe ich drin. Auch bei knapp 15 Minuten. Und Purple Rain geht ab. Und ich mache mir jetzt einen Kaffee her. Jetzt habe ich die Zeit. Also dann, viel Spaß beim Hören.

Ja, und das war eigentlich auch so der Rauschmeißer der Woche, oder wie man das so schön sagt. Das war AC/DC mit She's Got Bells. Und ja, ich muss sagen, es waren tolle 4 Stunden. Und danke, dass ihr euch so motiviert habt, dass ihr alle 4 Stunden bei mir geblieben seid. Ja, ein Zeichen. Es scheint nicht ganz uninteressant gewesen zu sein. So, ich möchte mich von allen angeschlossenen Stationen echt herzlich verabschieden und den Hörerinnen und Hörern natürlich auch. Bleibt wieder gewogen und nächste Woche breche ich natürlich das Konzert ab. Leider, aber ich bin ja für euch da. Ja, denn nächste Woche geht es bei uns hier in Spandau hoch hier zum Altstadtfest. Da ist die beste AC/DC Coverband da, die sogar schon in Schottland den ersten Preis gewonnen hat. Ja, als Coverband eigentlich keine mit AC/DC Songs auszubringen. Das ist gut. Ja, wir haben sie auch in Deutschland aufgenommen. Ich kenne die Jungs, ich habe sie ja sogar signieren lassen. Und ja, die limitierte Auflage, 500 Stück mehr gab es da aber nicht. Und ja, ich bin einer der Typen, der diese Scheibe hat. Und zwar, die Gruppe heißt Bonn. Die findet ihr auch im Internet, B-O-N, geschrieben. Und Tag drauf, den Samstag, spielt eine Coverband von den Ärzten, nämlich die Kassenkanzlerin. Auch der längste Begriff wirklich bei den Ärzten. Auf dem Konzert. ja, da geht's natürlich hoch her und das Ganze so laut. So, ich sag mal tschüss, bye bye und bis nächste Woche. Eure freche Schnauze aus Berlin, euer Klaus.